0: Nach dem Diamantenraub aus dem Museum für angewandte Kunst in Wien geht die Suche nach den Tätern weiter. Die Polizei ermittelt wegen räuberischen Diebstahls und sucht in Österreich und im Ausland nach den beiden Männern. Klar ist, solche Fälle haben zuletzt zugenommen, berichtet Felix Nowak.
1: Von einer 100 Kilo schweren Goldmünze im Berliner Bode-Museum bis hin zu den Kronjuwelen im Pariser Louvre. Immer öfter hätten es Täter auf sogenannte Preziosen abgesehen, also meist Schmuck bzw. Edelmetalle, sagt Theresa Hochhauser von der Unica Kunstversicherung gegenüber der Zeit im Bild.
2: Weil das natürlich von der Verwertbarkeit für die Diebe einfacher ist als ein hochpreisiges Bild.
1: Die Museen müssten auf diese Entwicklung reagieren mit höheren Sicherheitsvorkehrungen, auch wenn das mehr Geld koste. In einer Aussendung hat das MAG gestern das Sicherheitskonzept der Ausstellung verteidigt. Es entspreche international üblichen höchsten Standards. Medienberichten zufolge sollen die Täter einen Spezialhammer verwendet und binnen kürzester Zeit etwa 40 Mal auf das Panzerglas der Vitrine eingeschlagen haben.
0: Italien erlebt gerade die fünfte Hitzewelle in diesem Sommer. Das spürt auch der wichtigste Fluss des Landes, der Po. Er führt momentan so wenig Wasser wie seit dem Rekordsommer 2022 nicht mehr. Aus Turin, Cornelia Wospanik.
3: Die jüngsten Regenfälle haben etwas Nachschub gebracht, aber auch in Turin zeigt der Po kahle Stellen und der Algenteppich ist noch immer nicht verschwunden. Um 79% weniger Wasser als normal führt der Fluss heuer. Die Abstände zwischen einer Krise und der nächsten werden immer kürzer. An der Mündung drückt zudem mehr Wasser ins Delta, schon 24 Kilometer weit hinein, sagt die Hydrologin der Uni Turin, des Politecnicos Stefania Tamea. An der Uni sucht man nun nach neuen Möglichkeiten, mit dem Phänomen umzugehen. Zum einen sollen lokale Rückhaltebecken Abhilfe schaffen, aber auch neue Möglichkeiten, den Grundwasserspiegel besser zu speisen, wenn es Niederschläge gibt.
0: Jetzt zum Wetter mit Thomas Wostal.
4: Die jetzt noch teils kräftigen Schauer und Gewitter werden in den nächsten Stunden langsam weniger und tagsüber beruhigt sich das Wetter überhaupt. Der Wind lässt heute Nacht die Wolken lockern auf und es wird ein recht sonniger Samstag. Am Nachmittag entstehen über den Bergen, besonders im Süden, vereinzelte Gewitter. Die Temperaturen sind durchaus sommerlich mit 22 bis 28 Grad, im Osten bis zu 30. Morgen Sonntag 2-3 Grad wärmer und ein freundlicher Mix aus Sonne und Wolken. Am Nachmittag im Bergland vereinzelte Regenschauer und Gewitter.
5: Hier ist Ö3 mit dem schnellsten Verkehrsservice Österreichs und grundsätzlich läuft's. Nur eine Grenzwartezeit gibt's in Slowenien vor dem Karawankentunnel. 15 Minuten Wartezeit bei der Einreise nach Österreich. Gute Fahrt euch!
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5: So, Freitagnacht, kurz nach zwei, perfekte Zeit, dass wir einfach mal ein bisschen aufs Gas drücken, oder? Ab geht's!

0: Sommer, Cabrio und der Song, das ist es. Hello, hello, da ist der Elias. Ab geht's durch diese Freitagnacht auf Ö3. Während alle anderen schlafen, machen wir uns da eine feine Zeit gemeinsam. Und ganz ehrlich, wann Party, wenn nicht jetzt in dieser Freitagnacht?
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0: Oh yes, und das ist einer zum Mitsingen. Firework, ab geht's.

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0: So, wie? Der Song ist einfach schon 10 Jahre alt. Ich hätte mir jetzt maximal 5 geben. Wo ist bitte die Zeit hin? Shawn Mendes mit Treat You Better in der Ö3-Hitnacht. Wahnsinn, wie schnell die Zeit vergeht. Der Sommer ist fast vorbei. Treat You Better ist 10 Jahre her. Und U2, die bringen heuer einfach Album Nummer 16 raus. 16. Völlig verrückt. Im November soll es angeblich soweit sein. Genauen Namen und Datum hat Bono aber noch nicht verraten. Was fix ist, es wird grandios. Wie alles von U2 und so auch der Song.
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0: Halb drei ist es gleich. Hier ist Ö3 mit dem schnellsten Verkehrsservice Österreichs und wir sind in Salzburg. A10 Tauernautobahn Richtung Villach. Hier ist aktuell der Tauerntunnel gesperrt. Im Tunnel steht ein defektes Fahrzeug. Eine Dauer der Sperre ist noch nicht absehbar, also ihr wartet die Dauer der Sperre am besten ab.
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0: Genau so könnte es ablaufen. Am 19. November ist es soweit. GTA 6 kommt endlich raus nach 13 Jahren Wartezeit. Ich glaube, kein Videospiel war jemals so gehypt wie das. Viele haben sich ja sogar extra Urlaub genommen in der Arbeit. Und seit gestern kann man sagen, ja, völlig verständlich. Der erste Gameplay-Trailer ist rausgekommen, gibt's auf Netflix und YouTube. Fast 30 Minuten geht der. Und Halleluja, dieses Spiel, das ist wirklich völlig unglaublich. Falls ihr es noch nicht gesehen habt, unbedingt anschauen. Danach meldet ihr beim Chef vielleicht auch noch Urlaub an.
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0: GTA und Gangsters Paradise, das passt.

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1: Im Studio Sebastian Rosenauer. Es ist 3 Uhr. Nach der Ankündigung von US-Präsident Donald Trump bestätigt jetzt auch Venezuela den Öldeal der beiden Länder. Interimspräsidentin Delcy Rodriguez spricht von einem historischen Abkommen, das mehr als 200 Milliarden Dollar in die venezolanische Staatskasse spülen soll. Die USA bekommen im Gegenzug die Kontrolle über rund ein Fünftel der Ölreserven Venezuelas. Das neue Dienstzeitmodell der Polizei wird ab nächster Woche getestet, und zwar in Linz,

0: Abgeordnete und Polizeigewerkschafter Werner Herbert.
1: Faktisch ist es so, dass es ein Einsparungsmodell ist. Zum einen, weil es weniger finanzielle Möglichkeiten für die Dienstversehung gibt.
2: Es gibt Berechnungen, die gehen so zwischen 600 und 1000 Euro pro Monat aus für jede Person.
0: So die Sicherheitssprecherin der Grünen, Agnes Sirka-Prammer. Das Innenministerium weist das zurück. Wer gleich viel arbeitet, werde auch gleich viel verdienen, heißt es. Die Testphase läuft bis Ende des Jahres. Dann wird sich auch zeigen, welche Vor- und Nachteile das neue Modell wirklich bringt.
3: Mehr als 500 Todesopfer sind nach der Sturzflut in Nepal am Mittwoch bestätigt. Grund für die Katastrophe waren Gletscher und Geröllmassen, die sich vom Berg gelöst haben und ins Tal gestürzt sind. So ein Ereignis wäre wegen der Erderwärmung auch in Österreich möglich, sagt die Gletscherforscherin Andrea Fischer in der ZIB 2.
4: In Österreich passiert im Wesentlichen das Gleiche, weil die Physik überall das Gleiche ist. Wir haben das Glück, dass bei uns die Sturzhöhen kleiner sind, dass die Täler breiter sind und dass wir um einiges besser aufgestellt sind, was das Vorwarnsystem, die Infrastruktur betrifft. Allerdings stellt auch uns der Klimawandel vor Herausforderungen, weil diese Vorgänge bis jetzt noch nie beobachtet wurden. Es gibt dazu keine Messdaten.
3: Es brauche jetzt mehr Forschung, um betroffene Gebiete schnell evakuieren zu können, sagt die Wissenschaftlerin. Und jetzt zum Wetter mit Thomas Wostal.
5: Vorerst kann es noch in vielen Regionen zeitweise regnen, stellenweise sind auch kräftige Gewitter mit starken Windböen dabei. Tagsüber beruhigt sich das Wetter, der Regen klingt ab, die Wolken lockern auf. Es wird ein recht sonniger Samstag, auch der Wind lässt nach. Die Temperaturen gehen im Vergleich zu gestern etwas zurück, bleiben aber sommerlich mit 22 bis 28 Grad, im Osten bis zu 30. Gegen Abend entstehen über den Bergen vereinzelte Gewitter. Morgen Sonntag 2-3 Grad wärmer und eine freundliche Mischung aus Sonne und Wolken. Am Nachmittag einzelne Schauer im Bergland.
6: Okay, danke dir, Thomas. Hier ist Ö3 mit dem schnellsten Verkehrsservice Österreichs und wir sind bei euch in Salzburg. A10 Tauernautobahn Richtung Villach. Hier ist aktuell der Tauerntunnel gesperrt. Im Tunnel steht ein defektes Fahrzeug. Eine Dauer der Sperre ist aber noch nicht absehbar. Ansonsten läuft's. Also eine gute Fahrt euch.
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6: Ich sag's euch, ich freue mich schon die ganze Nacht lang auf diese Stunde, weil sie wird so, so gut. Die ERV, Van Halen, Kylie Minogue, The Police, Tina Turner und aha, alle sind sie gleich mit dabei. Aber den Start in eine ganze Stunde 80er, den Start, den macht natürlich der Chef. Der Boss, Bruce Springsteen, eröffnet mit Hungry Heart. Also mehr 80er als in dieser Stunde, das geht wirklich nicht.

0: vom Manny, da geht's ab auf die Straßen. Kurz nach 3:30 ist es, hier ist Ö3 mit dem schnellsten Verkehrsservice Österreichs und in Salzburg gibt's Good News, A10 Tauernautobahn Richtung Villach. Hier ist der Tauerntunnel jetzt wieder frei, das defekte Fahrzeug wurde entfernt. Ansonsten läuft's auch, also ab in die Zeitmaschine, wieder back to the 80s.
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0: Gerade war Halbzeit, aber jetzt ist Anpfiff zu Halbzeit Nummer 2, Desireless. Cyndi Lauper, Rod Stewart, Falco und New Order, die gibt's alle gleich nach den Bangles und dem Manic Monday und das an einem Samstag haben wir mittlerweile. Also wenn ihr die 80er feiert, dann seid ihr heute genau richtig bei uns.

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1: Im Studio Sebastian Rosenauer, es ist 4 Uhr. Wie geht's jetzt weiter mit den rund 200 Extremisten, die bisher vom Deradikalisierungsverein DERAD betreut worden sind? Das fragen sich viele, nachdem die Bundesregierung ihre Zusammenarbeit mit DERAD beendet hat. Der Vorwurf, mehrere Mitarbeiter von DERAD würden der islamistischen Muslimbruderschaft nahestehen. Genau das wird jetzt aber von Islamexperten in Frage gestellt, berichtet Bernd Koschuh.
2: Der Obmann von DERAD, Musa al-Hasan Diaw, gilt unter Islamforschern als alles andere als ein Freund der MB, der Muslimbruderschaft. Der Islamforscher Heiko Heinisch sagt,
3: der Leiter von DERAD ist mir nur bekannt als jemand, der seit Jahren eigentlich gegen die Muslimbruderschaft arbeitet. Dafür wird er auch aus MB-Kreisen heraus angegriffen und diffamiert.
2: Und Dschihadismus-Experte Thomas Schmiedinger meint,
4: er ist ein konservativer Muslim, sehr orthodox praktizierend, aber er hat eigentlich immer einen Widerwillen gegen die Muslimbruderschaft.
2: Heinisch sagt relativierend, eigentlich könne sich niemand ein Urteil erlauben, solange die Direktion Staatsschutz und Nachrichtendienst DSN ihre Untersuchungsergebnisse nicht teilt. Womöglich gäbe es nachrichtendienstliche Hinweise. Aber wenn die nicht strafrechtlich relevant sind, dürfe die DSN solche Hinweise womöglich gar nicht bekannt geben.
1: Die EU will offenbar stärker gegen chinesische Autoimporte

0: wie zum Beispiel Kaufprämien für E-Autos, will man sich nicht in die Quere kommen. Gleichzeitig ist geplant, China von Subventionen auszuschließen. Der deutsche Autoanalyst Edgar Walk wertet Maßnahmen gegen Hersteller aus der Volksrepublik positiv.
1: Wir haben unfaire Wettbewerbsvorteile durch Subventionen, durch unterbewerteten Wechselkurs. Und es ist ganz entscheidend, dass wir hier Gegenmaßnahmen ergreifen, weil sonst unsere Industrie früher oder später kaputt geht.
0: Kritiker warnen vor Abschottung und Schutzzöllen. Das würde China zu Gegenmaßnahmen veranlassen.
2: 8 Tote gibt es durch israelische Angriffe in Gaza und im Westjordanland. Das berichten örtliche Krankenhäuser. Israel spricht von gezielten Angriffen auf Vertreter der Terrororganisation Hamas. Unabhängig überprüfen lässt sich das nicht. Seit Oktober gilt eigentlich eine von den USA verhandelte Waffenruhe zwischen Israel und der Hamas. Und jetzt zum Wetter mit Thomas Wostal.
3: Die jetzt noch teils kräftigen Schauer und Gewitter werden in den nächsten Stunden langsam weniger und tagsüber beruhigt sich das Wetter überhaupt. Der Wind lässt heute Nacht die Wolken lockern auf und es wird ein recht sonniger Samstag. Am Nachmittag entstehen über den Bergen, besonders im Süden, vereinzelte Gewitter. Die Temperaturen sind durchaus sommerlich mit 22 bis 28 Grad, im Osten bis zu 30. Morgen Sonntag 2-3 Grad wärmer und ein freundlicher Mix aus Sonne und Wolken. Am Nachmittag im Bergland vereinzelte Regenschauer und Gewitter.
4: Na, das hört sich doch ganz gut an. Hier ist Ö3 mit dem schnellsten Verkehrsservice Österreichs. Bei uns gibt es die ganze Nacht lang alle Infos von den Straßen. Und auch da läuft's gut. Es läuft an diesem frühen Samstag. Uns wurden keine Staus oder Störungen gemeldet. Also kommt's gut und vor allem sicher ein neuer Ziel.
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4: Ja, guten Morgen oder gute Nacht an diesem frühen Samstag. Je nachdem, ob ihr schon oder auch noch wach seid. Mit eurer Musik in eurem Hitradio geht's ab durchs Wochenende. Gleich Nico Santos oder auch Wanda. Und das sind Martin Garrix und Ed Sheeran. Mit Repeat It.

Ihr hört die Ö3-Hitnacht an diesem sehr, sehr frühen Samstag. Guten Morgen, gute Nacht oder irgendwas dazwischen, um die Uhrzeit ist alles drin. Zum Wachwerden, für alle von euch, die gerade aufgestanden sind, gibt's gleich die neue von Sam Smith, super cool geworden, aber davor. Einer für die übrig gebliebenen Party-Tiger des Freitags, Avicii mit Levels, jetzt auf Ö3.

Mit der Stimmung kann man mal in den Samstag starten. Ava Max auf Ö3. Guten Morgen am Wochenende. Bei so Songs, da reden ja immer alle vom Refrain, von der Hook. Aber einer der aller wichtigsten Parts vom Song, ohne den geht einfach nichts, das ist das Intro. Finden Sie nicht auch, wenn das einen catcht, dann will man einfach nur mehr davon. Genau wie bei dem. Bon Jovi mit Runaway. Jetzt auf Ö3.

0: So ein cooler Song, Lil Jules mit Into the Sun in der Ö3-Hitnacht. Guten Morgen, 16:30 ist es gleich. Wir schauen kurz auf die Straßen an diesem sehr, sehr frühen Samstag. Aber falls ihr jetzt schon unterwegs seid, habe ich ausgezeichnete Nachrichten für euch. Es läuft alles, also machen wir gleich weiter mit der Musik.
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0: The Boss Hoss mit Jolene auf Ö3, im Original natürlich von Dolly Parton.
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0: Dolly Parton, sie ist diese Woche im Alter von 80 Jahren gestorben und dieser wunderbare, fröhliche Mensch Dolly Parton, der sitzt zwar nicht mehr da, aber das, was für immer bleibt, das ist ihre Musik. Der ist so, so gut. 9 to 5, einer ihrer größten Songs jemals. Und was so unglaublich ist, 2046, zu Dolly Partons 100. Geburtstag, da wird ein allerletzter geheimer Song rauskommen. My Place in History wird er heißen. Aktuell, da ist er noch vergraben in einer Kiste inklusive CD-Player. Also jetzt noch 20 Jahre warten und dann gibt es den allerletzten von ganz, ganz vielen legendären Dolly Parton Songs.

0: Das Gute gewinnt. So schaut's aus. Das gilt immer und wird immer gelten. Guten Morgen am Samstag. Eure Musik in eurem Hitradio ist das hier für drei. Was steht an am Wochenende, Laura? Du gehst eher locker an, oder?
1: Ganz gemütliches Wochenende wird das diesmal, ja.
0: Ja, recht hast du.
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0: Guten Morgen am Wochenende. Hier ist Ö3 und gemeinsam starten wir rein in diesen sehr, sehr frühen Samstag. Unique 2 oder auch Harry Styles sind da gleich mit dabei. Davor noch das Info-Update von Sebastian Rosenauer. Es ist 5 Uhr.
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3: Nach dem Diamantenraub aus dem Museum für angewandte Kunst in Wien läuft die internationale Fahndung. Die Polizei ermittelt wegen räuberischen Diebstahls gegen die beiden verdächtigen Männer, die am Donnerstag ein Luxuskollier aus dem Mack gestohlen haben sollen. Klar ist, solche filmreifen Aktionen sind in letzter Zeit häufiger geworden, Ötra-Reporter Felix Nowak.
4: Von einer 100 Kilo schweren Goldmünze im Berliner Bode-Museum bis hin zu den Kronjuwelen im Pariser Louvre. Immer öfter hätten es Täter auf sogenannte Preziosen abgesehen, also meist Schmuck bzw. Edelmetalle, sagt Theresa Hochhauser von der Unica Kunstversicherung gegenüber der Zeit im Bild.
5: Weil das natürlich von der Verwertbarkeit für die Diebe einfacher ist als ein hochpreisiges Bild.
4: Die Museen müssten auf diese Entwicklung reagieren mit höheren Sicherheitsvorkehrungen, auch wenn das mehr Geld koste. In einer Aussendung hat das MAC gestern das Sicherheitskonzept der Ausstellung verteidigt. Es entspreche international üblichen höchsten Standards. Medienberichten zufolge sollen die Täter einen Spezialhammer verwendet und binnen kürzester Zeit etwa 40 Mal auf das Panzerglas der Vitrine eingeschlagen haben.
3: Wenn alles nach Plan läuft, wird heute das abgestürzte Kleinflugzeug aus dem Attersee geborgen. Das Wrack liegt an einer der tiefsten Stellen des Sees und ist stark beschädigt, was die Bergung zusätzlich erschwert. In Oberösterreich, Ö3-Reporter Jürgen Freimuth.
6: Bilder des Tauchroboters zeigen, wie das Flugzeug in 164 Metern Tiefe am Seegrund liegt, erklärt Feuerwehrtauchdienstleiter Thomas Mannhall.
7: Man sieht, das Heck ist weggebrochen, es sind die Tragflächen zum Teil gebrochen oder abgeknickt.
6: Für Taucher ist das Wrack zu tief, deshalb soll ein Tauchroboter mit Greifarm Seile befestigen. Diese werden dann mit einer Seilwinde nach oben gezogen. In etwa 10 Metern Tiefe kommen schließlich Hebeballone zum Einsatz.
7: Also die werden bei der Bergung dann zum Einsatz kommen, wenn wir die Seile befestigt haben. Und dann in ungefähr 10 Meter Tiefe werden dann die Hebeballone unten befestigt.

0: fast 600 Toten. Man brauche Unterstützung bei der Identifizierung und Aufbewahrung der Toten, sagt der nepalesische Außenminister. Außerdem brauche man provisorische Brücken, um die betroffenen Täler wieder zugänglich zu machen. Gleichzeitig wächst in Nepal die Angst vor einer neuen Flutwelle. Die Wassermassen haben sich zu einem neuen See aufgestaut und der droht jetzt zu brechen, sagt die Gletscherforscherin Anna Fischer in der ZIP 2.
1: Die Situation ist nach wie vor sehr gefährlich, weil sich ja diese Sturzmasse dort nach wie vor in labiler Position befindet. Es auch von der Seite, von den Hängen neue Rutschungen gibt und hier es in den nächsten Tagen auch immer wieder zu erwarten ist, dass es zu neuen Aufstauungen kommt. Diesen sehr steilen Hängen wurde quasi der stützende Sockel durch das erste Ereignis genommen und so ist die ganze Lage sehr, sehr instabil und gefährlich.
0: Sagt die Wissenschaftlerin am Abend in der ZIP 2. Die USA und Venezuela haben offenbar ein Ölabkommen geschlossen. Laut US-Präsident Trump sichern sich die USA dadurch rund ein Fünftel der venezolanischen Ölreserven. Das sind 65 Milliarden Barrel oder so viel Öl, wie ganz Österreich in 800 Jahren verbrauchen würde. Venezuela erhofft sich von dem Abkommen hunderte Milliarden Dollar für den angeschlagenen Staatshaushalt. Und jetzt zum Wetter mit Thomas Wostal.
2: Vorerst kann es noch in vielen Regionen zeitweise regnen, stellenweise sind auch kräftige Gewitter mit starken Windböen dabei. Tagsüber beruhigt sich das Wetter, der Regen klingt ab, die Wolken lockern auf. Es wird ein recht sonniger Samstag, auch der Wind lässt nach. Die Temperaturen gehen im Vergleich zu gestern etwas zurück, bleiben aber sommerlich mit 22 bis 28 Grad, im Osten bis zu 30. Gegen Abend entstehen über den Bergen vereinzelte Gewitter. Morgen Sonntag 2-3 Grad wärmer und eine freundliche Mischung aus Sonne und Wolken. Am Nachmittag einzelne Schauer im Bergland.
3: Okay, danke dir. Hier ist Ö3 mit dem schnellsten Verkehrsservice Österreichs. Wir schauen auf die Straßen und schnell Name ins Programm. Das können wir wirklich ganz schnell machen. Uns wurden keine Staus oder Störungen gemeldet an diesem sehr, sehr frühen Samstag. Aktuell läuft's noch.
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3: Ja, guten Morgen an diesem Samstag. Kurz nach 5 ist es. Das heißt, jetzt einmal ganz entspannt wach werden. Und mit dem geht das besonders gut. Harry Styles, jetzt auf Ö3.

Ja, am Ende brauchen wir alle ein bisschen Liebe. Die neue von One Republic, Need Your Love, wirklich cool geworden. Guten Morgen, 14 nach 5 ist es. Bei uns gibt's die beste Musik zum Aufstehen. Und da gibt's gleich was super, super Entspanntes. Der ist so, so schön. Oder falls es doch lieber die kalte Dusche ist in der Früh, den habe ich auch dabei. Yes, Alex Warren und The Weeknd gibt's gleich nach einem Klassiker aus den 90ern. Unique 2, jetzt für euren Start in den Samstag. Da ist der Elias, guten Morgen.

0: Von Unique 2 geht's ab auf die Straßen. 5.18 Uhr ist es und wenn es wichtig ist, gibt es den Ö3-Verkehrsservice auch zwischendurch. Und wir sind in der Steiermark. S6 Semmering Schnellstraße Richtung Bruck, kurz vor Kindberg Ost. Nach einem Unfall ist da der rechte Fahrstreifen blockiert. Vorsicht, die Unfallstelle ist noch nicht abgesichert. In diesem Bereich bitte aktuell besonders vorsichtig fahren.
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Guten Morgen am Samstag. Jetzt gegen Ende des Sommers, immerhin sind wir schon mittendrin im letzten Augustwochenende, da können wir mal rückblickend über den Sommerhit des Jahres diskutieren. Es gibt ja wirklich einige Kandidaten heuer. Die Good Old Days oder auch den. Shakira mit Dai Dai, aber mein absoluter Favorite, der ist bei mir rauf und runter gelaufen. Das ist ein französischer DJ und zwar Ugel mit Moving to the Sun und den gibt's jetzt auf Ö3.

0: Guten Morgen am Samstag, ganz genau 5:30 ist es. Hier ist Ö3 mit dem schnellsten Verkehrsservice Österreichs und wir sind bei euch in der schönen Steiermark. A9-Pyrn-Autobahn Richtung Slowenien. Der Plabutsch-Tunnel ist gesperrt. Im Tunnel steht ein defektes Fahrzeug. Ausweichen geht durch das Grazer Stadtgebiet. Und S6 Semmering-Schnellstraße Richtung Bruck, kurz vor Kindberg-Ost. Nach einem Unfall ist der rechte Fahrstreifen blockiert. In diesem Bereich aktuell bitte besonders vorsichtig fahren. Ansonsten läuft's aber. Also eine gute Fahrt euch.
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Also es gibt ja echt so Kombis, da wird man niemals erwarten, dass das hinhaut. Guten Morgen am Samstag, da ist der Elias. Kombi Nummer 1, das ist schon mal Samstag und früh aufstehen. Eigentlich schwierig, aber mit der richtigen Musik, da haut das schon ganz gut hin. Kombi Nummer 2, Marmeladenbrot mit Käse. Unglaubliche Geschmacksexplosion, müsst ihr unbedingt mal ausprobieren. Und die Kombi Nummer 3, was mich am allermeisten wundert, Taylor Swift und die Mundharmonika. Haut einfach hin. I know it, I know you, jetzt auf E3.

Der ist so chillig. Möwe geht einfach immer. Da ist die Ö3-Hitnacht. Guten Morgen am Samstag. Es ist 16:45. Gleich übernimmt Fabian Kotschwa mit der Ö3-Wecker Weekend Edition. Von der Hitnacht war's das für heute. Gleich wird's aber nochmal laut mit Volbeat. Und der ist sowieso legendär. Allein wegen dem Musikvideo, oder? Miley Cyrus, jetzt auf Ö3.

0: Sanft, sanfter Lucas Graham zum Start in den Samstag.
1: Wir bleiben in diesem Tempo und diesem Gemüt. Es geht rein gleich mit Dermot Kennedy und Linkin Park mit eurer Musik in eurem Hitradio. Jetzt aber das Wichtigste mal von Elise Pelzenmeier. Es ist 6 Uhr.
2: Schönen guten Morgen.
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2: Wie geht's jetzt weiter mit den rund 200 Extremisten, die bisher vom Deradikalisierungsverein DERAD betreut worden sind? Das fragen sich viele, nachdem die Bundesregierung die Zusammenarbeit mit DERAD beendet hat. Der Vorwurf, mehrere Mitarbeiter würden der islamistischen Muslimbruderschaft nahestehen. Genau das wird jetzt aber von Islamexperten in Frage gestellt. Bernd Koschuh berichtet.
4: Der Obmann von DERAD, Musa al-Hassan Diao, gilt unter Islamforschern als alles andere als ein Freund der MB, der Muslimbruderschaft. Der Islamforscher Heiko Heinisch sagt,
5: der Leiter von DERAD ist mir nur bekannt als jemand, der seit Jahren eigentlich gegen die Muslimbruderschaft arbeitet. Dafür wird er auch aus MB-Kreisen heraus angegriffen und diffamiert.
4: Und Dschihadismus-Experte Thomas Schmiedinger meint,
6: er ist ein konservativer Muslim, sehr orthodox praktizierend, aber er hatte eigentlich immer einen Widerwillen gegen die Muslimbruderschaft.
4: Heinisch sagt relativierend, eigentlich könne sich niemand ein Urteil erlauben, solange die Direktion Staatsschutz und Nachrichtendienst DSN ihre Untersuchungsergebnisse nicht teilt. Womöglich gäbe es nachrichtendienstliche Hinweise. Aber wenn die nicht strafrechtlich relevant sind, dürfe die DSN solche Hinweise womöglich gar nicht bekannt geben.
2: Die EU will offenbar stärker gegen chinesische Autoimporte vorgehen. In Brüssel will die Kommission eine sogenannte Autoallianz bilden, gemeinsam mit Großbritannien, Südkorea sowie Japan. ÖDA-Reporter Volker Obermeier berichtet.
7: Die Union und die drei Länder spüren immer stärker die Exportoffensive Chinas. Daher wollen sie die Zusammenarbeit erleichtern und gleichsam einen einheitlichen freien Automarkt bilden. Auch bei Förderungen wie zum Beispiel Kaufprämien für E-Autos will man sich nicht in die Quere kommen. Gleichzeitig ist geplant, China von Subventionen auszuschließen. Der deutsche Autoanalyst Edgar Walk wertet Maßnahmen gegen Hersteller aus der Volksrepublik positiv.
8: Wir haben unfaire Wettbewerbsvorteile durch Subventionen, durch unterbewerteten Wechsel. Und es ist ganz entscheidend, dass wir hier Gegenmaßnahmen ergreifen, weil sonst unsere Industrie früher oder später kaputt geht.
7: Kritiker warnen vor Abschottung und Schutzzöllen. Das würde China zu Gegenmaßnahmen veranlassen.
2: Mitten im europäischen Spätsommer bereiten sich die ÖSV-Skiasse auf Schnee auf die neue Weltcup-Saison.

0: Marco Odermatt im Gesamtweltcup sein.
1: Natürlich wäre gut, wenn er sich anschnallt hat. Ich will schon Parole bieten. Das Ziel wäre schon konstant, um Siege oder ums Podium mitzufahren. Und für das habe ich jetzt im Sommer sehr hart geschuftet und werde jetzt bis Saisonstart Vollgas geben.
0: Vollgas geben will Schwarz nur mehr in Riesentorlauf, Super-G und möglicherweise in der Abfahrt. Im Slalom will der WM-Dritte von 2019 wohl nicht mehr starten. Offiziell bekannt gegeben werden soll die Entscheidung erst nach dem Trainingslager in Chile.
2: Und jetzt zu Nicola Birmar.
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4: Zeitweise sonnig, windig und sommerlich warm ist es heute. Neben Sonne sind aber auch Wolken dabei und einzelne Regenschauer, wie derzeit zum Beispiel im Mürztal und der Oststeiermark. Am Nachmittag können sich dann im Bergland einzelne Schauer bilden. Mit mäßigem bis lebhaftem Nordwestwind ist es nicht mehr so extrem heiß wie gestern. In Weiher waren es ja 37 Grad. Sehr warm wird es aber auch heute mit 22 bis 28, im Osten stellenweise um 30 Grad. Morgen dann etwa 2 Grad wärmer, viel Sonne, am Nachmittag im Bergland dann einzelne Regenschauer.
5: Okay, Doki, wunderbar. Wir starten rein in den Samstag, in das Wochenende mit dem schnellsten Verkehrsservice Österreichs hier auf Ö3. Sabine, da läuft es jetzt wieder in der Steiermark.
6: Auf der A9 Richtung Slowenien, da ist die Sperre des Blabutstundels aufgehoben, das defekte Fahrzeug ist entfernt. Und auch auf der S6 läuft es wieder Richtung Bruck, kurz vor Kindberg Ost, die Unfallstelle ist geräumt.
5: Es wird nicht den ganzen Tag so ruhig bleiben, dazu kommen wir gleich noch, Sabine. Davor jetzt einmal zum Positiven, warum das ein grandioser Samstag wird. Es ist wettertechnisch spätsommerlich, wirklich noch sommerlich,
6: ja.
5: Richtig fein. Es sind noch Ferien, die meisten sind aber auch schon wieder da. Es sind viele Veranstaltungen und naja, Wochenende ist auch noch. Gehen wir's an.
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5: Fabian Kotsch und das Wecker-Team. Morgen.
6: Guten Morgen.

0: nehme jetzt gleich das verbotene Wort in den Mund. Ferienende. Aber keine Sorge, es betrifft nicht uns. Guten Morgen in der Ö3 Wecker Weekend Edition am Samstag. Es ist 11:11. Das Ferienende betrifft NRW in Deutschland, Polen, Tschechien, die Slowakei, Teilen der Niederlande. Die haben an diesem Wochenende jetzt Ferienende. Und das wird vor allem einige Staus verursachen, auch bei uns, vor allem von Süd nach Nord, also Italien, Slowenien, über Villach nach Salzburg. Sabine, da wird es auch nicht zugehen.
1: Ja, wir rechnen schon vor allem auf der A10-Tauern-Autobahn Richtung Salzburg mit Staus im Reiseverkehr und Staus vor den Blockabfertigungen bei den Tunneln. Dann mit Wartezeiten vor dem Karawankentunnel bei der Einreise sowie vor dem Grenzübergang Drassenhofen bei der Ausreise. Staus gab es letztes Wochenende auch in Oberösterreich auf der A8 Richtung Passau vor der Baustelle bei Meggenhofen. Den Mega-Ansturm allerdings erwarten wir nicht ganz. Was wir in den letzten Jahren immer mehr bemerken, ist, dass die Urlauber auch unter der Woche heimfahren und sich dadurch der Reiseverkehr immer mehr auf die ganze Woche verteilt und nicht nur am Wochenende so stark konzentriert ist.
0: Ja, es gibt aber jetzt nicht nur Reiseverkehr, sondern auch sämtliche Sportveranstaltungen.
1: Ja, einige Sportevents von Freitag bis Sonntag zum Beispiel in Kärnten. Kärnten läuft. Rund um den Wörthersee gibt es da zahlreiche Laufveranstaltungen. Dann in Salzburg, rund um Zell am See, der Ironman. Ganz spannend. Über Mittwoch, Mittag und Nachmittag sind da rund um Zell am See und Kaprun zahlreiche Straßen gesperrt, wie etwa die B311 und B164. Und nicht wundern, wenn man am Sonntag im Ötztal immer wieder im Stau steht, da gibt es den Ötztaler Radmarathon. Stellt man sich vor, die Radfahrer bewältigen da einen Rundkurs über 4 Alpenpässe. 5500 Höhenmeter sind da zu bewältigen. Kühtai-Sattel, Brennerpass, Jaufenpass, Timmelsjoch, unglaublich, was die da leisten.
0: Ich finde super deine Begeisterung, dass dir gleich die Haare vom Kopf raus.
1: Ja, es ist wirklich unglaublich.
0: Arg, was die machen. Die ganzen Sperren und Verkehrsprognosen gibt es natürlich auch online bei uns auf der Ö3-Homepage. Aber das ist jetzt einmal alles noch Zukunftsmusik, was sich da heute abspielen wird. Momentan noch recht ruhig.
1: Ja, absolut.
0: Wunderbar. Das ist nämlich Musik aus den 80ern. Morgen am Samstag.

Dua Lipa zum Wachwerden in der Ö3 Wecker Weekend Edition. Es ist 20 Minuten nach 6, gleich auch Linkin Park. Die können natürlich Vollstoff und voll hart, aber die können auch Samstag früh. Ich finde, einer ihrer allerschönsten Songs, Shadow of the Day, passt richtig, richtig gut. Kommt gleich. Davor noch einer der Sommerhits des Jahres, finde ich. Chris de Serendi hat uns den gespendet. Good old days.

0: verlängerter, keine Melange Espresso hier. In der Ö3-Wecker Weekend Edition gleich mit dem schnellsten Verkehrsservice Österreich. Sabine?
1: Da läuft's gut, auch der Reiseverkehr. Noch keine längeren Verzögerungen, also gute Fahrt weiterhin.
0: Zu Elisa Pelzmeier.
2: Nach dem Diamantenraub aus dem Museum für angewandte Kunst in Wien wird weiterhin intensiv nach den beiden Tätern gefahndet. Sie haben am Donnerstag ein millionenteures Collier aus einer Sicherheitsvitrine gestohlen. Der Ruf nach erhöhten Sicherheitsvorkehrungen in den Museen wird jetzt lauter. Nepal bittet nach der verheerenden Flutkatastrophe um Hilfe aus dem Ausland. Vor allem bei der Rettung und Bergung von Menschen aus Tunneln bräuchte man Spezialkräfte aus dem Ausland. Aber auch bei der Wiederherstellung der Verkehrsverbindungen werde Hilfe benötigt. Und in Bodersdorf im Burgenland läuft gerade ein großer Feuerwehreinsatz. Es brennt in einem Keller. Zwei Personen sind bei dem Brand verletzt worden. Sie werden im Krankenhaus Kitzsee behandelt. 5 Feuerwehren sind derzeit im Einsatz. Jetzt zum Wetter mit Nicola Bimmer.
3: Zeitweise sonnig habt ihr es heute. Nebel lockert auf. Es sind aber ein paar Wolken und einzelne Regenschauer dabei. Am ehesten regnet es heute mal im Süden und Osten, jetzt zum Beispiel im Semmering-Wechselbereich, demnächst auch im Mittelburgenland. Es wird sommerlich warm mit 22 bis 28 im Osten, stellenweise bis 30 Grad und zudem weht mäßiger bis lebhafter Nordwestwind. Morgen wird es etwa 2 Grad wärmer, es gibt viel Sonne, am Nachmittag im Bergland auch einzelne teils gewitterige Regenschauer.
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1: Sagt euch Callum Turner was? Ja, bis jetzt mir auch nicht. Aber der britische Schauspieler wird angeblich als der neue James Bond gehandelt, also steht da hoch im Kurs und ist seit Mai verheiratet mit Dua Lipa. Also könnte man sich durchaus mal anschauen und den Namen merken. Jetzt ist einmal diese Woche in den Kinos mit einer Romantikkomödie.
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3: Kurz vor der einzigen Nacht im Jahr, in der Unverheiratete Sex haben dürfen, wird Callum Turner alias Owen von seiner Freundin sitzen gelassen. Also versucht er so schnell wie möglich eine neue Partnerin zu finden und stolpert auf der Straße in die hübsche Ellie. Und obwohl die beiden wie bestimmt füreinander wirken und sie sich in den folgenden 12 Stunden ständig über den Weg laufen, verhindert scheinbar immer wieder ein dummes Missgeschick, dass sie endlich zueinander finden.
4: Wir treffen uns immer wieder.
5: Ich mache es, du machst es. Wir machen das nicht zusammen. Viel Glück heute Nacht.
4: Dir auch.
3: Die Chemie zwischen Callum Turner und seiner Filmpartnerin Monica Barbaro stimmt, aber die Geschichte wirkt ebenso vorhersehbar wie unschlüssig konstruiert. Trotz einiger Gags und sympathischer Stars eine nur mäßig unterhaltsame und erstaunlich spießige Romanze. Bringt 5 leidlich amüsante Movie-Minute-Empfehlungspunkte. Alternativ starten diese Woche auch noch die französische Brachialkomödie Oh La La 2 und für die Jason Statham-Fans der Rache-Action-Thriller Mutiny. Was immer ihr euch anschaut, ich wünsche viel Spaß im Kino.
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Ja, aufstehen und dann gleich wieder hinlegen. Ja, wann, wenn nicht an einem Sonntag? Samstag haben wir erst. Aber keine Sorge, wir starten ganz gemütlich in dieses Wochenende, gleich mit Milky Chance. So I get out of Colorado. Das tut richtig gut. Colorado kommt gleich, davor Pink und Nate Roos in der Ö3 Wecker Weekend Edition. Samstag ist es, nicht Sonntag. In 11 Minuten ist es 7. Guten Morgen. 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
10: 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Die Wecker Weekend Edition gleich mit dem neuen Song von Rian, der passend zum Sommer Urlaub auf der Autobahn heißt. Dazu gibt es Kelly Clarkson und jetzt das Wichtigste von Elisa Pelzenmeier. Es ist 7 Uhr.
11: Schönen guten Morgen.
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11: Nach dem Diamantenraub aus dem Museum für angewandte Kunst in Wien wird weiterhin intensiv nach den beiden Tätern gefahndet, auch im Ausland. Die Polizei ermittelt wegen räuberischen Diebstahls. Klar ist, derartige Fälle haben zuletzt zugenommen. Ö3-Reporter Felix Nowak berichtet.
12: Von einer 100 Kilo schweren Goldmünze im Berliner Bode-Museum bis hin zu den Kronjuwelen im Pariser Louvre. Immer öfter hätten es Täter auf sogenannte Preziosen abgesehen, also meist Schmuck bzw. Edelmetalle, sagt Theresa Hochhauser von der Unica Kunstversicherung gegenüber der Zeit im Bild.
13: Weil das natürlich von der Verwertbarkeit für die Diebe einfacher ist als ein hochpreisiges Bild.
12: Die Museen müssten auf diese Entwicklung reagieren mit höheren Sicherheitsvorkehrungen, auch wenn das mehr Geld koste. In einer Aussendung hat das MAG gestern das Sicherheitskonzept der Ausstellung verteidigt. Es entspreche international üblichen höchsten Standards. Medienberichten zufolge sollen die Täter einen Spezialhammer verwendet und binnen kürzester Zeit etwa 40 Mal auf das Panzerglas der Vitrine eingeschlagen haben.
11: Einige Unwettereinsätze in der Nacht in Mittelkärnten. Bäume sind zum Teil auch auf Stromleitungen gestürzt. Deshalb gibt es stellenweise auch Stromausfälle, etwa im Bereich St. Veit an der Klan und rund um Brückel. Kärntennetz arbeitet gerade an der Behebung der Ausfälle. Große Waldbrandübung heute im Pinzgau in Salzburg. Geübt wird die Bekämpfung eines Feuers bei einer Alm. Peter Obermüller.
14: In der Übungsannahme wütet das Feuer in einem Waldgebiet bei der Steinalm. Das bedeutet Großalarm für die Feuerwehren aus Saalfelden, Leogang, Mariaalm, Weißbach, Unkenlofer, St. Martin und Zell am See kommen die Freiwilligen mit ihren Fahrzeugen. Thomas Schreder, Feuerwehrkommandant in Saalfelden.
15: Aufgrund von der Wetterlage, wie man es jetzt die letzten Wochen mitgekriegt hat, ist sehr trocken. Im Pinzgau sind einige Brände gewesen. Da sieht man schon, wie wichtig das ist, dass auch solche Szenarien geübt werden.
14: Eine Herausforderung wird auch bei der Übung die Wasserversorgung sein.
15: Da werden Wassertanks aufgeflogen, die werden da mit Hubschrauber befüllt, damit man die Mannschaft im unwegsamen Gelände Löschmaßnahmen durchführen kann.
14: Das Wasserbecken eines Kraftwerks wird angezapft. Feuerwehrautos füllen bei mehreren Hydranten auf. Sie liefern Löschmittel auch im Pendelverkehr. 250 Feuerwehrmänner und Feuerwehrfrauen, Polizei, Stadtgemeinde Saalfelden und Rotes Kreuz helfen zusammen. Auch die Bergrettung ist

0: dabei.
1: Die USA haben ein riesiges Ölabkommen mit Venezuela verkündet. Laut US-Präsident Donald Trump sichern sich die USA damit die Kontrolle über ein Fünftel der Ölreserven Venezuelas. Aus Washington berichtet der Korrespondent Christoph Kohl.
2: Donald Trump bezeichnet das Abkommen als

0: Corona-Krise, tausende gut bezahlte Jobs und einen Beitrag zum Wiederaufbau der Wirtschaft. Seitdem die USA im Jänner Venezuelas Präsidenten Nicolas Maduro in einer Militäraktion außer Landes gebracht haben, hat die Trump-Regierung viel Druck auf Venezuela ausgeübt, um Zugang zu den riesigen Ölreserven zu bekommen.
1: Und jetzt zu Nicola Biermeier.
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1: Für ein paar Stunden scheint heute überall die Sonne. Nebel lockert auf und auch die Schauer, die jetzt noch durchziehen, etwa in Osttirol und dem Mittelburgenland, klingen vorerst mal ab. Im Tagesverlauf sind aber weiterhin neben Sonne ein paar Wolken dabei und am Nachmittag können erneut einzelne Schauer entstehen, speziell nach Süden hin. Es wird sommerlich warm mit 22 bis 28, im Osten bis 30 Grad. Zudem wird mäßiger in den nächsten Stunden auch noch lebhafter Nordwestwind. Morgen etwa 2 Grad mehr und viel Sonne, am Nachmittag im Bergland einzelne, teils gewittrige Regenschauer.
3: Willkommen zum schnellsten Verkehrsservice Österreichs hier auf Ö3. Da gibt es gleich Reiseverkehr, aber auch auf den Almen tut sich einiges, Sabine.
4: Da reisen die Kühe nach Hause. In Vorarlberg auf der L200, Bregenzerwaldstraße zwischen Andelsbuch und Schopernau. Da gibt es heute einen Almabtrieb aufgrund der Trockenheit. Da haben die Kühe zu wenig zu fressen. Also bitte immer wieder mit Stau rechnen und zwar bis 12.30 Uhr voraussichtlich. Und in Kärnten, da macht sich etwas Reiseverkehr bemerkbar auf der 11 der Karawankenautobahn in beiden Richtungen. Da gibt's Blockabfertigung.
3: Gute Fahrt.
5: 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Staus kann er nicht verhindern. 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
3: Kennst du die Leute, die in der Früh aufstehen, gleich einmal die Fenster aufreißen, das große Licht anmachen und der Meinung sind, wenn ich wach bin, müssen es die anderen auch sein? Ich weiß nicht, Sabine, du
4: wirkst
3: mir fast so. Ja,
4: da wäre ein bisschen grantig.
3: Ja, das verstehe ich. Und ich glaube auch, also der Song von Kater und John ist jetzt nicht über diese Leute, aber wird auch gut passen. Turn the lights auf, dreh das Licht wieder ab, bitte.

0: einfach so Sachen, die bekommt man als Kind nur, wenn man krank ist. Also ich meine jetzt nicht Hustensaft oder Topfenbatsch oder sowas, sondern was Besonderes. Bei mir war das zum Beispiel immer die Mickey-Maus-Hefte. Also immer, wenn ich krank war, nicht in die Schule, Papa zur Trafik, zurückgekommen, Mickey-Maus-Heft. Und es war eigentlich ein Traum. Und genau dieses Mickey-Maus-Heft ist jetzt 75 Jahre alt geworden. Und fast genauso lang wie das Mickey-Maus-Heft und ihre Geschichten gibt es natürlich auch den Ö3-Mikromann mit der passenden Frage dazu.
1: Eine ganz leichte Frage. Welches Tier ist die Mickey Maus?
2: In welches Tier ist die Mickey Maus, oder was?
3: Ich glaube, ein Hund. Nein, ich weiß nicht.
1: Ich merke so, mit Mickey Maus und so haben Sie sich nicht so beschäftigt.
4: Ein Hund?
1: Ein Hund. Woher sind Sie?
4: Straubing.
1: Deutschland.
4: Ja.
1: Was sagen Sie? Was ist Mickey Maus für ein Tier?
5: Ein Kater.
6: Die Mickey Maus. Boah, Sie fragen mir jetzt eine Frage. Ich habe eigentlich nicht oft die Mickey Maus gelesen, muss ich auch sagen.
1: Ihre Tochter ruft jetzt wen an? Also wir holen jetzt Verstärkung via Telefon.
7: Ja, Andrea? Ja. Die Mickey Maus, was ist das für ein Tier? Die Mickey Maus. Die Mickey Maus ist eine Maus.
1: Ja. Sagt die Andrea. Wer ist die Andrea?
7: Meine Schwester.
1: Die muss es wissen.
7: Naja, nicht, aber die weiß meistens was.
0: Also Telefonjoker bei Mikromann. Für alle, die sie vergessen haben, fast schon.
8: Hallo Leute, ich bin's, Mickey Maus.
0: Guten Morgen, Entner. Ah, Österreich. 17.13 Uhr.

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2: Ich stand heute um 6 Uhr auf.

Na, hoffentlich nicht. Aber wenn ihr früh aufgestanden seid und jetzt schon unterwegs seid, schaut's gut aus. Momentan hält sich der Reiseverkehr noch in Grenzen. Das ganze Verkehrsupdate gibt's natürlich wieder um 9:30. Davor Musik natürlich trotzdem sehr wichtig fürs Gemüt beim Autofahren. Ja, da kann keine schlechte Stimmung aufkommen, egal was es zum Essen gibt, egal was es nicht zum Trinken gibt oder wie lange man im Stau steht. Flashdance, gleich in der Ö3 Wecker Weekend Edition davor, Clean Bandit und Sean Paul. Guten Morgen am Samstag.

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5: Der Ö3-Wecker am Samstag. Rian hat schon vorher vom Urlaub auf der Autobahn gesungen. Sabine, so schlimm ist es momentan nicht um 7:30.
6: Na, aber in der Steiermark, jetzt gibt es eine kurze Sperre auf der A2 Richtung Graz zwischen Modrach und Steinberg. Da ist der Herzogberg-Tunnel zu. Teile müssen entfernt werden. Am besten die Sperre abwarten. Das sollte nicht lange dauern. Dann macht sich ein wenig Reiseverkehr bemerkbar. Derzeit in Tirol 15 Minuten mehr auf der A13, der Brenner Autobahn Richtung Bozen, vor und im Baustellenbereich bei Nösslach. Dann in Kärnten auf der A11 vor dem Karawankentunnel in beiden Richtungen Blockerfertigung wegen Überlastung. Und dann noch vor Adelberg L200 Bregenzerwaldstraße zwischen Andelsbuch und Schopenau. Da gibt es immer wieder Stau, rechnet damit Behinderungen wegen eines Almabtriebs bis zum Mittag. Jetzt zu Elisa Pelzmeier.
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8: Komplizierte Flugzeugbergung heute am Attersee in Oberösterreich. Das Wrack des abgestürzten Kleinflugzeuges soll aus dem See geholt werden. Es liegt an einer der tiefsten Stellen des Sees in 164 Metern Tiefe und ist stark beschädigt. Ein Tauchroboter und Hebeballonen kommen bei der Bergung zum Einsatz. Eine russische Drohne hat in einem Vorort der ukrainischen Hauptstadt Kiew einen Großbrand und Explosionen verursacht. Mehr als 200 Menschen, auch Kinder, mussten laut der regionalen Militärverwaltung in Sicherheit gebracht werden. Und nach dem Tod von Dolly Parton soll der Flughafen in Nashville nach der Country-Ikone benannt werden. Mit der Umbenennung soll Dolly Parton ein bleibendes Denkmal gesetzt werden, teilt der Gouverneur von Tennessee mit. Jetzt zum Wetter mit Nicola Birmer.
9: Zeitweise habt ihr es heute sonnig, Nebel lockert auf. Speziell im Süden und im Osten ziehen aber ein paar Wolken durch und auch einzelne Regenschauer können da dabei sein. Derzeit zum Beispiel in Oberkärnten und im Nordburgenland. Es wird sommerlich warm heute mit 22 bis 28, im Osten stellenweise bis 30 Grad und zudem weht mäßiger Nordwestwind. Morgen dann 24 bis 32 Grad und viel Sonne. Am Nachmittag bilden sich im Bergland einzelne, teils gewitterige Regenschauer.
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0: Also nicht nur mit dem Frisbee hin und her, sondern wirklich Ultimate. Das ist, kann man sich vorstellen, wie American Football, nur halt mit einem Frisbee anstatt mit einem Ball. Und es gilt als die fairste Sportart der Welt. Guten Morgen, Johanna Reu von den Moskitos Klosterneuburg. Ihr kommt da bei Ultimate Frisbee ohne Schiedsrichter aus. Ihr macht euch da quasi auch in der Emotion mit dem Ehrgeiz dasselbe aus.
1: Genau, also es ist natürlich manchmal nicht so einfach, aber das macht irgendwie diesen Sport auch so besonders, weil wenn man selbst am Spielfeld eine Situation unfair findet, dann kann man das jederzeit sagen und mit den Gegnerinnen wird das dann besprochen und im schlimmsten Fall, das heißt, wenn man sich nicht einig wird, die Scheibe zurückgeschickt und das Spiel so gut wie möglich am Laufen gehalten.
0: Gibt es nicht nach dem Match auch irgendwie so eine Feedback-Runde?
1: Also wir stehen immer nach jedem Spiel mit den Gegnerinnen im Kreis zusammen und dann reden die Captains kurz über das Spiel und geben auch Feedback dem anderen Team, wie der Spirit war und was das andere Team vielleicht auch verbessern könnte.
0: Das klingt ja jetzt grundsätzlich super nett, irgendwie mit dem Park, mit Freunden und so weiter, aber ihr macht es ja nicht nur als Hobby, ihr macht es quasi auf einer professionellen Ebene. Ihr wart bei den World Ultimate Club Championships und da habt ihr ein historisches Ergebnis erzielt.
1: Genau, also wir haben den 4. Platz erreicht und das ist echt mega. Also es ist natürlich ein bisschen bitter, weil gefühlt hatten wir das Spiel um den 3. Platz schon ein bisschen in der Hand und dann leider ein bisschen hergegeben, aber jetzt, so eine Woche später, wenn man nochmal drüber nachdenkt, ist das echt, wie du sagst, ein historisches Ereignis irgendwie für uns.
0: Ja, auf jeden Fall mega. Was sollte man denn mitnehmen, wenn man jetzt anfangen möchte mit Ultimate Frisbee, wenn man sich denkt, das klingt nach einem sehr coolen Sport? Was wäre von Vorteil?
1: Spielerisch wäre natürlich Athletik von Vorteil, weil es einfach super schnell ist, viele Richtungswechsel und man dieser Scheibe halt nachlaufen muss. Aber ich glaube, das Wichtigste ist einfach Teamgeist und ein respektvoller Umgang miteinander und dann kommt man da schon rein.

0: natürlich kann man den Samstag mal auf der Couch verbringen oder im Garten. Oder man schwimmt, radelt, läuft oder klettert auch mit dem Rad durch diesen Samstag. Heute nämlich der Ironman in Zell am See und auch der Radmarathon im Ötztal. Niki, wie schauen die Wetterbedingungen für die Athleten aus?
1: Ja, eigentlich recht gut. Jetzt gibt es noch so ein paar Hochnebelfetzen an den Hängen, aber in Summe ein sehr sonniger Tag heute. Nur ein paar Wolken sind dabei. Jetzt hat es etwa 13 Grad. Am Nachmittag werden es dann 23, 24 Grad.
0: Ja, zum Sporteln, genau richtig.
1: Eigentlich recht gefallen.
0: Wunderbar. Es gibt natürlich auch noch mehr Veranstaltungen heute. Das Wetter für ganz Österreich, für den ganzen Tag und das ganze Wochenende in 10 Minuten in der Ö3 Wecker Weekend Edition. Guten Morgen.

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10: Hier ist die Ö3 Wecker Weekend Edition. Ich hoffe, ihr könnt euer Wochenende genießen und müsst mal vielleicht nicht arbeiten. Im Gegensatz zu den Men at Work, die müssen gleich wieder schuften. Taylor Swift kommt auch diese Stunde und jetzt das Wichtigste von Elisa Pelzenmeier. Es ist 8 Uhr.
11: Schönen guten Morgen.
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11: Wenn alles nach Plan läuft, wird heute das abgestürzte Kleinflugzeug aus dem Attersee geborgen. Die Bergung ist kompliziert. Ö3-Reporter Jürgen Freimuth, das Wrack liegt an einer der tiefsten Stellen des Sees und ist stark beschädigt.
13: Bilder des Tauchroboters zeigen, wie das Flugzeug in 164 Metern Tiefe am Seegrund liegt, erklärt Feuerwehrtauchdienstleiter Thomas Mahnal.
14: Man sieht, das Heck ist weggebrochen, es sind die Tragflächen zum Teil gebrochen oder abgeknickt.
13: Für Taucher ist das Wrack zu tief, deshalb soll ein Tauchroboter mit Greifarm Seile befestigen. Diese werden dann mit einer Seilwinde nach oben gezogen. In etwa 10 Metern Tiefe kommen schließlich Hebeballone zum Einsatz.
14: Also die werden bei der Bergung dann zum Einsatz kommen, wann wir die Seile befestigt haben und dann in ungefähr 10 Meter Tiefe werden dann die Hebeballonen unten befestigt und werden dann das ganze Flugzeug aus dem Wasser rausheben.
13: Wegen der schlechten Sichtverhältnisse müsse dabei teils im Blindflug gearbeitet werden, sagt Mahnal. Insgesamt sind bis zu 25 Einsatzkräfte an der Bergung beteiligt.
11: Für ein Verbot des politischen Islam spricht sich jetzt Bundeskanzler Christian Stocker von der ÖVP aus. Außerdem schlägt Stocker in gleich mehreren Interviews einen Staatsfonds zur Absicherung künftiger Pensionen vor. Felix Nowak berichtet.
15: Geht es nach der Volkspartei, dann soll die Hälfte der Gewinne aus Staatsbeteiligungen künftig veranlagt werden, in Summe 700 Millionen Euro pro Jahr. Die Erträge aus diesem Fonds sollen langfristig dafür verwendet werden, das Pensionssystem abzusichern. Das sagt ÖVP-Chef und Kanzler Christian Stocker gegenüber Krone, OE24 und Heute. Und er verweist auf Skandinavien, wo es Ähnliches schon lange gibt. Sein Vorschlag würde aber wohl auch bedeuten, dass Österreich eben jene 700 Millionen Euro pro Jahr zusätzlich einsparen müsste. In den Interviews spricht sich Stocker außerdem dafür aus, den politischen Islam gesetzlich zu verbieten und das auch in der Verfassung abzusichern. Wie genau das umgesetzt werden könnte, ist unklar. Im Regierungsprogramm ist lediglich die Rede vom Kampf gegen den politischen Islam.
11: Im Himalaya steigt die Zahl der Toten nach der verheerenden Sturzflut. Mehr als 620 Leichen sind inzwischen geborgen worden. Bis zu 2500 Menschen werden noch vermisst. Grund für die Katastrophe waren Gletscher und Geröllmassen, die sich vom Berg gelöst haben und ins Tal gestürzt sind. Das wäre wegen der Erderwärmung auch in Österreich möglich, sagt die Gletscherforscherin Andrea Fischer in der ZIP2.
16: In Österreich passiert

0: weniger Rattensichtungen gemeldet, teilt die New Yorker Stadtreinigung mit. Allerdings wird geschätzt, dass in New York immer noch 2 bis 3 Millionen Ratten leben. Jetzt zum Wetter mit Nicola Bimayer.
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2: Das ist am Wochenende jetzt deutlich ruhiger als zuletzt. Weder extrem heiß, noch sind Unwetter zu befürchten. Zeitweise scheint die Sonne, Nebel lockert in den nächsten Stunden auf. Etwas mehr Wolken und einzelne Regenschauer sind heute im Süden und im Osten dabei. Es wird sommerlich warm mit 22 bis 28, im Osten stellenweise bis 30 Grad und zudem weht mäßiger Nordwestwind. Morgen eine Spur wärmer und viel Sonne. Am Nachmittag bilden sich im Bergland einzelne, teils gewittrige Regenschauer.
3: Endeffektes Fahrzeug im schnellsten Verkehrsservice Österreichs hier auf Ö3 in Salzburg, Sabine.
4: Das steht auf der A10 Richtung Salzburg zwischen Flachau und Eben im Baustellenbereich und blockiert die baulich getrennte linke Fahrspur, also besser über den rechten Fahrstreifen ausweichen. In Kärnten, da macht sich der Reiseverkehr bemerkbar, auf der A11 der Karawankenautobahn vor dem Karawankentunnel in beiden Richtungen Blockabfertigung, plant vorerst nur etwa 15 Minuten, ein mehr ist es noch nicht, aber der Reiseverkehr wird im Laufe des Vormittags sicher stärker werden. In Vorarlberg auf der L200, da gibt es Behinderungen und Stau bis zum Mittag. Zwischen Andelsbuch und Schopernau, da sind die Rinder unterwegs. Es gibt einen Almabtrieb.
3: Na dann, gute Fahrt und guten Almabtrieb.
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3: Fabian Kotsch von das Wecker-Team. Morgen. Morgen.

0: Guten Morgen am Samstag, die Ö3 Wecker Weekend Edition. Es ist 8:11. Vielleicht steht ja heute auch der Besuch bei den Eltern am Programm. Und ich weiß nicht, ob es euch auch so geht, aber da gibt es immer so einen unausgesprochenen Deal. Die Eltern kümmern sich ums Essen und die Kids um sämtliche technischen Probleme bei Handy, Laptop, Fernseher, was auch immer. Kennst du den Deal? Ja. Die Melanie auch. Die nervt es aber schon langsam, wenn sie immer nur der technische Support ihrer Eltern ist.
1: Ich hätte am liebsten, dass sie, wenn sie Fragen über Überweisungen haben, vielleicht zur Bank fahren, wegen Reisen zum Reisebüro gehen, dann einfach so ein bisschen Eigenständigkeit würde ich mir von meinen Eltern wünschen.
0: Eigenständigkeit von den Eltern wünschen, boah. Ist das zu frech oder kann die Melanie das ruhig einfordern von ihren Eltern, von erwachsenen Menschen? Klären wir heute bei Frag das ganze Land mit Tina Ritschl und Martin Zinner ab 16 Uhr. Ihr könnt jetzt natürlich schon eure Meinung per WhatsApp-Sprachnachricht an +43 800 600 600 abgeben. Technischer Support der Eltern, gehört das einfach zum Deal dazu?

0: Egal ob in Wien, Innsbruck, Berlin oder so wie gestern bei Katy Perry in Mexiko. Ein Danke an die Fans ist immer drin.
1: I wouldn't be here and I wouldn't have this opportunity and I wouldn't have this career, but it's because of the fans.
0: Nur wegen den Fans, ihre Karriere natürlich ein großes Danke und auch ein kleines Danke an Orlando Bloom. Ohne den gibt es diesen Breakup-Song nicht. Watch It Burn in der Ö3 Wecker Weekend Edition.

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20: Petra Wecker am Samstag gleich 8:30, der schnellste Verkehrsservice Österreichs. In Salzburg mit einer Tunnelsperre, Sabine.
21: Gesperrt auf der A10 Richtung Villach zwischen St. Michael und Rennweg der Katschberg-Tunnel. Im Tunnel steht ein defektes Fahrzeug. Am besten abwarten. Auf der A10 Richtung Salzburg zwischen Flacher und Eben, da steht im Baustellenbereich weiterhin ein defektes Auto auf der baulich getrennten linken Fahrspur. Es gibt Stau, also besser unbedingt über den rechten Fahrstreifen ausweichen. Auf der A11 der Karawankenautobahn in Kärnten vor dem Karawankentunnel in beiden Richtungen Stau und Blockabfertigung wegen Überlastung. Richtung Slowenien derzeit etwa 20 Minuten Zeitverlust. In der Gegenrichtung sind es nur 15. Jetzt zu Elise Pelzelmeier.
1: Nach dem Diamantenraub aus dem Museum für angewandte Kunst in Wien wird weiterhin international nach den beiden Tätern gefahndet. Sie haben am Donnerstag ein millionenteures Collier aus einer Sicherheitsvitrine gestohlen. Der Ruf nach erhöhten Sicherheitsvorkehrungen in den Museen wird jetzt lauter. Wichtiges EU-Referendum heute in Island. Die Isländerinnen und Isländer stimmen darüber ab, ob ihre Regierung die Beitrittsverhandlungen mit der Europäischen Union wieder aufnehmen soll. Die Umfragen sagen ein äußerst knappes Ergebnis voraus. Und in Hallstatt geht heute die neue Standseilbahn auf den Salzberg in Betrieb. Die neuen barrierefreien Kabinen bieten Platz für bis zu 60 Personen. In gut 2,5 Minuten überwindet die Bahn etwa 325 Höhenmeter. Insgesamt sind etwa 34 Millionen Euro investiert worden. Jetzt zum Wetter mit Nicola Birmerer.
5: Zeitweise scheint heute die Sonne länger in Vorarlberg, Tirol, Ober- und Niederösterreich. Von Salzburg Ost- und Südwärts sind zeitweise auch dichtere Wolken und einzelne Regenschauer dabei. Derzeit hat es zwischen 14 Grad in Innsbruck und 21 in Eisenstadt. Der Nachmittag wird verbreitet sommerlich warm mit 22 bis 28, im Osten stellenweise bis 30 Grad und es weht mäßiger Nordwestwind. Morgen wird es eine Spur wärmer, es scheint die meiste Zeit die Sonne. Erst am Nachmittag sind im Bergland einzelne, teils gewitterige Regenschauer möglich.
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0: 8.38 Uhr. Guten Morgen in der Ö3 Wecker Weekend Edition.
1: Guten Morgen, lieber Fabian. Guten Morgen, liebe Ö3 Gemeinde. Da ist der Paul Bezerra und zusammen mit Daniel Fellner darf ich die wundervolle Band Out of Order bilden. Und von uns gibt es eine neue Single. Und die hört ihr jetzt exklusiv als Premiere hier und heute auf Ö3.
0: Das ist echt ein Wahnsinn. Ich glaube, den kannst du um jede Uhrzeit wecken. Die Worte aus seinem Mund gingen über die Zeilen aus einem wunderschönen Song. Papa heißt der neue von Out of Order. Worum geht's?

0: Um was geht es bei der neuen Single Papa? Es geht darum, dass wir versuchen, den schützenswertesten und schwächsten Gliedern unserer Gesellschaft, nämlich unseren Kindern, eine Stimme zu geben. Es geht um häusliche Gewalt. Und bevor jetzt die Ersten kommen mit, was ist das für ein schwieriges Thema? Ja, stimmt, es ist ein schwieriges Thema. Aber schwierig ist manchmal einfach nur Synonym für notwendig. Und deshalb haben wir versucht, mit dieser Nummer eben diesen Menschen eine Stimme zu geben. Und wenn man sich die Statistiken anschaut in Österreich, geht es einfach darum, dass es erschreckend und frappierend ist, was da momentan passiert. Und deshalb gehört dahin gesehen und auch gehandelt. Das heißt, werdet aktiv, schaut es nicht weg und tut was. Weil wenn man in eine glückliche Kindheit investiert, ist das Beste, was man machen kann, um ein gutes, gemeinschaftliches Miteinander zu haben. Und jetzt viel Spaß mit Papa.
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Das ist Minimalismus in Perfektion von Justin Bieber, der ja nicht nur für seine Musik logischerweise berühmt ist, sondern ja auch für seine Frisur damals. Jeder weiß, was mit der Justin Bieber Frisur gemeint ist. Vom Haferbild und Mädchenschwamm aber gleich zu Ugly Kid Joe. Oh yes, Cats in the Cradle kommt gleich. In 11 Minuten ist es 9.

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16: Hier ist Ö3, die Wecker Weekend Edition. Und das Weekend steht für Wochenende. Und deswegen gehen wir es gleich ganz gemütlich an mit den Red Hot Chili Peppers. Snow ist in der Playlist. Miley Cyrus ist auch mit dabei. Jetzt aber Elise Petzemeier. Es ist 9 Uhr.
17: 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Wie geht's jetzt weiter mit den rund 200 Extremisten, die bisher vom Deradikalisierungsverein DERAD betreut worden sind? Das fragen sich viele, nachdem die Bundesregierung die Zusammenarbeit mit DERAD beendet hat. Der Vorwurf, mehrere Mitarbeiter würden der islamistischen Muslimbruderschaft nahestehen. Genau das wird jetzt aber von Islamexperten in Frage gestellt. Bernd Koschuh berichtet.
18: Der Obmann von DERAD, Musa al-Hasan Diaw, gilt unter Islamforschern als alles andere als ein Freund der MB, der Muslimbruderschaft. Der Islamforscher Heiko Heinisch sagt:
19: Der Leiter von DERAD ist mir nur bekannt als jemand, der seit Jahren eigentlich gegen die Muslimbruderschaft arbeitet. Dafür wird er auch aus MB-Kreisen heraus angegriffen und diffamiert.
18: Und Dschihadismus-Experte Thomas Schmiedinger meint:
20: Er ist ein konservativer Muslim, sehr orthodox praktizierend, aber er hatte eigentlich immer einen Widerwillen gegen die Muslimbruderschaft.
18: Heinisch sagt relativierend, eigentlich könne sich niemand ein Urteil erlauben, solange die Direktion Staatsschutz und Nachrichtendienst DSN ihre Untersuchungsergebnisse nicht teilt. Womöglich gäbe es nachrichtendienstliche Hinweise. Aber wenn die nicht strafrechtlich relevant sind, dürfe die DSN solche Hinweise womöglich gar nicht bekannt geben.
17: In Island entscheidet heute die Bevölkerung darüber, ob die Beitrittsverhandlungen mit der Europäischen Union fortgesetzt werden sollen oder nicht. Die Umfragen sagen ein äußerst knappes Ergebnis voraus. Ö3-Reporterin Eva Pöcksteiner berichtet aus Reykjavik.
21: Viele Augen Europas blicken heute auf das kleine Land in der Arktis. Denn Island könnte einen Schritt in Richtung Europäische Union machen. Seit 30 Jahren ist es im europäischen Wirtschaftsraum. Aber eine EU-Mitgliedschaft wäre deutlich mehr, so die Europarechtsexpertin Margret Einarsdóttir. Wir übernehmen jetzt schon einen großen Teil der Gesetzgebung, haben aber keine Möglichkeit, diese zu beeinflussen. Wenn wir der Union beitreten würden, säßen wir zumindest mit am Tisch. Wenn das Referendum heute mit einem Ja ausgeht, bedeutet das jedoch nicht automatisch einen Beitritt, sondern nur die Fortsetzung der Verhandlungen. Über den fertigen Vertrag könnte die Bevölkerung dann nochmals abstimmen.
17: Eine natürliche Klimaanlage mitten in Graz. Auf der Dachterrasse des Kunsthauses wird gerade getestet, wie Pflanzen und Wasser einen überhitzten Ort kühlen können. Ö3-Reporterin Anke Mandl berichtet.
22: Natürlicher Schatten und Kühlung, das ist das Hauptziel des Projekts Expanded Garden. Um den natürlichen Schatten zu schaffen, sind hier Kletterpflanzen gesetzt worden, die über ein Holzgestell nach unten wachsen. So soll die Glasfassade beschattet werden. Über ihre Blätter verdunstet außerdem Wasser, das sorgt zusätzlich für Kühlung. Der zweite Teil setzt auf technische Verdunstung, erklärt der Künstler und Architekt Markus Jeschaunig. Dafür stehen hier Wände aus Holzlatten, über die Wasser läuft.
23: Wir sehen auch, wenn man die Hand hinhaltet, dass wenn der Wind hier durchzieht, dass man einen Kühleffekt spürt. Je stärker der Wind geht, desto weiter wird es herausgetragen.
22: Der Kühleffekt ist auch in Messungen der TU Graz festgestellt worden. Das Prinzip lässt sich aber auch zu Hause nutzen, etwa mit einem feuchten Tuch vor dem offenen Fenster oder mit Pflanzen, die Schatten auf Fenster und Fassade werfen.
17: Und jetzt zu Nicola Bimmer.
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24: Zeitweise scheint heute die Sonne länger im Westen und im Norden. Denn von Salzburg bis ins Burgenland und im Süden sind auch ein paar dichtere Wolken und einzelne Regenschauer.

0: mit dem schnellsten Verkehrsservice Österreichs hier auf Ö3. Da gibt es aber in der Steiermark einen Unfall und Stau, Sabine.
1: Auf der A9 Richtung Slowenien zwischen Lebring und Leibnitz. Mittlerweile 5 Kilometer Stau nach einem Unfall. Da ist nur die linke Fahrspur frei. Es ist da ein Unfall zwischen einem Wohnwagengespann und einem Pkw passiert. Derzeit etwa eine halbe Stunde mehr Fahrzeit. In Kärnten auf der A11 der Karawankenautobahn vor dem Karawankentunnel in beiden Richtungen Blockabfertigung wegen Überlastung. Richtung Slowenien eine halbe Stunde Wartezeit, Richtung Villach sind es etwa 15 Minuten. Und in Salzburg auf der A10 Richtung Salzburg zwischen Flachau und Eben, da ist das defekte Fahrzeug im Baustellenbereich entfernt. Der Stau, der löst sich auf.
0: Wunderbar, so soll es sein. Gute Fahrt.
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0: Ja, bei voller Energie habe ich mir gedacht, bei dem Song erst, naja, dann habe ich ihn aber jetzt unbedingt im Gym gehört. Und ja, da kann man dann schon gescheit Workout dazu machen zumindest. Martin Garrix und Ed Sheeran hier.

0: Die Red Hot Chili Peppers hier für 3. Quetschen alles aus dem letzten Ton raus. Oh yes. Falls sich Dominik Thiem morgen wieder fragt, was sind das für Schuhe? Ja, hoffentlich gute, nämlich Wanderschuhe.
1: Hier sind Tom Walleck und der großartige
2: Dominik Thiem.
1: Der Nationalpark Neusiedlersee, den hast du dir ausgesucht, Dominik, für unsere Wanderung. Warum?
2: Weil ich bin einfach extrem gern da, habe während Covid-Lockdown da meine ganze Zeit verbracht und bin sehr, sehr oft spazieren gegangen, aber ich dachte, das ist der ideale Ort.
1: Absolut richtig. Und wir werden mit dem Dominik nicht nur über das, was er jetzt so alles macht nach der Tenniskarriere reden. Wir werden nur Cash macht Fash, auch über das Geld reden, oder?
2: So ist es, ja. Nur Cash macht Fash habe ich noch nie gehört, aber ja.
1: Na, ist es nicht so, dass das Geld ist für uns alle wichtig, weil ohne Geld gibt es keine Musi. Ohne dem, muss man ganz ehrlich sagen, wird das Leben schwierig und deswegen werden wir ein bisschen drüber reden.
0: Okay. Gleich Real Talk bei Walleck wandert morgen ab 9 hier auf Ö3 und ohne Ö3 auch keine Musik hier.

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24: Ötra weg am Samstag. Es wurde Reiseverkehr angekündigt im schnellsten Verkehrsservice Österreichs. Zu dem kommen wir auch gleich, aber davor ein Unfall in der Steiermark, Sabine.
25: Ja, da gibt's schon ordentlich Stau in der Steiermark auf der A9 Richtung Slowenien zwischen Lebring und Leibnitz. 6 Kilometer sind's nach einem Unfall mit einem Wohnwagengespann und einem PKW. Es ist nur die linke Fahrspur frei, schon eine Dreiviertelstunde mehr Fahrzeit. Ja, und bevor der Sommer jetzt langsam zu Ende geht, noch ist ja nicht so stark.
24: Die Ferien gehen einmal zu Ende.
25: Die Ferien, der Sommer wird noch dauern. Aber viele sind noch Richtung Süden unterwegs, um noch das Meer zu genießen. Wir merken es zum Beispiel in Tirol. 40 Minuten mehr auf der Fernpassstraße Richtung Nassereit vor dem Grenztunnel Füssen und dann weiter bis Heiterwang. In Kärnten Blockabfertigung vor dem Karawankentunnel Richtung Slowenien. 50 Minuten Wartezeit Richtung Villach sind es 15. Und dann noch im Kanaltal in Italien auf der A23 Richtung Süden 20 Minuten mehr zwischen Tavis und Pontebba.
24: Ja, und wie es jetzt mit dem Sommer noch ausschaut, das schauen wir im Wetter bei Nicola Biermeier.
0: Ja, es werden immerhin 22 bis 28, im Osten stellenweise bis zu 30 Grad, also durchaus sommerlich. Zudem weht mäßiger Nordwestwind. Und zeitweise scheint auch die Sonne. Nebel zum Beispiel in den Tälern des Tiroler Oberlandes löst sich auf. Von Salzburg bis ins Burgenland und im Süden sind zeitweise auch dichtere Wolken und einzelne Regenschauer dabei. Morgen dann überwiegend sonnig und noch eine Spur wärmer mit bis zu 32 Grad. Am Nachmittag bilden sich im Bergland einzelne teils gewitterige Regenschauer.
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0: Die Gugu Dolls am Samstagvormittag hier auf Ö3. In Köln ist momentan der Dom eigentlich nur Nebenschauplatz. Da findet nämlich seit Donnerstag die größte Computerspielmesse der Welt statt, die Gamescom. Und da ist natürlich unsere Ö3-Gaming-Expertin Xinjiang mittendrin und ist 10 Kilometer am Tag gelaufen. Was hast denn du aufgeführt, bitte?
1: Servus Fabian. Also ich habe wirklich viel Bewegung auf der Messe bekommen. Und diesen Herbst bekommen wir alle ganz viel Bewegung. Weil Nintendo hat ihr neues Switch Sports Resort präsentiert. Und ich habe es auch getestet. Also von Tennis über Bogenschießen bis zum Daumenringen wird wieder alles über Bewegung im Wohnzimmer gesteuert.
0: Daumenringen finde ich sehr, sehr cool. Und ich meine, Sport vom Fernseher im Fernseher ist einfach immer gut. Obwohl wir wissen beide, welches Sportspiel wir im Herbst auf alle warten.
1: Na klar, auf den Kick. FC 27 kommt am 25. September und besonders stolz sind die Entwickler auf den neuen Grounds-Modus. Also da gab es auf der Messe einen eigenen Fußballplatz, wo die Leute sozusagen in echt den neuen Kick testen konnten. Und ich habe mit einem Entwickler gesprochen, Andreas Wilsdorf, und der sagt...
2: Man kennt das von früher, gerade als Jugendlicher, lass uns mal auf der Straße kicken gehen, ein bisschen nebenbei. Und das haben wir mit The Grounds natürlich auch reingebracht. In The Grounds haben wir verschiedene Straßen, Fußballarten. Wir haben 5 gegen 5, wir haben 11 gegen 11. Also man kriegt wirklich dieses Gefühl, wie früher, sich mit Freunden einfach zu treffen und Fußball zu spielen. Jetzt halt online.
1: Und der Straßenfußball läuft nur auf den aktuellen Konsolen. Und natürlich gab es auf der Messe noch viel mehr Games-Highlights. Die gibt es natürlich bei uns auf der Homepage.
0: Oh, ein bisschen Bolzen mal wieder, ne?

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8: Hier ist Ö3 in der Wecker Weekend Edition. Gibt's gleich ein kleines Guilty Pleasure. Die Sugar Babes sind mit dabei und auch die ganz neue von Nico Santos. Davor gibt's das Wichtigste von Elise Pelzenmeier. Es ist 10 Uhr.
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10: Nach dem Diamantenraub aus dem Museum für angewandte Kunst in Wien wird weiterhin intensiv nach den beiden Tätern gefahndet, auch im Ausland. Die Polizei ermittelt wegen räuberischen Diebstahls. Klar ist, derartige Fälle haben zuletzt zugenommen. Ö3-Reporter Felix Nowak.
11: Von einer 100 Kilo schweren Goldmünze im Berliner Bode-Museum bis hin zu den Kronjuwelen im Pariser Louvre. Immer öfter hätten es Täter auf sogenannte Preziosen abgesehen, also meist Schmuck bzw. Edelmetalle, sagt Theresa Hochhauser von der Unica Kunstversicherung gegenüber der Zeit im Bild.
12: Weil das natürlich von der Verwertbarkeit für die Diebe einfacher ist als ein hochpreisiges Bild.
11: Die Museen müssten auf diese Entwicklung reagieren mit höheren Sicherheitsvorkehrungen, auch wenn das mehr Geld kostet. In einer Aussendung hat das MAG gestern das Sicherheitskonzept der Ausstellung verteidigt. Es entspreche international üblichen höchsten Standards. Medienberichten zufolge sollen die Täter einen Spezialhammer verwendet und binnen kürzester Zeit etwa 40 Mal auf das Panzerglas der Vitrine eingeschlagen haben.
10: Drei Jugendliche sind in der Nacht bei einem Verkehrsunfall im Bezirk Klagenfurt-Land verletzt worden. Der PKW hat einen Baum touchiert und ist danach 30 Meter über eine Böschung abgestürzt. Laut Polizei dürfte ein betrunkener 15-Jähriger am Steuer gesessen sein. Er, ein 16- und ein 18-Jähriger, sind ins Klinikum Klagenfurt gebracht worden. Nach den verheerenden Sturzfluten im Grenzgebiet zwischen Nepal und China steigt die Zahl der Toten weiter an. Die nepalesischen Behörden melden bereits mehr als 600 bestätigte Todesopfer. Die Such- und Rettungsaktionen werden durch die riesigen Schlammmassen erschwert. Miriam Beller berichtet.
13: Zwischen Schlamm und Geröll setzen die Retter auch drei Tage nach der Katastrophe ihren gefährlichen Einsatz fort. Wie auf Videoaufnahmen der nepalesischen Behörden zu sehen ist, stoßen die Helfer in einem Tunnel auf Überlebende. Nur kriechend können sich zwei Soldaten im Schlamm fortbewegen, um zu ihnen zu gelangen. EU-Kommissionspräsidentin Ursula von der Leyen hat 2 Millionen Euro an sofortiger humanitärer Hilfe für Nepal aus der Europäischen Union angekündigt. Und auch die UNO verstärkt ihren Einsatz im Katastrophengebiet. 50.000 Menschen in den betroffenen Gebieten Rasuwa und Nuwakot brauchen laut Schätzungen der Vereinten Nationen eine Notfallversorgung mit Wasser, sagt UN-Sprecher Stéphane Dujarric.
10: Mitten im europäischen Spätsommer bereiten sich die ÖSV-Skiasse auf Schnee auf die neue Weltcup-Saison vor, in Chile, in Südamerika. Besonders groß ist der Optimismus bei Marco Schwarz, Ö3-Reporter Mario Valli.
14: Zwei Kreuzbandrisse und einen Bandscheibenvorfall hat Marco Blecki-Schwarz hinter sich. Im Sommer hat er 2 Kilo Muskelmasse auftrainiert, fühlt sich so fit wie vor seinen Verletzungen und will ein Herausforderer für den Schweizer Superstar Marco Odermatt im Gesamtweltcup sein.
15: Natürlich wäre gut, wenn er sich anschnallt hat. Ich will ihm schon Parole bieten. Das Ziel wäre schon konstant, um Siege oder ums Podium mitzufahren. Und für das habe ich jetzt im Sommer sehr hart geschuftet und werde jetzt bis Saisonstart Vollgas geben.
14: Vollgas geben will Schwarz nur mehr in Riesentorlauf, Super-G und möglicherweise in der Abfahrt. Im Slalom will der WM-Dritte von 2019 wohl nicht mehr starten. Offiziell bekannt gegeben werden soll die Entscheidung erst nach dem Trainingslager in Chile.
10: Und jetzt zu Nicola Birmer.
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16: Zeitweise habt ihr es heute sonnig, am längsten in Vorarlberg, Nordtirol, im Flachgau, in Oberösterreich und im Norden Niederösterreichs. Sonst ziehen zeitweise auch dichtere Wolken durch und vereinzelt Regenschauer wie derzeit.

um das Salzkammergut. 26 Grad sind es jetzt in Berndorf. Im Osten werden es bis zu 30 Grad heute, meist allerdings nur 22 bis 28 Grad. Morgen dann 24 bis 32 Grad, viel Sonne, am Nachmittag im Bergland.

0: Lebring und Leibnitz. Der 6 Kilometer lange Stau löst sich langsam auf, noch dauert es etwa 20 Minuten länger. In Tirol ein Plus von 40 Minuten auf der Fernpassstraße Richtung Nassereit vom Grenztunnel Füssen bis Heiterwank. In Kärnten Blockabfertigung vor dem Autobahngrenzübergang Karawankentunnel in beiden Richtungen Richtung Slowenien. 50 Minuten Wartezeit Richtung Villach sind es etwa 20 Minuten. Stau nach einem Unfall melden unsere Driver auf der B91 am Läubelpass. Da wird der Verkehr wegen der Arbeiten nach einem Unfall gerade in beiden Richtungen angehalten. In Salzburg auf der A10 Richtung Salzburg wird der Rückreiseverkehr aus dem Urlaub etwas stärker. Bei Werfen, hier gibt es Blockabfertigung vor dem Helbersbergtunnel und etwa eine Viertelstunde Wartezeit. Und dann noch Italien, Autobahn A23 Richtung Süden vor der Mautstelle bei Marlborghetto, 25 Minuten mehr.
1: Okay, dann gute Heimreise und gute Fahrt.
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1: Und Harry Styles am Klavier, es kann nichts schiefgehen.

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0: Und die verbindet. Ja, wirklich. Das sagen jetzt nicht nur wir von Ö3, sondern auch Julia Figl von der Uni Innsbruck. Und die muss es wissen, sie ist nämlich Musikpsychologin und hat uns im Ö3-Wecker-Podcast Off Records erzählt, wer bei der Musik matcht, matcht auch im Leben in der Beziehung.
2: Wir haben uns auch Beziehungsqualität angeschaut und eben, ob das mit verschiedenen Ähnlichkeitsmaßen zusammenhängt. Also wenn man ähnlicher in diesen Musikpräferenzen war, dann hat man auch höhere Beziehungsqualität berichtet. Das war bei den anderen Aspekten nicht so. Sie wird es mir auch so erklären, dass man vielleicht dann einfach mehr Anknüpfungspunkte hat in der Freizeit. Es könnte aber auch sein, dass Musikpräferenzen einfach was ausdrücken, was für die Beziehung wichtig ist. Also zum Beispiel, dass PartnerInnen ähnliche emotionale Präferenzen haben oder zum Beispiel eine ähnliche Präferenz für Erregung oder für Ruhe oder so. Es kann sein, dass Musikpräferenzen das widerspiegeln und es PartnerInnen einfach gut tut, wenn sie sich ähnlich sind in wie viel Ruhe braucht man oder wie viel Action braucht man.
0: Okay, na dann testen wir das gleich mal. Schaut mal eurer Partnerin oder eurem Partner in die Augen. Wie reagiert er, dass sie auf die neue von Nico Santos?

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1: Ötreweg am Samstag. Straße, Bus und Bahn, alles was mit Reise verkehrt, haben wir heute im Blick. Sabine, wir starten in Tirol.
2: Ja, da gibt es 40 Minuten mehr Fahrzeit auf der B179, der Fernpassstraße in Richtung Nassereit vor dem Grenztunnel Füssen bis Heiterwang. Aber jetzt gerade hereingekommen eine Sperre in Salzburg auf der A10 Richtung Salzburg zwischen Hütter und dem Reittunnel. Vor dem Tunnel ist gerade ein Unfall passiert. Näheres wissen wir noch nicht. Am besten vorerst abwarten. Wir halten euch auf dem Laufenden. Auf der A10 Richtung Salzburg zwischen Lammertal und Werfen gibt es Stau im Urlauber Rückreiseverkehr und eine halbe Stunde Zeitverlust. In Kärnten Blockabfertigung vor dem Karawankentunnel. Richtung Slowenien wartet ihr etwa 50 Minuten, Richtung Villach sind es 20 Minuten Wartezeit. Am Läubelpass auf der B91 gibt es noch immer Behinderungen nach einem Unfall. Der Verkehr wird wechselweise angehalten, Stau in beiden Richtungen und bis zu 20 Minuten mehr Fahrzeit. In Italien auf der Autobahn A23 in beiden Richtungen vor der Mautstelle Malborghetto jeweils 25 Minuten mehr. Und dann noch hereingekommen bei den ÖBB ist jetzt die Kammtalbahn zwischen Hort und Plank am Kamp unterbrochen wegen einer Stellwerkstörung. Bis voraussichtlich 11 Uhr zwischen Sigmunds Herberg und Plank fahren ersatzweise Busse.
1: Damit zum Wetter und zu Nicola Biermeier.
3: Sonne und Wolken wechseln heute. Je weiter im Westen und Norden, umso mehr Sonne ist dabei. Von Salzburg bis Wien und im Süden ziehen einzelne Regenschauer durch. Die Temperaturen erreichen heute 22 bis 28, im Osten bis zu 30 Grad. In Niederösterreich, Wien und dem Burgenland ist zeitweise mäßiger Nordwestwind zu spüren. Morgen wird es eine Spur wärmer mit bis zu 32 Grad und sehr sonnig. Am Nachmittag bilden sich im Bergland einzelne, teils gewittrige Regenschauer.
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Anastasia hier in der Ö3-Wecker Weekend Edition am Samstag. Gestern ein Trauertag in Norwegen. König Harald V. ist gestorben. Da hat auch Kygo als norwegischer DJ eine Story auf Instagram gepostet in Schwarz-Weiß. Die Wertschätzung, die war aber gegenseitig da. Es gibt nämlich wirklich ein schönes Zitat von König Harald, wo er sagt: Norweger sind Mädchen, die Mädchen lieben. Jungs, die Jungs lieben und Mädchen und Jungs, die sich gegenseitig lieben. Norweger glauben an Gott, Allah, das Universum und an nichts. Norweger mögen Edvard Grieg und Kygo, die Hellbillies und Kari Bremnes. Mit anderen Worten, Norwegen seid ihr, Norwegen sind wir. Also wir natürlich nicht, aber sehr cute, finde ich sehr schön. Und ich meine, was für eine Ehre, vom König höchstpersönlich gehört zu werden. Kygo.

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2: 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Gleich mit Elton John und Dua Lipa im Doppelpack. Und obendrauf Dermot Kennedy mit seiner neuen Single. Jetzt Elise Pelzelmeier. Es ist 11 Uhr.
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5: Das neue Dienstzeitmodell der Polizei wird ab nächster Woche getestet, und zwar in Linz, Gänserndorf, Leibniz, Wien-Brigittenau und Bregenz. Das Innenministerium will den Beamten dadurch mehr Spielraum bei den Dienstplänen geben. Kritiker fürchten, dass das Modell weniger Geld für die Polizisten und Polizistinnen bedeutet. Viktoria Waldhäusl berichtet.
6: Das neue Dienstzeitmanagement soll ab 2027 allen Polizistinnen und Polizisten in Österreich Vorteile bringen. Konkret:
7: Planbarkeit, Erleichterung. Man kann hier gezielt Überstunden machen oder Freizeit beanspruchen. Man hat hier mehr Flexibilität in der Dienstgestaltung.
6: So Bundespolizeidirektor Michael Takatsch. Anders sieht das der FPÖ-Abgeordnete und Polizeigewerkschafter Werner Herbert.
8: Faktisch ist es so, dass es ein Einsparungsmodell ist. Zum einen, weil es weniger finanzielle Möglichkeiten für die Dienstversehung gibt.
9: Es gibt Berechnungen, die gehen so zwischen 600 und 1000 Euro pro Monat aus für jede Person.
6: So die Sicherheitssprecherin der Grünen, Agnes Sirka-Prammer. Das Innenministerium weist das zurück. Wer gleich viel arbeitet, werde auch gleich viel verdienen, heißt es. Die Testphase läuft bis Ende des Jahres. Dann wird sich auch zeigen, welche Vor- und Nachteile das neue Modell wirklich bringt.
5: Aktuell stecken 400 Schiffe im Persischen Golf fest, und das seit Beginn des Iran-Krieges vor einem halben Jahr. Das teilt die Weltschifffahrtorganisation heute mit. Auf den festsitzenden Schiffen befinden sich fast 6000 Seeleute. Ein Ende des Konflikts um die Straße von Hormuz zwischen den USA und dem Iran ist derzeit nicht in Sicht. Italien erlebt zurzeit die fünfte Hitzewelle des Sommers, und das spürt auch der wichtigste Fluss des Landes, der Po. Er ist fast so ausgetrocknet wie im Rekordsommer 2022. Aus Turin berichtet Ö3-Korrespondentin Cornelia Wospanik.
10: Die jüngsten Regenfälle haben etwas Nachschub gebracht, aber auch in Turin zeigt der Po kahle Stellen und der Algenteppich ist noch immer nicht verschwunden. Um 79% weniger Wasser als normal führt der Fluss heuer. Die Abstände zwischen einer Krise und der nächsten werden immer kürzer. An der Mündung drückt zudem mehr Wasser ins Delta, schon 24 Kilometer weit hinein, sagt die Hydrologin der Uni Turin, des Politecnicos Stefania Tamea. An der Uni sucht man nun nach neuen Möglichkeiten, mit dem Phänomen umzugehen. Zum einen sollen lokale Rückhaltebecken Abhilfe schaffen, aber auch neue Möglichkeiten, den Grundwasserspiegel besser zu speisen, wenn es Niederschläge gibt.
5: Zwei Matches heute in der Fußball-Bundesliga, im Fokus dabei eine Trainerrückkehr und das erste Match der Champions League-Helden des LASK, Ö3-Reporter Daniel Kulowitz.
11: Bevor der LASK bald Real Madrid oder Liverpool ins Visier nimmt, muss man sich mit Bundesliga-Alltag bei Laune halten. Der Meister trifft heute auf der Linzer Kugel um 19.30 Uhr auf Alltag. Erfolgstrainer Didi Kübauer will das Level weiter hochhalten.
12: Was mich noch mehr beeindruckt von meiner Truppen, wenn du sowas erreichst, bemerkst du oftmals, dass die Spieler ein bisschen diesen Zug verlieren. Unser Kader ist nicht der größte und trotzdem haben die Burschen wieder diesen selben Zug, den was sie vorher gehabt haben. Ja.
11: Neuer Zug und frischer Wind herrscht beim GRK. Gerald Scheiblehner, zuletzt 5 Monate ohne Trainerjob, übernimmt bei den Grazern.
13: Eine Mannschaft, die gierig ist, ist so eine Grundvoraussetzung, sag ich mal, für Erfolg. Ich habe mich dann auch echt schon gefreut als erstes Training. Wenn du 5 Monate nur im eigenen Garten Diplom gehst, dann habe ich halt auch da keinen Auftrag mehr gehabt.
11: Scheiblehner startet sein GRK-Debüt heute mit einem Heimspiel in Graz um 17 Uhr gegen den WRC.
2: Und jetzt zu Nicola Biermeier.
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2: Sonne und Wolken wechseln heute. Die meisten Sonnenstunden gehen sich von Bregenz über Innsbruck und die Stadt Salzburg bis Linz und bis ins Waldviertel aus. Vom Tennengau bis Wien und im Süden ziehen auch dichtere Wolken und einzelne Regenschauer durch. 25 Grad sind es jetzt in Wiener Neustadt. Im Osten sind bis zu 30 Grad möglich. Meist werden es 22 bis 28 Grad. Morgen dann bis zu 32 Grad. Viel Sonne, erst am Nachmittag im Bergland. Einzelne teils gewitterige Regenschauer. 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Und ja, ich sehe es da über die Verkehrskamera. Sabine, da gibt es ordentlichen Stau bei der Unfallstelle in Salzburg.
14: Auf der A10 Richtung Salzburg zwischen Hütter und dem Reittunnel. Da ist wegen der Arbeiten nach dem Unfall im Baustellenbereich nur die linke Fahrspur frei. Wir sehen es auf den Verkehrskameras, wie du schon gesagt hast. Der Abschleppdienst ist da. Es ist sehr eng dort. Es gibt Stau und über eine halbe Stunde Zeitverlust. A10 Richtung Salzburg zwischen dem Knoten Pongau und Werfen. Da gibt es ein Plus von 15 Minuten im Rückreiseverkehr und Blockabfertigung vor dem Helversbergtunnel. Aber auch in Fahrtrichtung Süden ist sehr viel los noch. Ein Plus von 40 Minuten in Tirol auf der Fernpassstraße Richtung Nassereit vom Grenztunnel Füssen bis Heiterwang. Auf der A12 Richtung Rosenheim, da blockiert zwischen Kufstein Süd und der Grenz

0: Richtung Slowenien dauert es 35 Minuten länger, Richtung Villach sind es 20 Minuten. Geräumt die Unfallstelle wieder alles frei auf der B91 am Läubelpass. Italien, Autobahn A23 in beiden Richtungen vor der Mautstelle Malborghetta, jeweils eine halbe Stunde mehr Fahrzeit. Und bei den ÖBB ist die Sperre der Kamptalbahn zwischen Horn und Plank aufgehoben, die Stellwerkstörung behoben, die Züge fahren wieder.
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2: Hallo Jana.
3: Servus Jana.
4: Buongiorno.
2: Hallo.
0: Hallo. Hallo. Schönes Wochenende euch. Von mir gibt's einen Haufen an Lieblingsmusik für euch. Alle dabei. A wie Ava Max, B wie Bryan Adams und. Und das in einer halben Stunde nonstop. Los geht's.

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7: 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Und bitte Vorsicht in Niederösterreich, Sabine.
8: Da ist die Feuerwehr im Einsatz auf der B4 Hornerstraße zwischen Hamannsdorf und Maisau. In Fahrtrichtung Stockerau wird dort von der Feuerwehr gerade ein Fahrzeug geborgen. Bitte unbedingt langsam fahren, die Stelle liegt sehr unübersichtlich. In Salzburg auf der A10 zwischen Hüttau und dem Reittunnel. In Fahrtrichtung Salzburg, deswegen der Arbeiten nach einem Unfall im Baustellenbereich. Weiterhin nur die linke Fahrspur frei. Der Abschleppdienst ist dort, es müssen mehrere Fahrzeuge abgeschleppt werden. Derzeit wird der Verkehr überhaupt angehalten. Es gibt Stau und über eine Stunde Zeitverlust im Reiseverkehr. In Tirol 40 Minuten mehr auf der Fernpassstraße Richtung Nassereit vom Grenztunnel Füssen bis Heiterwang. Auf der A12 Richtung Rosenheim gibt es zwischen Kufstein Süd und der Grenze einen Unfall. Die Überholspur ist da blockiert, da braucht ihr 15 Minuten länger. In Kärnten Blockabfertigung und 40 Minuten mehr Fahrzeit im Reiseverkehr. Verkehr in Fahrtrichtung Slowenien. Auf der A10 Richtung Villach bei Paternion vor dem Kreuzlerwandtunnel und dann noch einmal bei Villach West vor dem Oswaldibergtunnel. Dann Blockabfertigung vor dem Autobahngrenzübergang Karawankentunnel in beiden Richtungen. Richtung Slowenien 35 Minuten Wartezeit. In der Gegenrichtung Richtung Villach dauert es eine Stunde länger. Und dann noch Italien, Autobahn A23 Richtung Villach vor der Mautstelle bei Marburg Ghetto. 50 Minuten mehr.
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Bam, bam. Bam, bam. Klingt irgendwie auch wie ein Kaugummi. Ich war jetzt ein paar Tage in Kärnten. Jana Petrik da, hi. Grüße gehen raus Richtung Seissersee. Und bei der Autofahrt dahin, da habe ich mal wieder diesen Song hier gehört. Wie gut ist der bitte? Voll unterschätzt eigentlich. Macht super gute Laune. Fühlt sich auch ein bisschen nach Roadtrip an. Reality von Lost Frequencies schicke ich euch jetzt für vielleicht euren Weg in den Urlaub. 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
2: Ö3 bei euch am Wochenende. Schönen Samstag. Wir gönnen uns gleich Pink oder auch Maroon 5. Die sind auch fix dabei. Davor jetzt mal Sophie Mooseder. Es ist ganz genau 12 Uhr.
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5: In Steinbach am Attersee läuft aktuell die schwierige Bergung des abgestürzten Kleinflugzeugs. Die Unwetter am Abend haben die Arbeiten verzögert. Ö3-Reporter Peter Obermüller ist für uns direkt am Attersee. Peter, wie ist die Lage?
6: Hier gibt es keine offiziellen Informationen. Die Polizei verbietet unter Strafandrohung alle Medienkontakte. Was ist zu sehen? Ein Feuerwehrboot ist bei einer Markierungsboje

0: etwa 300 Meter vom Ufer entfernt. Ein Seil wird zu Wasser gelassen. Die Feuerwehr dürfte jetzt wissen, wo die Flugzeugkabine befestigt werden könnte, damit sie gehoben werden kann. Das alles dürfte aber noch dauern. Hier am Ufer bleiben immer wieder auch Schaulustige stehen, um zu beobachten. Was sehen Sie denn da?
1: Polizeiboote, Feuerwehrboote und ein Haufen Einsatzkräfte. Wir wollten heute einen Ausflug machen und jetzt nützen wir diesen Weg gleich, um etwas zu sehen.
0: Sie schauen mit dem Fernglas zum Feuerwehrboot hinaus. War das alles so interessant für Sie?
2: Ja, schon, wie die arbeiten, wie das alles funktioniert.
1: Hoffentlich können sie das Flugzeug heute bergen.
0: Die Arbeiten werden hier sehr sorgfältig und mit höchster Konzentration durchgeführt. Wann das Flugzeug mit den beiden Insassen gehoben werden kann, das steht noch nicht fest.
3: In Nepal verschärft sich die Lage. Nach den verheerenden Sturzfluten regnet es jetzt auch noch. Die Behörden melden schon mehr als 620 Tote. Ötra-Reporterin Miriam Beller.
4: Im strömenden Regen müssen die Rettungskräfte heute auf beiden Seiten der Grenze in Nepal und Tibet ausrücken. Brücken und Straßen wurden von den Fluten und Schlammmassen am Mittwoch weggespült. Oft können nur Hubschrauber Überlebende in Sicherheit bringen. Doch immer wieder müssen die Behörden die Such- und Rettungsaktionen aufgrund der schlechten Wetterbedingungen unterbrechen. Begleitet werden die Einsätze auch von der anhaltenden Sorge, dass ein durch das Hochwasser entstandener See weitere Erdrutsche auslösen könnte, auch wenn chinesische Behörden heute leichte Entwarnung geben. Satellitenaufnahmen würden zeigen, dass das Wasser langsam abfließe, berichtet das staatliche chinesische Fernsehen.
3: Sollen die Beitrittsgespräche mit der EU fortgesetzt werden? Ja oder nein? In Island stimmen darüber heute mehr als 270.000 Menschen ab. Umfragen deuten auf ein enges Rennen hin. In der isländischen Hauptstadt Reykjavik ist unsere Korrespondentin Eva Pöcksteiner. Eva, du stehst vor einem Wahllokal. Wie ist denn die Stimmung?
5: Man spürt, es liegt etwas Wichtiges in der Luft. Bei den Isländerinnen und Isländern geht es auch heute um viel, nämlich ob sie eigenständig bleiben oder Teil einer größeren Gemeinschaft werden sollen. Von einem Beitritt erhoffen sich viele mehr Mitspracherecht in europäischen Angelegenheiten und ein Sinken der Preise durch die Einführung des Euros. EU-Gegner fürchten jedoch, dass sie ihre Souveränität damit aufgeben würden und es massive Nachteile für Fischer und Bauern geben würde.
3: Und Formel-1-Weltmeister Lando Norris bleibt seinem Rennstall McLaren treu. Er verlängert seinen Vertrag bis 2030. Norris hat in der Vorsaison zum ersten Mal den WM-Titel erobert und den ersten McLaren-Titel nach 17 Jahren eingefahren. Jetzt weiter zu Carmen Schüssling.
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7: Schlappe 10 Grad weniger als gestern hat es aktuell in Innsbruck, in St. Veit im Pongau, in Windischgarsten und in Wieselburg. Und das Verrückte daran, es ist heute nicht mal kalt, sondern wir haben aktuell Temperaturen, die sind für Ende August zu Mittag relativ durchschnittlich, liegen so bei um die 20 Grad. Das Ganze bei einer Mischung aus Sonne und Wolken. Mehr Sonne gibt es von Vorarlberg bis Oberösterreich, mehr Wolken noch im Osten und Süden. Und hier ziehen auch einzelne Regenschauer durch. Aktuell regnet es zum Beispiel in St. Pölten oder in Ferlach.
8: 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Und ihr steht wahrscheinlich gerade im Stau, im Rückreiseverkehr. Das ist Zach in Salzburg.
9: Auf der A10 Richtung Salzburg zwischen Altenmarkt und dem Reittunnel, da ist jetzt die Unfallstelle geräumt, aber es gibt immer noch über eine Stunde Zeitverlust. In Tirol dauert es länger, 40 Minuten, auf der B179 Richtung Nassereit vom Grenztunnel Füssen bis Heiterwang. Dann gibt es eine Unfallstelle auf der A12 Richtung Rosenheim zwischen Kufstein Süd und der Grenze. Da dauert es aktuell eine halbe Stunde länger. Dann Blockabfertigung in Kärnten und zwar in beiden Richtungen, sowohl Richtung Süden als auch auf der Rückreise. 40 Minuten plus Richtung Slowenien bei Batanion auf der A10 vor dem Kreuzlerwandtunnel und dann weiter bei Villach West vor dem Oswaldibergtunnel. Vor dem Autobahngrenzübergang Karawanken dauert es in beiden Richtungen bis zu 40 Minuten länger und im italienischen Kanaltal auf der A23 Richtung Villach vor der Mautstelle bei Malbor Ghetto, da habt ihr ein Plus von 50 Minuten.
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8: Und mit diesem Banger.

I don't need you, singt Pink da. So what auf der 3. Pink, die pusht uns da ordentlich nach dem Breakup wieder gescheit nach oben. Trotzdem hart, oder? Sau hart. Tut scheußlich weh. Drum, ich leg da jetzt gleich nochmal Miley Cyrus nach. Weil die hat schon recht. Also, für Blumen, da braucht man keinen Partner. Die können wir uns auch selbst kaufen.

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15: 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Wir begleiten euch Richtung Urlaub, aber auch wieder zurück. Und das spüren wir ordentlich auf den Straßen. Wir starten in Salzburg, Kerstin.
16: Auf der A10 Richtung Salzburg zwischen dem Knoten St. Michael und Flachau dauert es beim Rückreiseverkehr eine Stunde länger. In Tirol habt ihr 40 Minuten mehr Fahrzeit auf der B179 vom Grenztunnel Füssen bis Heiterwang. Dann ist die Unfallstelle auf der A12 geräumt. Richtung Rosenheim zwischen Kufstein Süd und der Grenze dauert es aber trotzdem fast eine halbe Stunde länger. Blockabfertigung, 40 Minuten Zeitverlust Richtung Slowenien in Kärnten auf der A10 vor dem Kreuzlerwandtunnel und dann weiter vor dem Oswaldeberg-Tunnel. Blockabfertigung weiterhin auch vor dem Autobahn-Grenzübergang Karawankentunnel. In beiden Richtungen dauert es da bis zu 40 Minuten länger. Und viele sind zurück auf dem Weg aus Italien. Im Kanaltal auf der A23 Richtung Villach vor der Mautstelle bei Marlborg-Ghetto dauert es weiterhin 50 Minuten länger.
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0: Ja, letztes Augustwochenende. So langsam neigt sich der Sommer dem Ende zu. Leider, wenn es nach mir geht. Habt ihr aber vielleicht noch irgendwas auf eurer Bucketlist stehen? Also etwas, wo ihr sagt, ja, das will ich diesen Sommer auf jeden Fall noch erleben.
1: Ich möchte noch einen Sonnenuntergang am Sappamwörthersee sehen.
0: Oh, schön.
1: Das haben wir noch auf der Bucketlist.
0: Und was steht bei euch auf eurer Bucketlist für den Sommer noch? Schickt mir eine Sprachnachricht. +43 800 600 600.
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2: 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Und da gönnen wir uns gleich Alex, Warren, Offenbach sind dabei und. Eine halbe Stunde eure Musik nonstop. Jetzt Sophie Mooseder. Es ist 13 Uhr.
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11: In Linz steigt die Zahl der Legionelleninfektionen. Mittlerweile gibt es 32 Infizierte, 5 von ihnen liegen im Krankenhaus. Bei einer Kühlanlage in Linz-Leonding sind Legionellen nachgewiesen worden. Die Anlage ist stillgelegt worden. Die konkrete Infektionsquelle steht aber weiterhin nicht fest. Das Pensionssystem langfristig absichern, dafür schlägt Bundeskanzler Christian Stocker jetzt vor, Gewinne aus Staatsbeteiligungen in einem Staatsfonds anzulegen. Vorbild sind skandinavische Länder. Und 700 Millionen Euro pro Jahr könnten investiert werden. ÖVP-Generalsekretär Markus Gstöttner sagt dazu:
12: Wenn man 30 bis 40 Jahre bei einer durchschnittlichen Rendite anlegt, kann sich da über die Jahre einen Kapitalstock von knapp 100 Milliarden aufbauen. Und das könnte wirklich viel bringen, um das österreichische Pensionssystem nachhaltig abzusichern.
11: Ökonomin und Vorsitzende der Alterssicherungskommission Christine Meyerhuber sagt zum Vorschlag von Kanzler Stocker:
13: Langfristig ist das sicherlich ein Hebel, aber es braucht die konkrete Ausgestaltung dazu und wie diese Gelder veranlagt werden, ob da tatsächlich von den Renditen her der Beitrag erheblich sein könnte.
11: Eine einzelne Maßnahme wie ein Staatsfonds sei nicht ausreichend, sagt die Ökonomin. Und ein Klingelstreich hat in Perg in Oberösterreich einen Polizeieinsatz ausgelöst. Ein 64-Jähriger hat sich durch den Streich so gestört gefühlt, dass er die Männer mit seinem Luftdruckgewehr bedroht hat. Die Polizei hat die nicht geladene Waffe sichergestellt und ein vorläufiges Waffenverbot ausgesprochen. Jetzt weiter zu Carmen Schüssling.
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2: Nach der großen Hitze gestern mit knapp 37 Grad in Weiher und in Abtenau hat sich jetzt vorübergehend mal etwas normalere Luft ausgebreitet für Ende August. In den Landeshauptstädten hat es aktuell zwischen 18 Grad in St. Pölten und 26 Grad in Eisenstadt. Und auch die Wolkenfelder in Kärnten, in der Steiermark, in Niederösterreich und im Wiener Raum, die lockern heute noch auf. Es wird noch zeitweise sonnig. Im Westen hat sich die Sonne ja schon durchgesetzt. Und bereits morgen erwarten wir für den Osten dann wieder Temperaturen knapp über 30 Grad. Es wird also schon wieder heiß.
14: Gleich weiter zum schnellsten Verkehrsservice Österreichs mit Kerstin Obermeier. Und da starten wir bei euch im Stau in Salzburg.
15: Unverändert die Situation auf der A10 Richtung Salzburg im Rückreiseverkehr. Zwischen dem Knoten St. Michael und Flachau dauert es bis zu einer Stunde länger. Da gibt es auch Blockabfertigung. 40 Minuten plus habt ihr in Tirol auf der B179 Richtung Nassereit vom Grenztunnel Füssen bis Heiterwang. Auf der A12 Richtung Rosenheim zwischen Kufstein Süd und der Grenze dauert es weiterhin 25 Minuten länger. Blockabfertigung in Kärnten. 40 Minuten plus Richtung Slowenien auf der A10 bei Batanion vor dem Kreuzlerwandtunnel und in der Folge vor dem Oswaldibergtunnel. Vor dem Autobahngrenzübergang Karawankentunnel auch unverändert in beiden Richtungen jeweils bis zu 40 Minuten Zeitverlust. Und in Italien im Kanaltal auf der Autobahn A23 Richtung Villach vor der Mautstelle beim Malborghetto dauert es 50 Minuten länger. Und am großen Tatschneck auf der Autobahn A8 Richtung München zwischen Felden und Fraßdorf 25 Minuten plus wegen der Bergungsarbeiten nach einem Unfall.
14: Ja, dann viel Geduld und da, wo es geht, eine gute Fahrt euch.
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11: 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Und heute viel Reiseverkehr, auch viel Rückreiseverkehr. Wir gehen es für euch Step by Step durch und starten in Salzburg, Kerstin.
12: Eine Dreiviertelstunde länger dauert es auf der A10 Richtung Salzburg zwischen dem Knoten St. Michael und Flachau. Dann in Tirol habt ihr ein Plus von 30 Minuten im Reiseverkehr auf der B179 Richtung Nassereit vom Grenztunnel Füssen bis Heiterwang. Viel Blockabfertigung in Kärnten. Richtung Slowenien auf der A10 bei Batagnon vor dem Kreuzlerwandtunnel und dann weiter vor dem Oswaldibergtunnel. Dann ist jetzt gesperrt die A11 Richtung Slowenien zwischen dem Knoten Villach und dem St. Niklas-Tunnel. Da hat ein LKW die Höhenkontrolle ausgelöst. Das wird jetzt nicht mehr allzu lange dauern, deshalb am besten abwarten. Und eine Stunde Wartezeit habt ihr vor dem Autobahn-Grenzübergang Karawankentunnel bei der Einreise. Und im Kanaltal in Italien unverändert fast eine Stunde mehr Fahrzeit auf der Autobahn A23 Richtung Villach vor der Mautstelle bei Malborghetto.
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0: Mit solchen Favorites geht's durchs Wochenende.
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0: Und da kommt jetzt ein neuer Lieblingssong dazu. Richtig cooler Song. Caro Fuchs mit Tetere. Tetere, da kann man sich überhaupt nichts vorstellen. Drum, Caro, sag mal du, worum geht's?
3: Mir ist so aufgefallen, so manchmal, keine Ahnung, mit Freunden oder so, wenn wir irgendwo unterwegs waren, dann immer so, na, du darfst jetzt nicht laut sein und da benimm dich jetzt und da du und nicht aufholen. Und ich denke mir oft so, come on, um was geht's denn leicht? Sind wir mal wieder lustig.
0: Ja, gerade am Wochenende. Geht mit dem Song gleich ein bisschen leichter. Tetere.

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21: 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Und wenn sich Ed Sheeran und Martin Garrix zusammentun, ja, dann kann das nur gut werden. Hören wir gleich. Und mische ich euch gut durch mit Katrina and the Waves. Gleich nach Sophie Mooseder um 14 Uhr.
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21: Tanken könnte bald noch ein bisschen teurer werden. In 2 Tagen am Montag läuft die Spritpreisbremse aus. Der Chef des Gewerkschaftsbunds ÖGB, Wolfgang Katian, macht sich für die Spritpreisbremse stark. Er ist für eine Ausweitung, konkret für die Abschöpfung der Gewinne der Ölkonzerne.
1: Wir haben es auch in die entsprechenden Begutachtungen hineingeschrieben. Und wir sind der Meinung, Übergewinne auf Kosten der Pendler, das geht gar nicht.
21: Belgische Ermittler schlagen jetzt Alarm. In Brüssel geraten Kämpfe zwischen Drogenbanden außer Kontrolle. Jeder könne von einer Kugel getroffen werden, warnt die Staatsanwaltschaft. Sie fordert ein härteres Vorgehen gegen die Banden. Schwere russische Angriffe auf ein ukrainisches Lagerhaus. Mindestens 37 Menschen sind getötet, mehr als 40 weitere verletzt worden. Hunderte Menschen wurden in der Region um die Hauptstadt Kiew in Sicherheit gebracht. Und Österreich hat einen 3000er weniger. In den 1980ern war die Pillewitzer Spitze in Salzburg mit Steinen künstlich höher gemacht worden. Die sind jetzt weggeräumt worden. Der Berg ist wieder 2999 Meter hoch. Außerdem ist der Berg ab sofort namenlos. Der bisherige Namensgeber war ein einflussreicher Nationalsozialist. Jetzt weiter zu Carmen Schüssling.
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22: Schon langsam setzt sich die Sonne auch in Kärnten, der Steiermark, in Niederösterreich und im Wiener Raum immer öfter durch. In den anderen Regionen scheint die ja teilweise schon stundenlang. Und damit ist das heute ein relativ ruhiger Spätsommernachmittag. Auch der Wind im Osten wird jetzt immer schwächer. Temperaturen liegen derzeit zwischen nur 18 Grad in Bad Gastein und 28 Grad in Kleinzicken im Burgenland. Allzu viel geht da heute nicht mehr. Aber morgen wird es dann schon wieder eine Spur wärmer und auch länger sonnig. Der Montag dann windig und da ziehen wieder Schauer und Gewitter herein.
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0: fahren und da starten wir gleich bei der Südstrecke, Kerstin.
1: Die Südstrecke ist zwischen Felixdorf und Leobersdorf bis voraussichtlich 15 Uhr unterbrochen. Nach einem Unfall ist eine Brücke beschädigt. Der Fernverkehr wird umgeleitet. Für den Nahverkehr fahren ersatzweise Busse. Eine halbe Stunde plus habt ihr in Niederösterreich auf der B7 Richtung Tschechien auf der Umfahrung Drassenhofen. In Salzburg dauert es 20 Minuten länger auf der A10 Richtung Salzburg zwischen dem Tauerntunnel und Flachau im Rückreiseverkehr. 30 Minuten plus in Tirol auf der B179 Richtung Nassereit vom Grenztunnel Füssen bis Heiterwang. Dann unverändert die Blockabfertigung auf der A10 in Kärnten Richtung Slowenien. Bei Feistritz vor dem Kreuzlwandtunnel und bei Villach West vor dem Oswaldibergtunnel. Und 1,5 Stunden Wartezeit gibt es mit Blockabfertigung bei der Einreise vor dem Autobahnkracher Wankentunnel. Und auch leider hat sich die Situation im italienischen Kanalteil noch nicht entspannt. Weiterhin 50 Minuten plus Richtung Villach vor der Mautstelle bei Malborghetto.
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0: Und mit Repeat It. Neuer Song von Ed Sheeran und Martin Garrix. Startet ganz, ganz ruhig, aber Leute, ja, der haut ordentlich rein. Los geht's.

0: die letzten Sommertage, das letzte Augustwochenende. Und ich finde, gerade wenn sich so der Sommer dem Ende zuneigt, da schätzt man irgendwie alles noch ein Äußerl mehr, oder? Oder man macht es überhaupt einfach so wie der Christian aus Wels.
1: Wir werden den Sommer verlängern. Wir fliegen am Samstag für 3 Wochen nach Griechenland.
0: Griechenland, oh, herrlich. Und ihr? Habt ihr noch was auf eurer Bucketlist? +43 800 600 600.

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7: 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Die Kerstin hat für euch Straße, Bus und Bahn im Blick. Und ja, es gibt einige Staupunkte und weiterhin ist auch die Südstrecke unterbrochen, Kerstin.
8: Zwischen Felixdorf und Leobersdorf bis 15 Uhr dauert das voraussichtlich, dass nach einem Unfall eine Brücke beschädigt. Der Fernverkehr wird umgeleitet und für den Nahverkehr fahren ersatzweise Busse. 20 Minuten länger dauert sie in Niederösterreich auf der B7 Richtung Tschechien auf der Umfahrung Drassenhofen. In Salzburg, Stau im Rückreiseverkehr, 20 Minuten mehr habt ihr da auf der A10 Richtung Salzburg zwischen dem Tauerntunnel und Flachau. Eine Viertelstunde plus auch auf der Münchner Bundesstraße von Salzburg Mitte bis nach Freilassing. In Tirol gibt es 30 Minuten mehr Fahrzeit auf der B179 Richtung Deutschland zwischen Reutte und dem Grenztunnel Füssen. Außerdem ist der Grenztunnel Füssen im Moment in beiden Richtungen wegen der Arbeiten nach einem Unfall gesperrt. Blockabfertigung vor dem Autobahngrenzübergang Karawankentunnel, 1,5 Stunden Wartezeit bei der Einreise. Und im Kanaltal auf der Autobahn A93 in Italien vor der Mautstelle Malbaghetto Richtung Villachstau, 45 Minuten Zeitverlust und Richtung Udine habt ihr einen Plus von 20 Minuten.
7: Gute Fahrt.
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2: Und Grüße gehen raus an den Simon, der schreibt mir nach dem Wandern, jetzt am Weg zum See. Voll gut. Und die Caro aus Güssing, hi, was steht bei dir heute an?
3: Eine 30er-Feier von einer Freundin, genau.
2: Große Party?
3: Ja, deswegen sonst nicht mehr viel mehr geplant als das.
2: Ja, da stehen bei mir heuer auch einige 30er-Partys im Freundeskreis an. 1996? Bester Jahrgang. 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
8: 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Schönes Wochenende. Gleich begleiten euch Wham oder auch Harry Styles. Und jetzt mal Sophie Mooseder. Es ist ganz genau 15 Uhr.
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10: Wilde Flucht vor der Polizei in Oberösterreich. Ein erst 15-Jähriger ist unter Drogeneinfluss davongerast. Ö3-Reporterin Katharina Ploberger.
11: Kurz nach Mitternacht will die Polizei den 15-jährigen Autolenker im Stadtgebiet von Ried im Innkreis anhalten. Doch der Jugendliche dreht um und rast mit hoher Geschwindigkeit davon. An einer Kreuzung prallt er mit seinem Fahrzeug gegen ein abbiegendes Auto. Durch die Wucht des Zusammenstoßes werden die beiden Autos in eine Gartenanlage geschleudert. Ein 35-Jähriger wird schwer verletzt. Laut Polizei ist der 15-Jährige fahruntauglich gewesen. Ein Urintest ist positiv auf THC ausgefallen. Der Jugendliche wird angezeigt.
10: Bundeskanzler Christian Stocker will den politischen Islam in der Verfassung verbieten. Die Direktion für Staatsschutz und Nachrichtendienst begrüßt das. In der Bevölkerung müsse ein Bewusstsein für die Gefahren geschaffen werden, heißt es vom DSN. In Innsbruck ist am Ufer des Inn die Leiche eines Mannes gefunden worden. Es soll sich um einen 29-Jährigen aus dem Bezirk Imst handeln. Er war seit 2 Wochen vermisst worden. Laut Polizei gibt es keine Hinweise auf ein Fremdverschulden. Die Partnerin des Mannes wird weiter vermisst. Und Österreich ist wieder Weltmeister im Downhill-Mountainbiken. Die Salzburgerin Valentina Höll holt sich in Val di Sole in Italien zum 5. Mal in Folge den WM-Titel. Jetzt weiter zu Carmen Schüssling.
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12: Die große Hitze hat sich heute nach Süditalien zurückgezogen. In Apulien am italienischen Stiefel sind es 40 Grad. Bei uns in Österreich hat sich gemäßigtes Spätsommerwetter breit gemacht. Es gibt eine Mischung aus Wolken und Sonne und die wenigen Schauer aktuell, die kann man derzeit an einer Hand abzählen. Einzelne haben sich gebildet im Lesach und im Trautal in Kärnten. 24 Grad sind es aktuell in Enns, in Bad Eisenkappel oder in Innsbruck. 28 sind es in Mattersburg. Morgen wird es dann schon wieder eine Spur wärmer.
8: Gleich weiter zum schnellsten Verkehrsservice Österreichs mit Kerstin Obermeier. Und wir starten in Tirol, da braucht ihr eine halbe Stunde länger.
13: Über 30 Minuten plus habt ihr auf der B179 Richtung Deutschland zwischen Reute und Vils. Und der Grenztunnel Füssen ist weiter nach einem Unfall in beiden Richtungen gesperrt. Am großen deutschen Eck gibt es Arbeiten nach einem Unfall auf der Autobahn A8 Richtung München zwischen Bernau und Aachenmühle. Da dauert es eine halbe Stunde länger. Blockabfertigung vor dem Autobahngrenzübergang Karawankentunnel. 1,5 Stunden Wartezeit bei der Einreise nach Österreich. Außerdem ist er Richtung Süden gerade nach einem Unfall gesperrt. Dann auf der A10 Richtung Salzburg zwischen dem Tauerntunnel und Flachau. Stau im Rückreiseverkehr, Blockabfertigung, 20 Minuten Zeitverlust. Im italienischen Kanaltal auf der Autobahn A23 vor der Mautstelle Malborghetto dauert es eine Dreiviertelstunde länger. 20 Minuten plus habt ihr in Niederösterreich auf der B7 Richtung Tschechien auf der Umfahrung Trassenhofen. Und die Züge der ÖBB auf der Südstrecke, die fahren wieder zwischen Felixdorf und Leobersdorf. Die Arbeiten sind beendet.
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2: Ö3, der schnellste Verkehrsservice Österreichs. Und wir starten in Kärnten mit der Blockabfertigung, Kerstin, dass ich es rauskriege.
3: Das ist wirklich mühsam. Da vor dem Autobahngrenzübergang Karawankentunnel, da habt ihr 1,5 Stunden Wartezeit bei der Einreise. Außerdem ist der Karawankentunnel derzeit nach einem Unfall in beiden Richtungen gesperrt. Im Kanaltal in Italien auf der Autobahn A23 weiterhin Stau vor der Mautstelle Malborghetto und 45 Minuten plus Richtung Villach. Blockabfertigung 20 Minuten plus habt ihr in Salzburg auf der A10 zwischen dem Tauerntunnel und Flachau in Fahrtrichtung Salzburg. Am Großen Deutschen Eck auf der Autobahn A8 Richtung München zwischen Berna und Achenmühle, da gibt es Stau nach einem Unfall und weiterhin eine halbe Stunde Zeitverlust. Und in Tirol ist der Grenztunnel Füssen weiter wegen der Arbeiten nach einem Unfall in beiden Richtungen gesperrt. Richtung Deutschland gibt es Stau ab Reutte Nord und eine Stunde Zeitverlust auch auf der Ausweichstrecke durch Füssen.
2: Dann starke Nerven euch und da, wo es geht, eine gute Fahrt.
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0: Pink und ich, Jana Pietrick da, hi. Wir begleiten euch heute beim Chillen, beim Kochen, Grillen, Baden, Radeln. Was noch, Stefan aus der Ö3-Gemeinde?
1: Ich mache heute einen Haushaltstag, weil ich habe viel vor nächste Woche.
0: Mhm.
1: Bekomme Besuch wahrscheinlich und muss aufräumen und höre natürlich Hitradio Ö3. Vielen Dank und macht's weiter so. Liebe Grüße.
0: Ja, liebe Grüße zurück. Mega fleißig, Wahnsinn. Für deinen Haushaltstag, da braucht es, finde ich, was richtig Starkes. Schicke ich dir gleich Nickelback im Mix mit Glass Animals und Nico Santos.
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2: 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Die Melanie liebt ihre Eltern über alles, aber hin und wieder könnt sie auszucken.
3: Oh je, so sehr, dass sie jetzt bei Frag das ganze Land mitmacht. Warum das Ganze, klären wir gleich. Davor sind wir bei Sophie Mooseder. Es ist gleich 16 Uhr.
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5: Von unbequemen Wahrheiten spricht Bundeskanzler Christian Stocker jetzt in einem Social-Media-Video. Ö3-Reporterin Veronika Mauler. Der Kanzler nennt da zum Beispiel Integration, das Gesundheitssystem oder die wirtschaftliche Lage.
6: Es gäbe Probleme bei Migration und Integration, sagt Kanzler Christian Stocker in dem mit Musik unterlegten Video.
7: Wenn eine Lehrerin nicht respektiert wird, weil sie eine Frau ist. Wenn jemand unsere Sprache dauerhaft nicht lernen will. Wenn unsere Gesetze und Institutionen nicht akzeptiert werden.
6: Man müsse auch ehrlich über das Gesundheitssystem sprechen.
7: Wir dürfen nicht fragen, wie erhalten wir jede bestehende Struktur. Wir müssen fragen, wie bekommen Patienten die beste Behandlung.
6: Manchmal bedeutet das, Dinge zusammenzulegen. Nicht jedes Krankenhaus müsse alles können.
5: Tierquälerei auf offener Straße. Ein 28-Jähriger hat seinen Kampfhund in Wien-Donaustadt geschlagen und getreten. Eine Fußgängerin hat die Polizei gerufen. Der Betrunkene wollte flüchten, ist aber festgenommen worden. Der Hund ist dann die Tierrettung übergeben worden. Im Persischen Golf stecken 400 Schiffe fest und das schon seit Ausbruch des Irankriegs vor einem halben Jahr. Laut Weltschifffahrtsorganisation sitzen darauf 6000 Crewmitglieder fest. Wegen des Irankriegs können die Schiffe die Meerenge von Hormus nicht passieren. Und die umstrittene US-Einwanderungsbehörde ICE will künftig Roboterhunde einsetzen. Sie sollen in gefährliche Umgebungen geschickt werden, heißt es. Ob die Roboterhunde Menschen angreifen können, ist nicht bekannt. Jetzt weiter zu Carmen Schüssling.
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8: Warm und teils sonnig, teils bewölkt geht's durch den Samstagnachmittag. Wer sich heute noch fürs Abendessen im Gastgarten verabredet hat, dem würde ich einen dünnen Pulli oder in den Alpen vielleicht sogar eine leichte Jacke empfehlen. Es hat jetzt am Nachmittag nämlich um die 8 Grad weniger als gestern noch mit dem Föhn und es wird dann besonders nach Sonnenuntergang heute Nacht deutlich abkühlen, wird er schon um kurz nach 7:30 im Osten dunkel, in Bregenz dann um kurz nach 20 Uhr. Morgen der Sonntag, da wird dann sommerlich, da gibt es Sonnenschein einige Stunden lang und auch die Temperaturen legen wieder 2-3 Grad zu.
2: Aber gut zu wissen, das heißt, alle, die heute Party machen, Jacke mitnehmen.
8: Ja.
2: Der schnellste Verkehrsservice Österreich jetzt mit Klaus Gesselbauer. Da sind wir in Kärnten, da ist der Karawankentunnel wieder frei.
9: Ja, die Unfallstelle im Tunnel ist geräumt, aber der Tunnel war über eine Stunde gesperrt. Deshalb jetzt Blockabfertigung bei der Einreise nach Österreich und mittlerweile 2 Stunden Wartezeit. Im italienischen Kanalteil am Weg Richtung Villach gibt es auf der Autobahn A23 vor der Mautstelle Malborghetto noch 20 Minuten Zeitverlust. In Salzburg auf der Tauernautobahn Richtung Salzburg zwischen dem Tauerntunnel und Flachau Stau im Rückreiseverkehr, Blockabfertigung und ebenfalls 20 Minuten Zeitverlust. Bayern, Autobahn A8 Salzburg Richtung München. Die Unfallstelle zwischen Berner und Achenmühle ist geräumt. Hier gibt es noch Reststau mit 20 Minuten Zeitverlust. Und Tirol, da ist der Grenztunnel Füssen weiter nach einem Unfall in beiden Richtungen gesperrt. Bei der Ausreise Richtung Deutschland beginnt der Stau auf der Umfahrung Reute. Am Weg durch Füssen auf der Ausweichstrecke, da verliert ihr über eine Stunde.
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3: So, gehen wir es wieder an. Schönen Nachmittag, Ö3 Gemeinde. Und herzlich willkommen, liebe Melanie.
10: Ich habe mir einfach mal gedacht, mitten in der Nacht, so weißt du was, wir fragen jetzt das Land.
3: Wir waren in der Nacht schon in deinen Träumen.
2: Und jetzt gleich auf Sendung. Wir haben die Stimme von der Melanie übrigens mit KI verändert, einfach damit sie anonym bleibt und auch, dass ihre Familie nichts davon mitbekommt. Nämlich genau um die geht's, um ihre Eltern.
3: Ja, mittlerweile jedes Mal, wenn sie daheim ihre Eltern besucht, dann hat sie dieses eine Dilemma. Melanie, du gehst mit deinem Baby zu deinen Eltern, besuchst sie, freust dich auf Kaffee und Kuchen, aber sie brauchen immer deine Hilfe. Worum geht's da?
10: Es geht meistens um Handypasswörter. Es geht um die ID-Austria einrichten oder Urlaube schauen.
3: Oh weh, also alles, was so das Handy betrifft, oder? Oder den Computer.
10: Ja, genau. Sonst heißt es so, na, wann kommst du mal wieder? Und dann sage ich da und da. Dann heißt es, ah ja, dann kommst du mal eh dies und dies da.
2: Das sind alles so Dinge, die dauern, wenn du das machst, 1-2 Minuten. Aber das summiert sich, weil da kommt dann so viel zusammen.
10: Genau. Und jetzt mit dem Kleinen müsste es ja dann doch besuchen können, aber man weiß dann immer, ja, du musst dann nur was tun. Und nachher sonst, ja, ich nehme dabei einen Kleinen, du schaust dabei. Ich hätte am liebsten, dass sie, wenn sie Fragen über Überweisungen haben, vielleicht zur Bank fahren, wegen Reisen zum Reisebüro gehen, einfach so ein bisschen Eigenständigkeit würde ich mir von meinen Eltern wünschen.
3: Und wenn du dann da bist, dass es dann Quality Time gibt und nicht technischen Support.
10: Ja, genau.
3: Welche Frage hast du an das ganze Land?
10: Meine Frage an das ganze Land ist, soll ich Erna da helfen, weil ich ja die Jüngste bin, weil ich mit dem Handy laut Erna ja aufgewachsen bin? Oder kann ich Eigenständigkeit von meinen Eltern fordern?
2: Ja, kann sie ihren Eltern sagen, hey, ich helfe euch nicht mehr. Lernt euch das selber. Ich bin ja nicht zum Handyshop.
3: Wer von euch kennt dieses Dilemma gerade? Und sagt, dafür, genau dafür hat man doch Familie, dass man einander hilft. Und früher haben deine Eltern dir geholfen und irgendwann dreht sich das Ganze um. Jetzt hilfst du ihnen bei Handy und Co.
2: 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Gerne mitreden.

0: Soll mir kurz helfen? Melanie, du bist bei deinen Eltern Technikerin vom Dienst, kann man sagen.
1: Ich merke schon, wenn sie anrufen. Ja, na, da muss man noch einmal wieder schauen. Und dann geht mir im Kopf schon vor, okay, an welchem Tag geht's am besten, dass ich hochfahre? Dann wird gleich geplant, wann ich die Zeit und die mentale Kraft dafür habe.
0: Ah, aber da wird eigentlich aus einem netten Besuch so ein mühsames To-Do. Du freust dich oft schon nicht mehr aufs Kommen. Da ist so der springende Punkt, wenn du dann deswegen nicht hinkommst.
1: Genau.
2: Ja, Dilemma. Was macht denn das ganze Land? Wie löst ihr dieses Problem? Ist es ganz klar, natürlich jedes Mal helfen? Oder kann man die Eltern da schon auch zu mehr Eigenständigkeit erziehen?
0: Ich finde es sehr lustig, dass dieses Dilemma fast jeder kennt. Und alle, die es kennen, rollen sofort mit den Augen. Ja, genau, kenne ich, nervt mich auch. Einer der ersten, die jetzt bei uns mitreden, ist die Jenny aus dem Bezirk Melk. Servus Jenny.
3: Ihre Eltern haben sie zur Selbstständigkeit erzogen, damit sie ihr Leben selber meistern kann. Ja? Sie kann ja ihren Eltern das auch beibringen, dass sie das selber machen können.
0: Also du würdest da schon Konter geben und sagen, okay, Mama, Papa, heute nicht. Heute helfe ich euch nicht mit dem Handy, schaut euch das selber an.
3: Ja, und wenn es wirklich nicht anders geht, können sie ja immer noch wieder fragen. Ich habe selber das bei uns zu Hause, weil ich wohne bei meinen Großeltern und wir sind auch mehr Generationenhaus. Da nimmt auch mittlerweile automatisch, ja, mach du das. Sag ich, jetzt kennst du das selber.
2: Ja, ich verstehe dich schon, aber andererseits, alles heutzutage ist mittlerweile digital und ich verstehe, dass diese Geschwindigkeit gerade für ältere Personen, die nicht damit aufgewachsen sind, enorm ist. Ich komme oft gar nicht mehr mit und denke mir, ich weiß, keine Ahnung, aber ich spiele mich dann und schaff's. Und deswegen denke ich mir immer, da tun mir auch die Eltern so leid oder generell die ältere Generation und denke mir, nein, ich mach das, weil mich kostet, sag mal halt 10 Minuten, aber die kostet das einen ganzen Tag und dann vielleicht trotzdem nicht die Garantie, dass sie es schaffen.
3: Ja, es ist schon, das Ding einfach ist, ich habe einen ganz krassen Vergleich zu meinem Opa. Mein Opa ist jetzt 81. Wir haben dieses Jahr vor der WM Klassiker einen neuen Fernseher gekriegt. Natürlich mit neuer Fernbedienung. Der Mann kennt sein Nussbrot mit seinem Fernseher aus. Mittlerweile habe ich ihm die Fernbedienung so abgeklebt, dass er nur die 2 Tasten, die er braucht, zum Aus- und Einschalten
2: muss. Boah, kannst du das auch machen? Ich wäre genau wie dein Opa. Ich bin auch immer überfordert, was Fernsehgeräte heutzutage alles können. Das ist ja unglaublich, das braucht doch niemand.
3: Von App Store bis hin zu, ja, die ganzen Streaming-Anbieter, ne?
0: Aber ja, das ist egal, schon heftig. Dass du am Fernseher auch einkaufen kannst, das ist ja super praktisch.
2: Nein, hör auf, schrecklich.
3: Ja, unbedingt.
2: Aber Jenny, du bleibst dabei. Du sagst, helfen, ja, aber erst, wenn es die Eltern davor selber mal versucht haben.
3: Ja.
0: Das heißt, du forderst mehr Eigenständigkeit ein?
3: Ja, schon.
0: Wer sieht denn das anders? Wer sagt denn, hey, wenn meine Eltern anrufen, natürlich helfe ich ihnen. Ist doch klar, ist doch Familie.
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3: Den Eltern immer helfen. Jedes Mal bei technischen Fragen. Wir sind mittendrin in dem Dilemma von der Melanie. Sie hat sich bei uns gemeldet. Und da könnte ja eine Lösung sein, zum Beispiel ihnen einfach einmal alles zeigen. Gern auch mehrmals. Also von Google bis hin zu ChatGPT. Und sie dann selber machen lassen. Und wie überall macht man dann natürlich dann mal einen Fehler, aber so lernt man halt.
4: Ja, aber ich meine, jetzt ist das Internet nicht nur ein Ort, wo gute Sachen drinnen ist, da gibt es ja auch jede Menge Betrug. Fake-SMS vom Paketdienst, dann kriegst du E-Mail, ihr Konto wurde gesperrt, bitte klicken Sie auf diesen Link und dann kommst irgendwo hin. Also gerade ältere Menschen sind ja oft schneller als man selber in der Falle. Ein falscher Klick, zack, 500 Euro weg oder irgendwer anders hat Zugriff zu deiner ID Austria. Melanie, das beschäftigt dich auch, gell?
5: Du hörst es so oft, dass irgendwelche Betrügereien im Internet und so rumgehen können. Und dann denkst du so, ah, willst du einmal das aussetzen?
3: Dass sie dann, wenn sie sich mehr damit beschäftigen, eher Opfer werden von Betrügereien.
5: Ich hab's da sehr oft, dass sie mir irgendwelche E-Mails zeigen, ja, was ist damit? Löschen.
4: Ja, ist dann aber gut, dass sie dann die Melanie als Kontrollinstanz haben, die immer noch drüber schaut über alles, oder?
3: Der Robert ist jetzt bei uns aus Heimburg. Der hilft immer seinen Eltern. Sagt, ja, manchmal ist es vielleicht nervig, aber trotzdem, natürlich helfe ich ihnen. Robert.
6: Bei mir in der Familie ist es so, wir helfen uns gegenseitig immer, egal was ist. Und ich kenne das Problem auch bei meinen Eltern. Denen helfe ich auch immer eben bei ID Austria oder irgendwas am Computer einstellen oder ein Word-Dokument formatieren, wenn sie es brauchen oder ausdrucken. Ich bin aber so, dass ich meine Eltern auch anleite und ihnen quasi wie in der Schule zeige, wie es geht. Und sie machen mit, sie schreiben sich Schritt für Schritt Anleitungen mit, damit sie manche Dinge auch selber schaffen. Und das funktioniert halt mal besser oder schlechter.
4: Die Melanie fühlt sich halt immer so ein bisschen wie der technische Support, wie wenn du die Technik anrufst in der Firma.
6: Ja, das ist korrekt. Man neigt halt dann oft dazu, es wirklich selber zu machen, weil es einfach schneller und einfacher ist, weil man eh weiß, wie es geht. Aber ich glaube, wenn man ein bisschen mehr Zeit investiert, dass man es ihnen versucht, selber beizubringen, sie schaffen, dann ist längerfristig gesehen auch mehr eine Ruhe.
4: Aber du sagst ja schon, hey, es sind deine Eltern, da wirst du ja wohl ein bisschen helfen können.
6: Ja, auf jeden Fall, ja.
3: Robert, hast du deinen Eltern schon ChatGPT beigebracht?
6: Nein, noch nicht.
3: Ich war nämlich an dem Punkt, weil mein Vater hat mich etwas gefragt zu Excel. Und ich habe gesagt, bist du mir wahnsinnig leid, ich habe keine Ahnung von Excel. Aber weißt du, wer es kann? ChatGPT. Und tatsächlich, das funktioniert wunderbar.
6: Was ich Ihnen letztens beigebracht habe oder gezeigt habe, was funktioniert hat, war ein Übersetzungstool, damit Sie im Italienurlaub ein bisschen sich zurechtfinden. Das dürfte ganz gut funktioniert haben.
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0: fragt das ganze Land mit dem Dilemma, den Eltern immer helfen bei Handy und Co. Und ich kenne das Dilemma. Liebe Grüße an meine Eltern. Bei uns sind Sonntage oft so, wir fangen sehr gemütlich an, aber irgendwann kommt der Punkt, wo mein Vater sagt, du, Tina, hast du kurz 5 Minuten? Und ich mache es wirklich gern, aber ich muss leider zugeben, dass ich dann auch manchmal ein bisschen so mürrisch reagiere und mir denke, warum, ich habe euch das doch schon so oft gezeigt. Und das tut mir auch wahnsinnig leid, weil ich glaube, das Problem ist, dass ich innerlich dann einfach auch mir denke, ich kenne mich doch auch nicht aus, ich probiere doch auch immer nur herum. Ja, ich glaube, das kann die Jasa aus Graz nachvollziehen.
1: Natürlich bin ich zwischendurch auch genervt, das ist aber, glaube ich, menschlich. Wenn immer irgendwer was braucht, kann man ja quasi auch sagen, man könnte sich vielleicht auf einen Tag einigen oder sagen, zu gewissen Uhrzeiten geht es nicht. Aber ich versuche es immer wieder mit den schönen Seiten zu sehen. Ich bin sowieso ein Mensch, der sehr gerne hilft. Und ich bin auch froh zum Beispiel, wenn meine Mama meine Hilfe braucht, weil ich mir denke, manche haben keine Eltern mehr. Und es ist ja toll, wenn man was weitergeben kann.
2: Wer sagt, nee, ein bisschen Selbstständigkeit kann man sich schon erwarten. Ich meine, auch die ganze Welt ist voll mit YouTube-Tutorials. Du kannst ja auch ChatGPT fragen, wie das geht.
0: Aber also, wie kommt man da hin, Martin? Das musst du mal erklären. Ja, aber
2: das haben wir dann eben erstens schon 5-mal besprochen, oder?
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0: 16.30 Uhr, Ö3 ist hier am Samstagnachmittag mit dem schnellsten Verkehrsservice Österreichs. Und am Weg nach Kärnten gibt es ziemlichen Rückreiseverkehr, Klaus.
15: Ja, und deshalb Blockabfertigung vorm Autobahngrenzübergang Karawankentunnel und derzeit 2 Stunden Wartezeit bei der Einreise nach Österreich. Viele sind da über den Läubelpass ausgewichen. Vom Grenzübergang bis Sabotnica dauert es eine Dreiviertelstunde länger. Außerdem ist die Läubelpassstraße derzeit nach einem Unfall bei Maria Rhein gesperrt. Salzburg A10 Richtung Salzburg zwischen dem Tauerntunnel und Flachau. Stau im Rückreiseverkehr, Blockabfertigung und 20 Minuten Zeitverlust. Und Tirol, da ist die Sperre des Grenztunnel Füssen aufgehoben. Die Unfallstelle ist geräumt. Der Verkehr wird jetzt wieder blockweise abgefertigt. Der Stau reicht auf der B179 bis auf die Umfahrung Reutte zurück. Bei der Ausreise nach Deutschland messen die Verkehrssensoren über eine halbe Stunde Zeitverlust und Stau gibt es da auch noch auf der ehemaligen Ausweichstrecke durch Füssen.
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2: Hände hoch, wer von euch ist in der Familie auch die inoffizielle IT-Abteilung? Dann geht's euch genauso wie der Melanie. Ihre Eltern fragen sie bei allem. Bei Handy-Updates, bei Passwörtern, beim Netbanking, bei Buchen von Hotels und Flügen. Mittlerweile freut sich die Melanie gar nicht mehr aufs Heimkommen, weil sie genau weiß, es wartet wieder eine To-Do-Liste. Melanie.
17: Es ist so eigentlich okay, wenn es nicht bei jedem Besuch wäre. Also ich könnte heute hochfahren und ich weiß, es ist wieder was. Dann hocken wir am Tisch zusammen, wir reden. Und irgendwann hat zum Beispiel mein Papa das Handy in der Hand und sagt, da schau einmal, irgendwas ist da. Hä, für das bin ich gerade nicht da. Die Frage ist auch, dass sie mal wen anderen fragen, dass meine Schwestern noch schauen müssen.
0: Aber die kennen sich auch nicht aus, oder?
17: Würde ich jetzt nicht sagen, dass die sich nicht auskennen.
0: Dafür ist doch Familie da, oder, dass man einander hilft. Oder seid ihr der Meinung, sie kann schon klipp und klar ihren Eltern sagen, bitte lernt es selbst oder holt euch Hilfe. Könnt ihr zum Beispiel bei Online-Banking zur Bank gehen oder in ein Reisebüro. Also was sagt ihr den Eltern? Immer helfen bei Handy und Co. Ja oder nein?
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18: Das ist Hilfsbereitschaft und das sollte man gern machen und überhaupt, wenn es die Eltern sind, weil sie haben uns damals einfach so viel gegeben, warum kann man nicht einfach was zurückgeben?
19: Wenn es natürlich überhand nimmt, wenn es nur noch darum geht zum Helfen und du kommst vorbei und machst mir das und wenn das erledigt ist, kann es quasi wieder gehen, dann würde ich selber wahrscheinlich auch sagen, wisst ihr was, dann macht eure Sachen sicher alleine.
20: Alles mit Internet und tralala, da tun sich halt die Eltern leider ein bisschen schwacher. Die denken mir, das sollte einfach Augen zu und durch, weil wir werden selber alle mehr alt und jeder ist, glaube ich, dann einmal dankbar, wenn er Hilfe kriegt.

0: Ich liebe es. Es ist immer sehr, sehr lustig zum Anhören. Ich finde es richtig cool.
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3: Frag das ganze Land jetzt mit dem Dilemma, immer den Eltern helfen bei Handy und Co. Und der Oliver aus dem 19. Bezirk in Wien ist jetzt bei uns. Und beim Oliver sind da schon einmal Tränen geflossen. Aber lieber Oliver, erzähl uns selbst. Sag einmal, sagst du, sollte man immer seinen Eltern helfen bei jeder Handy- und Laptop-Anfrage?
4: Ja, also ich finde auf jeden Fall ja. Ich habe mal eine Zeit lang für einen Tech-Support gearbeitet und habe eben mitbekommen, dass man dann auch der älteren Generation, vielleicht Oma, Opa, ein ganz neues Elektrogerät kauft und die kennen sich nicht aus und dann verliert man die Geduld und dann rufen die eben im Tech-Support an und sind wirklich komplett verzweifelt, weinen und da denke ich mir, okay, wenn man schon was verschenkt, genau, dann sollte man sich auch ein bisschen Zeit einfach nehmen. Und ich weiß, es ist nicht immer einfach. Also ich kenne das auch zum Beispiel, wenn ich meiner Mutter was erkläre. Aber da habe ich wirklich gelernt, mich in Geduld auch zu üben. Und die junge und die alte Generation, die ist halt da einfach ganz anders. Und wir sind anders aufgewachsen.
3: Da und muss sie man waren halt auch so geduldig mit uns, oder? Über Jahre haben sie uns alles beigebracht. Also das heißt, du hast dann wirklich gemerkt, wie ältere Menschen wirklich auch teilweise zu weinen beginnen, weil sie sich so überfordert fühlen. Andererseits, die Melanie sagt, es kann ja auch nicht die Lösung sein, dass sie immer bei jedem technischen Problem zur Hilfe gerufen wird. Warum findest du nicht, sollte man sich an Leute wie du damals, an einen Tech-Support wenden? Weil dann ist eigentlich alles gelöst, dann ist es ausgelagert.
4: Ja, auf jeden Fall. Also man kann das eh auch machen. Also vor allem, wenn es ein Problem ist, das nicht lösbar ist. Aber ich hatte das Gefühl, dass das oft auch vielleicht einfache Probleme waren, also wo man gar nicht so den Tech-Support gebraucht hat. Und dann war man eher so eine Psychologie-Hotline fast schon, ja, wo es einfach darum ging, die Leute mal zu beruhigen. Und das finde ich halt dann schade, weil dann sollte man auch nicht solche Geschenke machen, wenn man halt nicht die Geduld hat, das den Leuten dann auch zu erklären.
5: Also Oliver, du sagst ganz klar, Familie ist Familie. Hey, wenn ihr den Eltern schon so tolle Handys schenkt, dann schaut's auch, dass sie sich damit auskennen.
4: Auf jeden Fall, auf jeden Fall.
3: Und von jemandem bekommt man dann so viele Emojis, wie von den Eltern.
4: Genau.
3: Oder von den Großeltern. Ich meine, ist das nicht wunderschön? Danke, Oliver. Ganz, ganz liebe Grüße.
4: Danke. Ciao.
3: Baba. Ciao.

0: die Eltern von der Melanie haben WhatsApp, die haben Netbanking, die haben eine ID Austria. Nur sie haben leider keine Ahnung, wie das alles funktioniert. Das darf ihnen die Melanie immer schön brav erklären, bei jedem Besuch. Mittlerweile wird ihr das echt schon zu viel.
1: Ihr redet auch online mit und die Lucy hat auf Instagram geschrieben, du tust deinen Eltern einen Gefallen, wenn du sie zu mehr Eigenständigkeit erziehst quasi. Wir leben in einer digitalen Welt, in der man einfach mit Handy, Laptop und Co. einfach umgehen muss. Bei allem. Banking, Reisebuchung, Kinoticket, Öffi-Ticket und so weiter. So machen sie sich von dir abhängig. Also zeig deinen Eltern geduldig alles und dann müssen sie selber lernen, damit umzugehen.
0: Ja, ganz anders sieht das die Theresa, die ruft uns aus Leopoldsdorf an.
2: Ich glaube nicht, dass die Eltern das aus Bequemlichkeit machen oder weil sie die Melanie ärgern wollen oder weil sie die Melanie damit irgendwie fesseln wollen, sondern ich finde, die Eltern brauchen Hilfe und die Eltern verlassen sich da auf einen und ich glaube, die Eltern haben uns viel geholfen und viel beigebracht, das kann ich dann für sie da. Also man kann ein bisschen was zurückgeben. Man muss das, glaube ich, nicht alles so als Belastung und negativ sehen. Und ich würde da eher versuchen, einen Weg zu finden, wie man es macht und nicht, ob man es macht. Ja.

0: Stell dir vor, du fährst zu deinen Eltern, freust dich auf Kaffee und Kuchen. Du machst die Tür auf und das Erste, was du hörst, ist: Ah, super, dass du da bist, das Handy spinnt schon wieder. Ja. Überweisungen, Updates, Passwörter, ID Austria, das checkt ihnen alles die Tochter, alles die Melanie.
1: Den Eltern immer helfen bei technischen Problemen. Was sagt ihr? Ja, weil es ist einfach für viele junge Menschen einfacher. Es ist leichter. Sind aufgewachsen damit.
0: Oder sagt ihr, nein, die Eltern können ruhig auch mal selber lernen, damit umzugehen.
2: Das sagt Österreich zu diesem Dilemma.
3: Wenn ich Lappalien habe, sind sie da und helfen mir auch. Sie helfen halt auf andere Weise. Und gerade bei den technischen Sachen denke ich mir dann, tue ich mal leichter und kann helfen, kann was zurückgeben.
4: Wenn sie Sachen 3-4 Mal erklärt, sollten das dann die Eltern nach einer Zeit schon verstehen und auch anwenden können. Also ich würde ihr eher nahelegen, dass sie ihnen hilft, das selbstständig zu machen.
5: Die Eltern haben einen großgezogen, die haben einem viel beigebracht. Und ja, man ist Familie und man hält zusammen. Und deshalb finde ich es selbstverständlich, dass man da den Eltern hilft.
1: Online bei unserer Abstimmung auf der Ö3 Homepage sagt die eindeutige Mehrheit mit 72%.
0: Ja, hilf weiterhin. Sie haben dir auch viel beigebracht, jetzt bist du dran. 28% sagen, nein, deine Eltern sollen selbstständiger werden.
1: Die Melanie hat uns eine WhatsApp geschickt mit ihrer Antwort. Sie schreibt, ich habe mich dazu entschieden, mit meinen Eltern das Gespräch zu suchen. Ich werde versuchen, sie dazu bringen, alle technischen Hürden erst selbst versuchen zu lösen und das gerne auch unter meiner Anleitung. Oder sie sollen noch mal meine Geschwister fragen, sodass wir die Tage, an denen ich zu Besuch bin, einfach mal genießen können. Natürlich werde ich ihnen weiterhin helfen, aber ich möchte auch Tage einfordern, an denen ich einfach mal Tochter sein kann und mit meinem Baby und meinen Eltern zusammen die Zeit genießen kann. Ich danke euch allen und schicke euch ganz liebe Grüße.
0: Oh, sehr cool. Hey, alles Gute dir.
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8: Hier ist drei. Ob das nächste Mal der Stefan im Restaurant zahlt oder seine Kinder, das klären wir in dieser Stunde. Willkommen bei Frag das ganze Land.
9: Mehr dazu gleich. Davor sind wir bei Sophie Moseder. Es ist 17 Uhr.
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9: Heute wird es nichts mehr mit der Flugzeugbergung aus dem Attersee. Die Feuerwehr ist weiter damit befasst, die technischen Voraussetzungen zu schaffen. Ö3-Reporter Peter Obermüller ist für uns direkt beim Einsatzort. Peter, es dauert alles länger als gedacht.
11: Die Besatzung des Feuerwehrbootes wird hier immer wieder abgelöst, damit die Freiwilligen konzentriert arbeiten können. Schon die Vorarbeiten zur Bergung bleiben technisch sehr fordernd. Das Datenkabel des Tauchroboters und das Bergeseil dürfen sich nicht mit dem Flugzeug oder Wrackteilen in 160 Metern Tiefe verwickeln, so Bezirksfeuerwehrkommandant Wolfgang Hufnagel. Auch wenn das Kleinflugzeug mit den beiden Verstorbenen heute nicht mehr vom Grund des Attersees gehoben wird, die Experten der Feuerwehr arbeiten die Nacht durch, um die Bergung für morgen ermöglichen zu können.
9: Brutaler Angriff auf seine Ex-Freundin. In Salzburg ermittelt die Polizei jetzt gegen einen 63-Jährigen wegen Mordverdachts. Er soll der Frau aufgelauert und sie gewürgt haben. Außerdem soll er sie mit einem Nudelholz geschlagen haben. Der 63-Jährige sitzt in Untersuchungshaft. Ausländische Helfer unterstützen jetzt in Nepal nach der verheerenden Sturzflut. Einsatzkräfte aus Indien sind bereits eingetroffen. Ein Team aus China soll bald kommen. Die Behörden sprechen mittlerweile von mindestens 680 Toten. Tausende Menschen werden noch vermisst. Und in der Fußball-Bundesliga startet in diesen Augenblicken das Spiel zwischen dem GAK und dem WAC. Ö3-Reporter Robert Neukirchner. Dabei setzen die Grazer auf den Trainereffekt.
12: Ja, der neue Gerald Scheiblener steht heute erstmals an der Seitenlinie und die Hoffnung ist natürlich, dass es gleich beim ersten Auftritt auch den berühmten Trainereffekt gibt. Scheiblener selbst will den Fans unbedingt heute einen Sieg schenken. Auf jeden Fall hat er einen Kampf bis zum Umfallen versprochen. Er versuchte es mit einer Änderung in der Startformation. Im Sturm setzte er auf Routinier Maderna, der von Beginn an spielen wird. Beim WRC sind Piesinger und Verhonig neu im Team. Die Anfangsphase hat noch nichts Nennenswertes gebracht. Nach 2 Minuten steht es noch 0:0.
9: Und jetzt weiter zu Thomas Wostal.
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13: Über den Karnischen Alpen haben sich ein paar gewitterige Schauer gebildet und die können in den nächsten 1-2 Stunden auch ins Gail und ins Lesachtal ziehen. Im Großteil von Österreich ist und bleibt es heute aber trocken. Morgen, am letzten Sonntag im August, da scheint die Sonne, nur hin und wieder ziehen auch ein paar dichtere Wolken durch und am Nachmittag können dann wieder ganz vereinzelt über den Bergen gewitterige Schauer entstehen, am ehesten so im Bereich des Alpenhauptkamms in Tirol und in Salzburg. Und es wird morgen 2-3 Grad wärmer als heute, die Höchstwerte morgen 24 bis 30, im Osten bis 32 Grad.
8: Ö3, der schnellste Verkehrsservice Österreichs, Klaus Gesselbauer, lotst euch durch den Samstagnachmittag.
14: Vorm Autobahngrenzübergang Karawankentunnel, Blockabfertigung und 1,5 Stunden Wartezeit bei der Einreise nach Österreich. Viele sind über den Läubelpass ausgewichen, aber auch hier gibt es Stau und es dauert eine Dreiviertelstunde länger. Außerdem ist die B91, die Läubelpassstraße, weiter nach einem Unfall bei Maria Rhein gesperrt. Salzburg A10 Tauernautobahn Richtung Salzburg zwischen dem Tauerntunnel und Flachau, Stau im Rückreiseverkehr, Blockabfertigung und 20 Minuten Zeitverlust. Und 30 Minuten länger dauert in Tirol auf der B179 der Fernpassstraße von Heute Nord bis zur Blockabfertigung beim Grenztunnel Füssen.
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0: immer, wenn ich samstags im Auto bin, läuft eigentlich Ö3, fragt das ganze Land, also muss ich ehrlich sagen, mir taugt das. Und ich diskutiere dann meistens mit meiner Freundin selber mit, ne? Also da haben wir auch teilweise geteilte Meinungen. Ne?
1: Ja, ist auch immer ein Beziehungscheck, gell?
2: Und jetzt hörst du dein eigenes Dilemma.
0: Ja, ich hab mir gedacht, ich schreibe einfach mal, was soll denn passieren, ne? Und ich hab mir gedacht, wo kann ich jetzt am meisten Kommentare auserholen, die mir weiterhelfen? Und wo kriege ich mehr als bei Ö3, ne?
2: Ja, die Stunde gehört ganz dir, Stefan. Übrigens, wir haben auch beim Stefan die Stimme mit KI verstellt, einfach damit er anonym bei uns mitmachen kann.
1: Dieses Dilemma kennen wahrscheinlich ganz, ganz viele Familien, vor allem die, die in einer Patchwork-Konstellation leben. Der Stefan ist Stiefvater von 2 Kids. Die beiden sind im Volksschulalter und der Stefan ist ein total liebevoller Stiefvater. Also er behandelt die 2, als wären es seine eigenen Kinder. Ein Dilemma hat er aber und da geht's ums Geld.
2: Ja, die 2 haben leider null Bewusstsein, was Geld angeht. Sie wissen einfach nichts zu schätzen. Egal, was sie ihnen als Eltern kaufen, es ist zu wenig. Und das, obwohl sie eigentlich eh alles haben, was man sich wünschen kann. Oder, Stefan?
0: Ich kann da ein Bild vom Kinderzimmer schicken, also da siehst du keinen Boden mehr. Also jetzt nur vom Spülsaugen nochmal her, ne?
1: Ja.
0: Sie haben alles, sie brauchen nichts, aber sie wollen alles. Also wirklich alles. Egal, wo sie sagen, egal, ob es im Geschäft ist, egal, ob es ein Heft ist, sie wollen alles, aber sie haben alles. Und das ist das, was ich nicht verstehe.
2: Und da bin ich voll bei dir, weil wenn das dann alles per Fingerschnipp immer kommt, na eh, wie sollst du ein Verständnis für Geld bekommen?
0: Ich will einfach von Österreich wissen, wie kann man das so eindämmen, dass sie das mehr zu schätzen wissen, was man denen eh schon bieten.
1: Den Kindern einfach ein Bewusstsein schaffen, dass Dinge Geld kosten, dass das nicht alles vom Himmel fliegt, sondern da auch ein Wert dahinter steckt. Und du hast da ja, lieber Stefan, eine konkrete Idee.
0: Ja, ich wollte eigentlich, dass wir ins Restaurant gehen und die Kinder uns einmal zum Pizzaessen einladen, dass sie merken, was das eigentlich alles kostet.
2: Also was ist deine Frage ans ganze Land?
0: Ich würde gern wissen von ganz Österreich, wie andere Eltern damit umgehen, also wie sie den Geldumgang den Kindern beibringen.
1: Ja, wie macht ihr das? Und ist das ein gutes Experiment, die Kids mal dazu bringen, dass sie die Family auf ein gesamtes Pizzaessen einladen? Lernen sie da wirklich, wie man mit Geld umgeht? Und ist das auch schon notwendig in dem Alter?
2: Im Volksschulalter geht das eine Spur zu weit. 0800 600 600. Vielleicht bis gleich.

0: Italiener. Der Kellner kommt mit der Rechnung und der Stefan zeigt es auf seine Kinder. Ja, die zahlen heute. Einfach damit sie den Umgang mit Geld lernen, weil der Stefan sagt uns, die haben einfach null Gespür für Geld.
1: Woher haben sie das denn, die Kids? Dass sie glauben, dass sie alles kriegen?
2: Ja, weil sie von ihrem Vater alles bekommen. Egal was.
0: Du bist der Stiefpapa, es gibt noch einen Papa.
2: Ja, es gibt einen Papa, der kümmert sich halt. Die Kinder kommen, ja, als wie andere Kinder zurück, ne? Wenn sie vom Papa Wochenende zurückkommen.
0: Ja, also der leibliche Papa, der verwöhnt sie ziemlich. Aber ist dieses Experiment, Kinder im Volksschulalter für 4 Pizzen bezahlen zu lassen, nicht doch eine Spur zu weit?
1: Tirol redet jetzt mit. Willkommen bei uns, liebe Ruth. Ruth aus Söll. Hat übrigens sehr viel Erfahrung, weil sie hat einmal bei der Bank gearbeitet. Willkommen bei uns.
3: Hallo, grüß euch. So prinzipiell mal, findest du, ist es notwendig, dass Volksschulkinder dann schon so hart eine Kostenrechnung durchführen müssen? Oder kommt das nicht später mal von selbst?
4: Nein, ich bin nicht der Meinung, dass es später von selber kommt. Da ist dann schon spät.
0: Ja, aber die haben ja gerade das Kopfrechnen gelernt gefühlt.
4: Ja, aber von 1 bis 10 kann man es gerade schon mal rechnen.
0: Was ist, wenn die Margarita 11 kostet?
1: Mit Inflation musst du 1 bis 100 gut können.
4: Ja, genau. Das Beispiel, was er genannt hat, ob er sich zur Pizza einladen soll, das finde ich jetzt nicht gut. Das ist einfach zu viel.
1: Wie würdest denn du Kindern das beibringen?
4: Klein. Ich habe ja damals meiner Tochter schon natürlich auch die Sachen gekauft und dann wollte sie diese kleinen Niki-Plüschtiere haben und da haben wir schon fast 10 da gehabt und jetzt wollte sie das Neueste halt wieder. Dann habe ich gesagt, nein, das musst du zum Taschengeld kaufen. Dann hat sie es natürlich nicht gehabt und dann habe ich einfach einen Zettel genommen, habe ausgeschrieben 8 Euro und jeden Montag haben wir die 2 Euro abgezogen, bis es null war. Also wie einen kleinen Kredit. Und dann hat es gesehen, wie das eigentlich so läuft, auch im großen Leben dann.
1: Ah, okay.
4: Wenn man was haben will, entweder man nimmt sich einen Kredit auf oder man spart es vorher an.
1: Ja. Und bis heute kann sie gut mit Geld umgehen?
4: Ja, sie ist selber bei der Bank mittlerweile.
1: Nein! Hey, liebe Ruth, ja? Abschließend, was ist aus deiner Sicht, du bist ja absoluter Bankprofi, der wichtigste Tipp, um gerade kleinen Kindern beizubringen, den richtigen Umgang mit Geld?
4: Sie müssen einfach auch in kleinen Summen schon lernen, dass man sich was ansparen muss oder nicht alles immer gleich sofort haben kann.
1: Aber Pizza-Einladung ist zu viel.
4: Pizza-Einladung ist zu viel. Das sind ja volksschule Kinder. So wenn, dann noch Eis.
0: Alles klar, danke Ruth. Bei der Ruth lernt man von klein auf mit Geld umzugehen und landet dann später offenbar in einer Bank.
1: Ja. Hey, wer von euch findet, Volksschulalter ist noch zu früh für den richtigen Umgang mit Geld?
0: Gerne mitdiskutieren.
1: Jetzt. Welpenschutz.
0: 0800 600 600.

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2: Heute geht's ums Geld. Und darum, dass kleine Kinder oft gar kein Gefühl dafür haben, dass Dinge was kosten und wie viel etwas kostet. So geht's dem Stefan, er ist bei uns heute in der Sendung. Er ist Stiefpapa von 2 Volksschulkindern und er erzählt uns, die glauben, Urlaube, Spielsachen, Essen gehen, das kostet alles nichts. Das gibt's einfach so und vor allem, sie wollen immer noch mehr haben.
3: Ja, ist doch irgendwo auch normal, oder? Das sind ja kleine Kinder. Kleine Kinder im Volksschulalter. Die Idee von Stefan ist, die Kinder sollen den Eltern eine Pizza zahlen. Von ihrem Taschengeld. Der nächste Restaurantbesuch geht auf sie. Ist das nicht auch ein bisschen frech? Weil, ich meine, Stefan, das sind Volksschulkinder. Restaurantbesuche, die sind oft gar nicht mal so günstig.
4: Ja, sag mal, das ganze Essen für 4 Leute, wenn du jetzt grob rechnest mit Getränke, sagen wir mal 60, 70 Euro, kannst du sagen, ne?
3: Aber im Volksschulalter 60, 70 Euro ist auch fleißig.
4: Ja, aber wenn sie zu Weihnachten 300 Euro kriegen, ist das aber kein Ding, ne?
2: Ja, okay. Schwächert redet jetzt mit. Die Birgit ist bei uns. Was sagst denn du zu dieser Erziehungsmaßnahme? Gute Idee, schlechte Idee? Wir haben mit Stefan gemeinsam besprochen, als eben plakatives Beispiel, dieses Pizza-Essen. Was sagst du dazu?
5: Also das ist sehr krass, wirklich sehr krass, weil ich meine, so ein Pizzeria-Besuch für 4 Leute, wir wissen alle, was das alles heutzutage kostet. Also nein, ich mache das bei meiner 8-jährigen Tochter halt so, wenn wir das Lehrer zurückbekommen, dann kriegt sie den Bon und für diesen Bon darf sie sich dann was aussuchen. Entweder, was weiß ich, irgendeine Süßigkeit oder ein Heftel, was auch immer sie sich halt aussuchen möchte.
2: Ja, also du sagst, sie sollen im Kleinen damit umgehen.
5: Ja, genau.
2: Wie würdest du denn so das Zwischenmenschliche lösen? Ihn nervt es ja total, dass wenn die Kinder zurückkommen vom Wochenende mit dem leiblichen Vater, dass sie dann, er sagt, wie ausgetauschte Kinder sind. Die wollen dann plötzlich alles haben, weil sie es vom leiblichen Vater auch tatsächlich bekommen. Findest du, ist es das wert, sich darüber so aufzuregen oder ist das schon okay? Die sollen halt beim leiblichen Vater alles bekommen, egal. Trennung, bei ihnen ist es dann anders.
5: Also ich finde, dass er das eher mit der Mutter ausdiskutieren sollte und die Mutter dann mit ihrem Ex-Mann spricht, weil er ist der Stiefvater. Ich meine, die Kinder sind jetzt noch im Volksschulalter, aber wenn sie einmal größer werden und in die Pubertät kommen, könnte ihm das nachher wirklich zum Verhängnis werden, wenn er sich da zu sehr einmischt.
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0: Das ist schon noch ein geiles Gefühl. Zum ersten Mal sich was vom eigenen Ersparten kaufen, zu wissen, hey, ich habe mir das selber finanziert.
1: Bei mir waren es Cola-Kracherl.
0: Ah.
1: Mega. Oh, waren die gut.
0: Hast du die auch mit deinen Eltern geteilt?
1: Geteilt? Nein, die kann man ja leider nur alleine essen.
0: Ja. Tja, der Stefan hätte gern, dass ihn seine Kinder zum Pizzaessen einladen. Einfach, dass sie ihm auch einmal was zurückgeben und dass sie so ein bisschen das Gefühl kriegen, okay, gut, das kostet ja was, wenn wir ins Lokal gehen. Das ist nicht da irgendwie gratis und seine Eltern zahlen ja jedes Mal dafür. Ist das eine gescheite Idee? Ist das eine Lektion fürs Leben oder na, eher nichts? Elisabeth aus Weiz, was sagst denn du?
2: Ich weiß nicht, ob überhaupt sinnvoll ist, die Kinder zu irgendwas zu zwingen in die Richtung, weil das dann immer sich als Strafe anfühlt. Aber was schon gut ist, wenn man sagt, man behaltet die Rechnung einmal auf und sagt, du, wir wollen jetzt Pizza essen und das hat es gekostet. Und dann redet man darüber eigentlich, wie viel man arbeiten muss, dass man das Geld verdient und was man stattdessen vielleicht damit machen könnte. Man muss das halt dann irgendwie in Kindersprache umwandeln. Und nicht jetzt eine Belehrung draus machen, habe ich als Erfahrung gesammelt, funktioniert sehr gut, dass sie es annehmen können.
1: Vielen Dank fürs Mitreden. Was sagt denn ihr? Wie bringt man Kindern am besten bei, dass Geld nicht einfach so vom Himmel fällt? 0800 600 600.
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3: Ö3 ist hier am Samstagnachmittag, es ist ganz genau 17.30 Uhr, jetzt mit dem schnellsten Verkehrsservice Österreichs und Klaus. Wir sehen gerade über die Asfinag-Verkehrskamera in Niederösterreich auf der S1, da ist ein Auto quergelegen.
4: Auf der S1 Richtung Vösendorf Sperre am Knoten Schwechat, da hat ein Autoanhänger ein Auto verloren. Das Auto liegt auf der Seite, der Anhänger liegt auf der Seite, aber die Feuerwehr, die ist bereits vor Ort. Am besten ausweichen geht hier über die A4, den Knoten Prater und die Tangente. In Kärnten am Autobahngrenzübergang Karawankentunnel derzeit eine Stunde Wartezeit bei der Einreise nach Österreich. In Salzburg gibt es noch Stau auf der Tauernautobahn Richtung Salzburg zwischen dem Tauerntunnel und Flachau mit Blockabfertigung und 20 Minuten Zeitverlust. Rückreiseverkehr auch in Tirol auf der B179, der Fernpassstraße von heute bis zur Blockabfertigung beim Grenztunnel Füssen, 15 Minuten Zeitverlust. Und am Zierler Berg auf der B177, der Seefelder Straße, wird der Verkehr nach einem Unfall wechselweise angehalten. Da dauert es 20 Minuten länger.
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5: Dann schauen wir noch zur Fußball-Bundesliga. Das spielt seit einer guten halben Stunde der GAK gegen den WAC. Robert Neukirchner.
6: Der GAK dominiert ganz klar das Geschehen. Größte Chance, ein Freistoß von Michael, den WAC-Goalie Güttelbauer mit großer Mühe klären kann. Und im Nachschuss trifft der GAK das leere Tor nicht. Der WAC noch komplett ohne Torchance und auch mit einem Mann weniger nach Rot für Wimmer wegen Torraubes. Der GAK klar besser, Spielstand aber noch 0:0.
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3: Mama, Papa, kann ich das noch haben? Und das noch? Und das auch? Und das auch noch, bitte? Immer wenn das die Kids sagen, dann ärgert das den Stefan. Er ist bei uns in der Sendung, er ist Stiefpapa von zwei Kindern im Volksschulalter. Er liebt sie, als wären seine eigenen Kinder. Und deswegen möchte er ihnen einen sinnvollen, einen guten Umgang mit Geld beibringen.
5: Tja, das Problem, sagt er uns, der leibliche Papa von seinen zwei Stiefkindern, der sagt nie nein. Egal ob im Supermarkt, im Spielzeugladen oder im Urlaub. Der Stefan hat immer mehr das Gefühl, dass er jetzt zum Spielverderber werden muss. Einfach damit die Kinder lernen, dass das Geld nicht auf Bäumen wächst.
8: Mir stört das einfach, ne? Diese Unzufriedenheit, dass sie mit nichts, was sie kriegen, zufrieden sind, wo ihnen eh nichts fällt. Da waren wir zum Beispiel im Luna Park in Legnano und da ist gar nicht drum gegangen, wer das zahlt, sondern das war selbstverständlich, was es da ist. Aber am nächsten Tag gleich noch einmal. Und den Tag darauf auch. Und das ist die ganzen vier Dokumente. Ne? Und ich weiß, ich habe auch eine gute Erziehung gehabt. Und genau diese Erziehung, was ich jetzt weitergebe und aus mir ist auch was geworden.
3: Ich kann mir das so richtig vorstellen. Ich würde es auch sagen, ich würde es auch probieren. Sagen, gehen wir noch mal. Der Stefan hat jetzt auf jeden Fall einen Plan, um Ihnen den Wert von Geld näher zu bringen. Was haltet ihr von der Idee, dass beim nächsten Pizzaessen die Kinder die Rechnung übernehmen? Dass sie dann mal einfach merken, Dinge kosten Geld.
1: Das sagt Österreich zu diesem Dilemma.
9: Nicht in dem Alter. Das ist, finde ich, persönlich der falsche Weg. Dafür sind sie noch zu jung, weil sie einfach dann noch nicht den Sinn haben, jemanden einzuladen. Brauchen sie auch in dem Alter noch nicht haben.
10: Die Beziehung zum Geld und das Verständnis von Geld, das muss man von klein auf kindgerecht mitdenken, weil das lernt man nicht automatisch.
9: Von klein auf mit Taschengeld schon beginnen, so wöchentlich 1 Euro oder 2 Euro, sodass die Kinder eben halt auch das Gespür für Geld bekommen. Da sind sie schon in dem Alter, dass sie das auch verstehen können.

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2: Und der Frage, wie früh soll man Kindern eigentlich den Umgang mit Geld lernen? Ich glaube, da können wir uns einig sein, erst wenn man von zu Hause auszieht, ist es spät. Die Stiefkinder.
3: Aber da spürst du es dann so richtig.
2: Die Stiefkinder vom Stefan, die sind im Volksschulalter. Und der Stefan findet, hey, jetzt wäre es eigentlich Zeit, dass sie zumindest einmal ein Grundverständnis von Geld bekommen. Wir haben jetzt den Gernot aus Schladming in der Leitung. Du hast angerufen bei uns. Servus, Gernot.
4: Ja, hallo, grüß euch.
2: Und du hast gesagt, dir was wichtig ist, dass du deinen Kindern relativ schnell einen guten Umgang mit Geld beibringst.
4: Ja, das haben sie im Endeffekt selber mitbekommen, wenn man so sagen will. Wir haben das Geld nie in den Vordergrund gestellt, weil was ist im Endeffekt Geld? Geld ist nichts anderes wie eine Gegenleistung für eine Leistung. Und sie haben dann relativ früh bemerkt, hoppala, wir müssen ja eigentlich dafür, dass wir Geld haben, müssen wir was machen. Und ich sage jetzt einmal, das mit dem Pizza essen gehen ist eine nette Idee, aber es ist auch nur wieder Geld, was verschwindet und den Kindern wird es vielleicht nicht auffallen.
3: Hast du einen besseren Vorschlag?
4: Ich würde einmal einen anderen Vorschlag probieren. Ob er funktioniert noch, das weiß man nie. Aber vielleicht geht man einfach her und sagt, wisst ihr was, ihr wollt das haben? Was ist denn die Gegenleistung? Ich muss jetzt am Wochenende 2 Stunden Rasen mähen. Wer hilft mir, das Gras wegzutragen? Was ist die Gegenleistung erreicht? Dann können wir drüber reden. Oder Geschirrspüler einräumen. Oder so ganz banale Kinderarbeit geht natürlich nicht. Das ist schon klar. Mhm. Aber dass man sagt, wobei könnt ihr uns helfen, damit wir uns leichter tun, das Geld dafür zu verdienen, dass wir euch das kaufen können?
3: Das ist ein sehr guter Ansatz. Das finde ich super, lieber Gernot.
4: Ist ein Bezug?
3: Ja, das stimmt. Kurze Frage nur aber, muss das schon in dem Alter sein? Das sind doch noch kleine Mäuse. Die sind im Volksschulalter. Und reicht das nicht dann später? So ab 10 oder so?
4: Ich sag, wann der Bedarf da ist, sprich, sie kommen von sich selber her und verlangen, dann denke ich, ist das ein ganz guter Moment, dass man sich die Zeit dafür nimmt und ihnen das erklärt.
3: Brauchst du noch wen morgen fürs Rasenmähen?
4: Sorry, heute schon erledigt. Am Sonntag tue ich nicht Rasenmähen.
3: Ah ja, stimmt, oh Gott, darf man gar nicht um Himmels Willen. Hey, Gernot, vielen Dank fürs Mitreden.
4: Ja, gerne. Und viel Spaß noch und tschüss.
3: Wir grüßen euch, Schladming.
2: Ciao, baba.
4: Ja,

0: fragt das ganze Land am Samstagnachmittag mit einer sehr spannenden Frage vom Stefan an euch alle. Wie bringt man den Kindern am besten bei, dass Geld nicht einfach so vom Himmel fällt? Oder wie hast du vorhin gesagt, auf den Bäumen wächst? Das habe ich, glaube ich, früher oft gehört. Das löst sehr viel aus bei mir. Das Geld wächst nicht auf den Bäumen.
1: Ja, das Papier eigentlich schon. Irgendwie.
0: Bitte?
1: Das Papier eigentlich schon.
0: Stimmt.
1: Die Sandra kommentiert bei uns. Meine Große ist 9 Jahre alt und hat das letzte Mal gezahlt, wie wir uns unsere gemeinsame Lieblingssüßigkeit gekauft haben. Finde ich sehr lieb. Sie schreibt auch, je früher Kinder ein Gespür für Geld bekommen, desto besser fürs Leben.
0: Der Stefan hatte jetzt die Idee gehabt, ihnen eine gute Lektion zu erteilen, indem er

0: mal die Kids, die ganze Familie zum Pizzaessen einladen, weil dann sehen sie ja mal, wie schnell sehr viel Geld plötzlich weg ist. Da sagt die Elke aus St. Veit das hier.
1: Ein punktuelles Ereignis wird Ihnen kein Bewusstsein vermitteln. Also das wird Ihnen wahrscheinlich nicht so viel beibringen, wie viele Gespräche darüber Sie mitnehmen zum Einkaufen, Ihnen auch durchaus erklären, wie ein Budget funktioniert. Vielleicht auch physisch, dass Sie sich wirklich einen Briefumschlag mit Geld zurechtlegen. Und das ist das Geld, das wir zur Verfügung haben, damit die Kinder einen physischen Bezug dazu haben. Also ich finde es prinzipiell gut, wenn die Kinder auch Erfahrung sammeln können mit eigenem Geld.
2: Coole Idee, danke Elke. Und dann noch ab nach St. Pölten zu Veronika. Veronika, deine Kiddies haben gebastelt und die Dinge dann verkauft an Freunde und Familie.
3: Das Geld, das sie dann hier verdient haben, hat natürlich ihnen gehört. Und wie sie dann gekommen sind und gesagt haben, Mama, wir brauchen wieder Material, habe ich gesagt, ihr habt es da verdient, ihr kauft euch das Material selbst nach. Und somit haben sie dann ein bisschen ein Gespür, dass auch solche Sachen etwas kosten und nicht nur zu Hause verfügbar sind. Ja, also sie lernen was und können aber auch gleichzeitig noch Kind sein mit Basteln und was ihnen Spaß macht.

0: Okay, eine Pizza kann echt vieles sein, aber eine Erziehungsmaßnahme.
1: Naja, vielleicht. Die Idee hat der Stefan. Sein Plan, also seine zwei Stiefkinder, beide sind im Volksschulalter, die sollen einmal die Familie auf eine Pizza einladen. Vom eigenen Ersparten. Warum? Er erzählt uns, dass die Kids einfach überhaupt kein Gefühl für Geld haben und vor allem, wenn sie beim leiblichen Vater sind, dann zurückkommen und irgendwie ständig alles wollen, alles neu und immer kaufen, kaufen, kaufen. Da wird einfach jeder Wunsch immer von den Lippen abgelesen und auch erfüllt.
0: Ja, und dadurch sind sie wahrscheinlich sehr verwöhnt, sagt er uns. Der Stefan will, dass sie zum ersten Mal spüren, wie sich das anfühlt. Selber zahlen. Sein Plan? Die zwei Kleinen sollen die Eltern auf eine Pizza einladen. Damit sie merken, das kostet ja was, wenn man essen geht. Ist das eine gute Idee?
2: Das sagt Österreich zu diesem Dilemma.
3: Was ich auf jeden Fall wichtig und sehr wertvoll finde, ist, wenn man sie schon nach 5 oder 6 bei einem Thema Geld begleitet, bei einem Bewusstsein dazu. Also, dass sie verstehen müssen, dass wir mit einer begrenzten Ressource haushalten.
4: Und ein Volksschulkind, das sagt keine Jungen als Erwachsene. Weil jetzt sein, wenn ich mit meinen Kindern Pizza essen gehe, das kostet einmal 120 Euro. Das war für mich überhaupt die Kinder das Geld her.
5: Sobald sie Zahlen lesen können, immer schon einbeziehen, damit sie auch lernen, es gibt mehr als nur haben, haben, haben. Das ist ganz wichtig.
0: Online bei der Abstimmung auf der Ö3 Homepage, da sagt die knappe Mehrheit mit 55%.
1: Ja, lasst euch mal von ihnen einladen. So spüren sie, wie es ist, wenn etwas vom eigenen Geld gezahlt wird. Und 45% sagen, nein, das könnt ihr nicht machen. Relation zu Geld wird dann später kommen.
0: Wir haben die Antwort auf WhatsApp vom Stefan gerade bekommen. Er schreibt, hallo liebes Ö3-Team. Zuerst mal danke an ganz Österreich. So viele geniale Ideen und super Feedback, sowohl online als auch live am Telefon. Wir haben eine Entscheidung. Die Kinder können sich bei uns daheim mit kleinen Aufgaben Taschengeld verdienen. Und wenn dann genug im Sparschwein ist, dann dürfen sie sich selber davon was Schönes kaufen. So merken sie selbst, dass man für Goodies und schöne Dinge arbeiten muss. Die Idee mit der Pizza haben wir wieder verworfen.
1: Ja, fein. Hey, schön, dass wir euch weiterhelfen konnten mit der Ö3-Gemeinde. Und die nächste Pizza geht dann vielleicht auch auf Mama und Papa.
2: Dilemma. 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
1: Hier ist Ö3 und beim nächsten Dilemma-Kandidaten, da wissen wir bis heute nicht, wie er in Wirklichkeit heißt. Wir haben gesagt, kein Problem, wir wollen nur dein Dilemma wissen. Alles andere bleibt ein Geheimnis.
0: Frag das ganze Land, Dilemma Nummer 3. Kommt gleich nach Martina Großfortner. Es ist 18 Uhr.
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14: In Island wird heute darüber abgestimmt, ob das Land die Beitrittsverhandlungen mit der EU wieder aufnehmen soll oder nicht. Es wird ein sehr knappes Ergebnis erwartet. Ö3-Reporterin Eva Pöcksteiner in Reykjavik.
15: Während die Abstimmung noch einige Stunden läuft, sammeln sich die beiden Lager bereits in sogenannten Wahlcafés, um die Auszählung gemeinsam zu verfolgen. Hier sitzen Abgeordnete, Freiwillige und normale Bürgerinnen und Bürger nebeneinander. Sowohl die EU-Befürworter als auch die EU-Gegner hoffen natürlich, dass ihr Team gewinnt. Später wird es dann jeweils noch Wahlpartys geben, wobei ein Lager dann jubeln und eines trauern wird.
14: In Seefeld in Tirol gibt es Hinweise auf illegale Entsorgungen in das Kanalsystem. Laut der Bürgermeisterin werden 2 bis 3 Mal pro Woche gegen Mitternacht die Phosphatgrenzwerte im Abwasser massiv überschritten. Es wird vermutet, dass ein Tourismusbetrieb Essensreste oder Reinigungsmittel unsachgemäß entsorgt. Die deutsche Regierung sieht offenbar Russland hinter dem Drohnenvorfall in Leipzig, das berichten mehrere Medien. Demzufolge sind direkte Strafmaßnahmen aus Deutschland und neue EU-Sanktionen geplant. Diese sollen Anfang kommender Woche bekannt gegeben werden. In der Fußball-Bundesliga läuft derzeit das Spiel zwischen dem GRK und dem WAC und Ö3-Reporter Robert Neukirchner. Zur Pause steht es noch 0:0.
16: Der GRK hatte in der ersten Halbzeit den WRC regelrecht an die Wand gespielt. 15 Schüsse auf das Tor der Kärntner, Michael, Maderna, Hofleitner, Andersson scheitern an WRC-Goalie Gürtelbauer. Klassen kurz vor der Pause an der Querlatte. Der WRC wirkt überrumpelt und bringt offensiv nichts zusammen und muss nach Rot für Wimmer auch mit einem Mann weniger spielen. Somit spricht in Hälfte 2 vieles für den GRK, nur der Spielstand noch nicht. 0:0, gleich geht's weiter.
14: Und jetzt zu Thomas Wostal.
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18: Der August geht bald zu Ende, aber die sommerlichen Temperaturen, die bleiben, so wie es momentan ausschaut, bleibt es die gesamte kommende Woche recht warm. Zum morgigen Sonntag, da scheint die Sonne, nur hin und wieder ziehen ein paar dichtere Wolken durch und am Nachmittag können dann ganz vereinzelt über den Bergen gewitterige Schauer entstehen, am ehesten in Tirol und in Salzburg im Bereich des Alpenhauptkamms. Und warm wird es auch morgen, am Nachmittag hat es zwischen 24 und 30 Grad, im Osten bis 32. Und falls ihr auf den Bergen unterwegs seid, in 2000 Meter morgen zum Mittag um die 13 Grad.
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19: Auf der S1 der Wiener Außenring-Schnellstraße Richtung Vösendorf weiter Sperre nach einem Unfall am Knoten Schwechat. Von Zeit zu Zeit werden da ein paar Fahrzeuge vorbeigelassen, aber der Stau reicht auf der A4 schon bis zum Flughafen zurück. Die Verkehrssensoren messen 20 Minuten Zeitverlust. Ausweichen ist am besten über die A4, den Knoten Prater und die Tangente in Wien möglich. Am Autobahngrenzübergang Karawankentunnel in Slowenien derzeit 1 Stunde Wartezeit bei der Einreise nach Österreich. Und Tirol B161 Pastornstraße zwischen Aurach und Kitzbühel. Sperre nach einem Unfall. Es gibt hier keine lokale Ausweichmöglichkeit. Ihr könnt nur die Dauer der Sperre abwarten.
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21: 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Frag
22: das ganze Land. Wie bist du auf uns gekommen und dass du dein Dilemma mit ganz Österreich besprichst?
23: Ich höre Frag das ganze Land auch selbst und ich habe dann auch mit meiner Freundin gesprochen und sie gesagt, ja, wir hören das ja immer, warum fragst du nicht einfach mal nach? Und ich habe gedacht, okay, ich versuche es einfach mal, vielleicht komme ich ja dran und habe mich riesig gefreut natürlich, dass ich jetzt Unterstützung von ganz Österreich in meinem Dilemma bekomme.
0: Ja, willkommen bei uns. Ihr könnt bei Frag das ganze Land komplett anonym mitmachen.

0: Die Stimme vom Alexander haben wir mit KI verändert und er hat in Wahrheit auch einen ganz anderen Namen. Seinen echten Namen wissen wir auch gar nicht.
1: Wurscht.
0: Also diese Stunde heißt der Alexander.
1: Also, der Alexander, der sitzt in einer echten Zwickmühle, der weiß von einem Geheimnis, das er eigentlich gar nicht wissen möchte. Was ist dein Dilemma?
2: Ja, genau. Mein bester Freund betrügt seine Freundin relativ regelmäßig, sage ich mal. Und ich weiß das halt. Durch die Freundschaft mit ihm bin ich halt auch mit ihr befreundet, natürlich jetzt über die Zeit und so. Und diese Untreue geht halt extrem gegen meinen Moralkompass. Mhm. Und ich bin halt in der Zwickmühle und bin wirklich am Überlegen, ob ich ihr das halt anonym irgendwie sagen soll, weil sie mir halt richtig leid tut. Aber natürlich dürfte mein bester Freund das halt auf keinen Fall erfahren, weil ich die Freundschaft mit ihm nicht gefährden will einfach.
0: Wie würdest du das machen?
1: Anonym?
2: Also ich würde einen anonymen Instagram-Account erstellen und ihr dort schreiben einfach.
0: Wow. Ist das eine gute Idee? Der beste Freund betrügt seine Freundin. Würdet ihr das sagen? Vielleicht sogar anonym.
1: Redet mit und ruft uns an. 0800 600 600.

0: Oh Mann, Hilfe, mein bester Freund betrügt seine Freundin. Soll ich es ihr sagen? Vor allem soll ich es ihr anonym stecken. Weiter beim Dilemma vom Alexander.
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4: Auf der anderen Seite, es ist ihre Beziehung. Eigentlich könntest du doch sagen, es geht dich nichts an.
5: Ganz genau, so habe ich es ja bisher eigentlich auch immer handgehabt. Ich will ihn natürlich auch nicht hintergehen, aber eben umso länger sie auch zusammen sind. Sie reden ja mittlerweile auch schon von Hochzeit, Haus, Kinder und so weiter. Und umso mehr ich eben mit ihr da befreundet bin, umso mehr habe ich auch innerlich irgendwie das Gefühl, dass ich ihr gegenüber verpflichtet bin, was zu sagen.
0: Was ich auch sehr spannend finde bei diesem Dilemma ist, dass er sagt, er möchte das anonym machen. Also jetzt nicht persönlich unter 4 Augen, sondern er möchte sich einen Fake-Account anlegen bei Instagram und ihr dann alles schreiben, was er weiß. Was sagt ihr? Ja? Do it! Jetzt? Oder lieber raushalten?
4: Das diskutieren wir diese Stunde.

0: Freund darüber gedacht hat oder so, weil ich bin mir sicher, dass es der natürlich auch gewusst hat. Für mich war komisch, dass er sein Handy überall hin mitgenommen hat. Also selbst wenn er duschen war oder sonst irgendwas, sein Handy war immer bei ihm und hat jetzt nicht irgendwie mal irgendwo liegen gelassen oder sowas. Also das war, finde ich, schon ein bisschen ungewöhnlich.
1: Hey, liebe Hanna, zurück zum Dilemma vom Alexander. Der Alexander möchte ja es anonym machen, diese Anzeige. Instagram-Account und ihr eine anonyme Botschaft schicken. Findest du das eine gute Idee? Weil ich habe da irgendwie Bedenken, dass dieses Anonym, dass sie das noch mehr aus der Bahn wirft. Weil so etwas zu erfahren ist schon einmal ganz schlimm. Aber dann nicht zu wissen, wer ist diese anonyme Stimme aus dem Internet? Was weiß die? Findest du es trotzdem eine gute Idee?
0: Wenn er es nicht persönlich machen will, bin ich anonym eigentlich gar nicht so schlecht. Anscheinend traut er sich ja nicht wirklich, ihn darauf anzusprechen, weil sonst hätte er es ja wahrscheinlich schon gemacht. Ne? Also das Ganze ist ihm anscheinend auch ein bisschen zu heikel. Er würde es jetzt ja gern sagen, ne? Weil er beide halt irgendwie gerne hat, aber anscheinend traut er sich halt nicht.
2: Das heißt, du sagst besser anonym als gar nicht.
0: Genau, das auf jeden Fall. Ja, das auf jeden Fall.
1: Also auf jeden Fall, sie muss die Wahrheit wissen.
2: Wer von euch sagt, Hanna, halt dich da lieber raus? Also Alexander, halt dich da lieber raus. 0800 600 600.

0: Weißt du, die reden von einer Hochzeit, von Kindern, von einer gemeinsamen Zukunft. Und der Alexander wird das alles vielleicht in die Luft sprengen, weil er weiß, dass sein bester Freund seine Freundin betrügt.
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3: Alexander, warum hast du ihr noch nichts gesagt, obwohl du da so einen innerlichen Drang hast? Hast du dann Angst, dass die Freundschaft vorbei ist mit deinem besten Freund?
4: Ja, genau.
3: Aber ich meine, ist das jetzt... Ich hinterfrage jetzt gerade auch den Wert eurer Freundschaft, weil wenn ihr da so unterschiedliche Vorstellungen habt von Moral zum Beispiel, in dem Fall, du bist total gegen Betrügen, er sieht es eher lockerer. Wie viel ist denn eure Freundschaft auch wert?
4: Es ist wirklich extrem schwer, weil er mir gegenüber immer, also so, ich weiß natürlich, aber mir gegenüber immer extrem loyal ist und mir auch aus der Patsche hilft und wir uns halt super gut verstehen, aber beim Thema Treue haben wir da halt extrem andere Ansichten.
0: Ja, hält man immer zum besten Freund, komme was wolle. Wir haben den Bruno in der Leitung aus Wien-Donaustadt. Auch er redet mit, befragt das ganze Land. Der Bruno ist sehr loyal, was das angeht. Bruno, du würdest deinem besten Freund bei sowas nie verpfeifen.
5: Na, auf gar keinen Fall. Ich möchte nicht, dass sich jemand in meine Beziehung einmischt. Und genauso würde ich das auch nicht tun bei jemand anderem. Es gibt einfach Dinge, die man, auch wenn man sie weiß, besser nicht weiterträgt. Weil am Schluss ist man vielleicht selber dann der Dumme.
0: Ja, aber den Alexander zerreißt es halt richtig. Also der ist moralisch so, dass er sagt, das geht sich nicht aus. Es ist fast schon ein bisschen wie unterlassene Hilfeleistung, wenn du weißt, der beste Freund, der tut der Partnerin einfach weh.
5: Ja, aber es ist und bleibt der beste Freund. Ich würde mir absolut nicht einmischen.
3: Hey Bruno, wie wenig würdest du dich einmischen? Weil ganz viele rufen uns an und sagen, sag nichts der Freundin, aber sag sehr wohl was deinem besten Freund. Sag ihm... Erst hör auf damit, das geht nicht. Ich finde das richtig schlimm, dass du das machst. Würdest du das machen oder dich komplett raushalten?
5: Nein, ich würde schon mit ihm reden. Wenn es der beste Freund ist, kennt man sich doch eine Zeit und man versteht sich. Und ich würde natürlich mit ihm reden.
3: Aber wie hart würdest du mit ihm reden? Weil er hat ja schon angedeutet, ich finde das nicht in Ordnung. Würdest du zum Beispiel mit dem Freundschaftsende drohen?
5: Nein, auf gar keinen Fall. Ein Freund ist ein Freund. Und ich jetzt nicht, Gott sei Dank, ich bin seit 24 Jahren glücklich liiert. Aber ein Freund hat man in der Regel länger als eine Frau, sagt man.
0: Das heißt, dein Tipp an den Alexander, sag ihr nichts und steck sie auch nicht anonym.
5: Nein, würde ich nicht. Naja, anonym, ich würde es nicht machen, wenn er das irgendwie verantworten kann. Dann der Hinweisgeber gewesen zu sein, für den Fall, dass die Beziehung in die Brüche geht. Ich würde es nicht tun.
3: Raushalten, sagt der Bruno.
0: Was sagst du? 0800 600 600.

0: Das Gute gewinnt von Ness. Und wer weiß, vielleicht in dieser Sendung die Wahrheit gewinnt. Weiter geht's bei Frag das ganze Land. Wenn du deinen besten Freund auffliegen lassen möchtest und seiner Freundin sagen möchtest, hey, er betrügt dich, dann mach das persönlich und nicht anonym mit einem Fake-Account. Das sagt uns die Anna. Anna aus Langenstein.
1: Wenn mir jetzt anonym wer schreibt, oder der Feind betrügt die und ich kenne die Person nicht einmal oder es ist ein Fake-Profil, würde ich das wahrscheinlich nicht ernst nehmen. Vor allem wenn so Sachen wie Hochzeit und Kinder im Raum stehen. Der menschliche Weg war halt einfach dazu zum Stehen, dass man das nicht okay findet und nicht anonym agieren. Weil er will, dass sein Freund gerade steht für das, was er da hat und aufhört damit und ist aber selber nicht so weit, dass er sagt, hey, ich finde das nicht okay.
2: Wer von euch sagten, es geht dich nichts an, halt dich raus. Es ist nicht deine Beziehung, nicht dein Problem. 0800 600 600.

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2: Die B72 in der Steiermark ist derzeit auf Höhe Straleck. Nach einem Unfall gesperrt, da gibt es keine lokale Ausweichmöglichkeit. Die Sperre wird laut Polizei etwa 20 Minuten dauern. Niederösterreich S1, Wiener Außenring-Schnellstraße Richtung Vösendorf. Am Knoten Schwächert ist die Sperre aufgehoben. Der Verkehr wird jetzt einspurig an der Unfallstelle vorbeigeleitet. Der Stau reicht auf die A4 bis zum Flughafen zurück. 15 Minuten Zeitverlust. 20 Minuten länger dauert es in Oberösterreich nach einem Unfall auf der A8 der Innkreisautobahn Richtung Passau zwischen Ried und Ort. Am Autobahngrenzübergang Karawankentunnel wartet ihr in Slowenien derzeit 1,5 Stunden auf die Einreise nach Österreich. Und Tirol B161 Pastorenstraße zwischen Aurach und Kitzbühel weiter Sperre nach einem Unfall. Hier gibt es keine lokale Ausweichmöglichkeit. Ihr könnt nur die Dauer der Sperre abwarten. Wie lang die Sperre noch dauern wird, ist derzeit nicht bekannt.
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4: Wir schauen weiter zur Fußball-Bundesliga. Ö3-Reporter Robert Neukirchner. Da geht's zwischen dem GRK und dem WRC jetzt in die Schlussphase.
5: Am Spielverlauf hat sich nichts geändert. Der GRK weiter im Vorwärtsmarsch und mit guten Möglichkeiten auch in der zweiten Halbzeit durch Klassen, Koch und Andersson, aber der Ball will einfach nicht ins Tor. Der WRC konzentriert sich mit einem Mann weniger auf das Verteidigen und hatte aber auch eine Konterchance durch Torjäger Vrioni. GRK-Tormann Stankovic konnte den Ball aber gerade noch über die Latte drehen. Somit sind mittlerweile 73 Minuten um und es steht immer noch 0:0.
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4: Ein Geheimnis in sich zu tragen, das ist nicht immer ein Privileg. Also es gibt so Geheimnisse, die belasten einen. Da denkst du dir, Mann, ich wünschte, ich hätte das nie erfahren. Ich will das gar nicht wissen.
1: Genauso geht es dem Alexander. Der Alexander hat einen besten Freund und der betrügt offenbar regelmäßig seine Freundin, sagt er uns. Er erzählt dem Alexander immer wieder davon.
4: Moralisches Dilemma für den Alexander, deswegen hat er sich bei uns gemeldet, weil einerseits ist er persönlich komplett gegen Betrügen und andererseits geht es ja hier um seinen besten Freund. Der ist seit Jahren sein bester Freund und diesen Titel bekommt man nicht einfach so, bester Freund. Also es liegt ihm ja wirklich viel an einer Männerfreundschaft.
8: Ich bin eben auch schon mit ihm seit dem Kindergarten, sage ich mal, befreundet. Ich will das wirklich nicht aufgeben und gleichzeitig habe ich irgendwie das Bedürfnis, dass ich hier meine Moralvorstellungen durchbringe. Wenn ich ihr nur einen Tipp gebe und sie schaut dann genauer hin und dann wird sie es vermutlich früher oder später eh selbst draufkommen, dann habe ich gefühlt auch schon das Richtige, sage ich mal, in meiner Vorstellung getan.
1: Also allgemein, ihr seid am Wort. Soll der Alexander es der Freundin anonym stecken, dass sein bester Freund sie betrügt?
6: Das sagt Österreich zu diesem Dilemma.
9: Ich darf immer den Weg der Wahrheit nehmen, egal wie dann die Freundschaft ausgeht oder egal wie die zwei dann entscheiden, aber ich hätte das Recht auf die Wahrheit.
10: Das kann nicht die Verantwortung von einer ausstehenden Person sein, sich da einzumischen. Das bringt nur böses Blut gegen ihn. So gut die Freundschaft auch ist, aber jeden Blödsinn, den der Freund macht, muss man als guter Freund nicht decken. Darum, ja, er sollte schon ehrlich sein und jeder ein bisschen auf die Sprünge helfen mit der Wahrheit.

0: ganze Land.
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3: Würdet ihr es wissen wollen, wenn euer Partner oder eure Partnerin fremd geht? Wahrscheinlich schon. Das denkt sich der Alexander. Der beste Freund vom Alexander betrügt seine Freundin, das weiß der Alexander. Und er überlegt, ob er das auffliegen lassen soll. Er wird ihr anonym auf Insta eine DM schicken und ihr das quasi erklären, wie, wo, was, wann. Er fragt halt das ganze Land, ob er es machen soll oder es bleiben lassen soll. Jetzt haben wir die Sarah aus Mödling in der Leitung, gerade bei uns angerufen. Sarah, du bist selbst betrogen worden. Du hättest es damals aber nur von deinem Partner selber wissen wollen. Das heißt, wenn du eine Nachricht auf Instagram bekommen hättest, du hättest es nicht geglaubt, oder wie?
4: Nein, also geglaubt. Wahrscheinlich hätte ich es in Frage gestellt, aber ich finde, das hat was mit Ehrlichkeit und Ehre zu tun, dass man das auch von seinem Partner erfährt und nicht von jemand anderem oder von dritten Personen, auch wenn es der beste Freund ist. Weil ich wäre dann auch irgendwie, glaube ich, angefressen auf die Person, weil ich mir denke, okay, warum überfahre ich das über 5 Ecken und nicht direkt von meinem Partner?
5: Das heißt, du rätst dem Alexander, es nicht der Freundin zu sagen?
4: Nein, ich würde eher auf den besten Freund, mit dem besten Freund sprechen und ihm sagen, hey, komm, redst du an, weil ich möchte das nicht tragen und es ist nicht mein Thema, aber es ist dein Thema und das wäre unfair ihr gegenüber auch.
5: Mhm. Würdest du da auch eine Art Ultimatum stellen? Weil der Alexander hat uns gesagt, er hat ja natürlich schon mehrmals seinem besten Freund gesagt, ich finde das absolut nicht cool, ich mag nicht das, also das ist nicht in Ordnung. Der macht aber angeblich, also so erzählt es uns halt, macht aber weiter.
4: Ja, dann ist, muss man auch sagen, irgendwie so, man kann irgendwie Leute, die man nicht belehren kann, ist es halt auch irgendwie, auch wenn es der beste Freund ist, dann muss man halt die Ohren zumachen, meiner Meinung nach, weil es ist immer noch seine Geschichte und es ist nicht seine Beziehung vom Alexander, wo er sich einmischt. Und das finde ich persönlich halt einfach am wichtigsten, weil Alexander leidet halt drunter, aber es ist nicht sein Thema. Aha.
3: Das heißt, du würdest dann bei jeder Geburtstagsfeier, bei jedem Weihnachten, jedes Mal, wenn man zusammenkommt, einfach wegschauen?
4: Ja, irgendwo muss man sich selbst auch schützen, weil sonst geht man dran kaputt. Wenn der Alexander das immer wieder vor sich trägt, dann wird das auf ihm, irgendwann ihm, der Freund sieht anscheinend keine, also der beste Freund sieht anscheinend keinen Druck dahinter, sage ich jetzt mal so, das zu machen. Also dem ist das eigentlich ziemlich wurscht und die Freundin weiß von nichts. Schwierig das Thema, aber als bester Freund sitzt er als einziger dazwischen und macht sich einen Kopf.
5: Ich habe eine letzte Frage.
4: Ja?
5: Hättest du es lieber gar nicht erfahren, dass dein Freund dich betrügt, als von einem Bekannten?
4: Oh, das ist eine schwierige Frage, aber ehrlich gesagt, lieber wäre es mir, wenn ich es dann nicht erfahren hätte, ja.
5: Starke Meinung. Danke fürs Mitreden, liebe Sarah.
4: Ja, bitte gerne.
5: Schönen Samstag noch.
3: 0800.
4: Ebenfalls.
3: Jetzt aber. 0800, 600, 600, die Nummer. Wir machen gleich die Leitung frei. Danke dir, Sarah.

0: Anonym der Freundin schreiben, dein Freund betrügt dich. Weiter bei Frag das ganze Land. Mach das nicht. Das ist feig und hinterhältig. Das sagt der Christian aus Penzing.
1: Na, das ist starke Rückgrat und ein ehrlicher Freund ist er dann effektiv nicht. Er beschreitet quasi fast dieselbe Ebene wie sein Freund, indem er einfach feig und hinterhältig das Vertrauen von seinem besten Freund missbraucht. Und das ist ethisch auch nicht okay. Und das erwarte man eigentlich von einem guten Freund, wenn der mit irgendwas nicht einverstanden ist, was ich tue oder was ich mache, dass er zu mir ehrlich ist und mir sagt, lieber Freund, das hättest du dir sparen können.
0: Ja, also sagst deinen besten Freund, aber jetzt nicht irgendwie hinterrücks anonym. Ja. Seiner Freundin.
2: Ja, das sagt der Christian. Was sagt denn die Sabine aus Bruck an der Leiter? Ich glaube, du wirst da schon auf jeden Fall was sagen, oder?
3: Wenn mich mein Partner betrügt und ein Freund, ein gemeinsamer weiß, das erwarte ich mir von dem, dass der mir reinen Wein einschenkt oder meinen Partner so weit bringt, dass der es tut. Also ich würde meinen besten Freund einmal ein Ultimat

0: Entscheidung stellen, entweder dass er Farbe bekennt vor seiner Partnerin oder ich es ihr dann sage, weil ganz offen und ehrlich gesagt ist das in meinen Augen keine Freundschaft, wenn er mich in so einen Mist mit reinzieht. Und wenn die Freundschaft dadurch in die Brüche geht, ist es die Freundschaft sowieso nicht wert.
1: Eine Meinung geht sie noch aus, die kommt von der Petra und die sagt, wenn du was sagst, dann verlieren alle. Und vor allem auch du, du verlierst deinen besten Freund und du wirst immer der Buhmann sein.
2: Er steht als Buhmann da. Es ist die Freundschaft vom besten Freund vorbei. Es ist das gute Einvernehmen, die gute Freundschaft mit der Partnerin vorbei. Und es macht möglicherweise in der Clique irgendwie ganz ein blödes Blut. Und das steht ja nicht dafür.

0: Hältst du deinem besten Freund die Stange, wenn er seine Freundin betrügt? Genau das ist das Dilemma von Alexander. Er weiß davon, überlegt, ob er das Ganze auffliegen lassen soll.
1: Würdet ihr euch einmischen und der Freundin alles berichten? Anonym auf Instagram mit einem Fake-Profil.
2: Das sagt Österreich zu diesem Dilemma.
3: Wenn er mit sich nicht vereinbaren kann, dass er darüber im Mund hält, dass sein Gewissen das nicht zulässt, dann ist er mehr weniger gezwungen, das Ganze aufzudecken.
4: Der beste Freund ist der beste Freund und der soll tun und lassen, was er will. Auch wenn ich nicht damit klarkomme, aber beste Freunde sollten eigentlich zueinander halten.
3: Wenn ich betroffene Person wäre, würde ich mich freuen, wenn man mir die Wahrheit gesagt hätte. Irgendein kleines innerliches gutes Gewissen muss man ja schon haben, das sagt, ich helfe dieser Freundin auch, weil das, was mein Freund macht, ist nicht fair.
0: Online bei der Abstimmung auf der Ö3 Homepage. Da sagt die Mehrheit.
1: Mit 61% ja, steck es ihr. Sie muss davon erfahren. Was sie denn mit der Info macht, ist dann eh ihre Sache. Und 39% von euch sagen, nein, lass es bleiben. Misch dich nicht ein in die Beziehung anderer Menschen.
0: Der Alexander hat uns gerade seine Entscheidung geschickt. Er schreibt: Liebes Ö3-Team, erstmal vielen Dank an euch alle, die mir bei meinem Dilemma geholfen haben. Ich habe mich dazu entschieden, ihr es zu sagen, da auch die Mehrheit der Ö3-Gemeinde dieser Meinung ist. Nochmal mit ihm zu reden bringt nichts, weil ich weiß, dass er es ihr nie sagen wird. Durch ihre gemeinsamen Zukunftspläne steht einfach zu viel auf dem Spiel. Ich will das auch potenziellen zukünftigen Kindern ersparen. Ich werde es anonym per Insta-DM machen, da ich die Freundschaft nicht aufgeben will.
1: Alles Gute, Alexander. Und danke, Ö3-Gemeinde. Das waren wieder 3 super Stunden mit euch. Wir hören uns nächste Woche dann wieder. Gerne mit eurem Dilemma.
0: Schönes Wochenende.
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11: 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Rein geht's in den Samstagabend gleich mit der perfekten Playlist fürs Wochenende. Die neue von Martin Garrix und Ed Sheeran ist mit dabei. Oder auch Pitbull mit Bon Jovi. Davor geht's jetzt mal zu Martina Großbrüttner. Es ist 19 Uhr.
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13: Nach dem millionenschweren bewaffneten Juwelenraub im Wiener Museum für angewandte Kunst sind die Sicherheitsvorkehrungen verschärft worden. Unter anderem müssen Besucher jetzt durch Metalldetektoren. Museumsverbandsgeschäftsführerin Elke Kellner betont gegenüber Ö3.
14: Ja, das MAK hat sich definitiv gut vorbereitet. Sie haben ein eigenes Sicherheitskonzept entwickelt. Es gab externe Securities, es gab Panzerglas. Also aus Sicht vom Museum, glaube ich, hat man alles getan, was da möglich war.
13: Eine Woche vor der Landtagswahl im deutschen Bundesland Sachsen-Anhalt fordert die Nachwuchsorganisation der extrem rechten AfD bei ihrem Bundeskongress die millionenfache Rückführung Zugewanderter, wie ihr Chef Jean-Pascal Hom wörtlich sagt. Außerdem solle Europa zu einer Festung ausgebaut werden. Ein schwerer Sturm hat Teile Zyperns getroffen. Im Gebiet des Kap Greco hat ein Hubschrauber einen Menschen aus der stürmischen See gerettet. Straßen und Gebäude sind mit Wasser vollgelaufen, Bäume sind umgestürzt und es hat Erdrutsche und Stromausfälle gegeben. Das Unwetter hat auch den Flugverkehr beeinträchtigt. Radsportstar Tadej Pogačar ist bei der Vuelta schwer gestürzt und verletzt ausgeschieden. Dadurch erhöhen sich die Chancen von Felix Gall. Der Osttiroler ist jetzt Zweiter in der Gesamtwertung. In der Fußball-Bundesliga ist vor kurzem das Spiel zwischen dem GRK und dem WRC zu Ende gegangen. Dabei kommen die Grazer trotz langer Überzahl nicht über ein 0:0 hinaus. Ö3-Reporter Robert Neukirchner.
15: Der GRK spielt den WRC an die Wand, muss sich aber mit nur einem Punkt begnügen. Weit mehr als 20 Torschüsse, 2 Aluminientreffer und ein starker WRC-Tormann Güttelbauer bringen den GRK und seine Fans heute zum Verzweifeln. Für den WRC ist es ein gewonnener Punkt, denn die Kärntner müssen ungefähr 75 Minuten lang in Unterzahl spielen. Sie belohnen sich mit einer starken Defensivleistung. Mit einem Punkt für GRK-Trainer Gerald Scheiblener ist das Debüt aber nicht erfolgreich verlaufen.
13: Und jetzt zu Thomas Bostal.
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16: Das ist einer der wenigen Tage in diesem Sommer, an denen die Temperatur in ganz Österreich unter 30 Grad geblieben ist. Der Höchstwert heute 29,0 in Lutzmannsburg im Burgenland. Morgen wird schon wieder eine Spur wärmer. Am Nachmittag hat es zwischen 24 und 30 Grad, im Osten bis zu 32. Und morgen scheint für viele Stunden die Sonne. Ab und zu gibt es ein paar dichtere Wolken. Am Nachmittag entstehen dann ganz vereinzelt über den Bergen Schauer. Am ehesten so im Bereich des Tiroler und Salzburger Alpenhauptkamms.
11: Okay, Ö3X ist hier. Wir begleiten euch mit dem schnellsten Verkehrsservice Österreichs. Klaus, den längsten Stau gibt es gerade am Weg nach Kärnten.
17: Am Autobahngrenzübergang Karawankentunnel wartet ihr derzeit eine Stunde bei der Einreise nach Österreich. Tirol B161 Pastorenstraße zwischen Aurach und Kitzbühel. Die Sperre ist aufgehoben. Der Verkehr wird jetzt wechselweise an der Unfallstelle vorbeigeleitet. Ö-Driver melden da in beiden Richtungen kilometerlangen Stau. Sperre aufgehoben auch in der Steiermark auf der B72 der Weizerstraße bei Straleck. Auch hier wird der Verkehr jetzt wechselweise an der Unfallstelle vorbeigeleitet. Oberösterreich A8 Inkreisautobahn Richtung Passau. Zwischen Ried und Ort ist nach einem Unfall nur der Pannenstreifen frei. Es gibt Stau und eine halbe Stunde Zeitverlust. Und Unfallstelle geräumt in Niederösterreich auf der S1 Richtung Vösendorf am Knoten Schwechat. Da sind wieder alle Fahrstreifen frei. Noch reicht der Stau auf die A4 bis zum Flughafen zurück. 15 Minuten Zeitverlust, Tendenz abnehmend.
11: Okay, gute Fahrt.
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11: Und was das für ein Samstagabend wird. Hey, das Wetter spielt mit. Das ist perfekt, um noch ein bisschen draußen zu sitzen. Wir sind Mountainbike Downhill Weltmeister. Bravo, Valentina Höll, eine Macherin. Und jetzt auch noch so eine geniale Playlist. Also, das wird ja immer besser. Gehen wir's an.
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0: Sheeran mit Martin Garrix. Taugt mir, cooler Song. Finde, ob eine Kombi schmeckt oder dann eher ein Fail ist, merkt man spätestens, wenn man zum Grillen eingeladen ist. Da stehen dann oft die wildesten Soßen am Tisch. Und ja, natürlich ist es schon einmal vorgekommen, dass man sich denkt, ah, das ist die Barbecue-Soße, die passt jetzt super zum Fleisch. War dann aber doch irgendwas anderes. Susi, bei dir gibt es vor allem immer diese eine Soße.
1: Und zwar bin ich jetzt wirklich gerade beim Grillsoßen machen und ich mache eine Cocktailsoße. Mm. Die passt wirklich überall dazu.
0: Ja, aufs Berner Würstel würde ich sie mir ehrlicherweise nicht geben. Aber jeder, wie er mag. Liebe Grüße in den Garten. Juicy.

0: Ö3 Access hier um 7:30. Wir schauen zu euch auf die Straßen. 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Klaus, da ist der Tunnel Vösendorf in Niederösterreich gesperrt.
1: Auf der S1 der Wiener Außenring-Schnellstraße ist der Tunnel Richtung Südautobahn gesperrt nach einem Unfall. Ausweichen ist am besten über die Vorarlberger Allee zur Tangente möglich oder schon ab dem Knoten Schwechat über die A4 und den Knoten Prater zur Tangente. B18 Heidenfelder Straße zwischen Hirtenberg und St. Veit. Driver melden da Behinderungen nach einem Unfall. Oberösterreich A8 Richtung Passau zwischen Ried und Ort. Die Unfallstelle ist geräumt. Da sind wieder alle Fahrstreifen frei und der Stau hat sich aufgelöst. Und geräumt ist auch die Unfallstelle in Tirol auf der B161 der Pastorenstraße zwischen Aurach und Kitzbühel. Hier löst sich der Stau jetzt langsam auf. Noch eine Grenzwartezeit. Autobahngrenzübergang Karawankentunnel. Eine Stunde Wartezeit bei der Einreise nach Österreich.
0: Okay, dann schauen wir weiter zur Fußball-Bundesliga. Da kehrt der LASK nach der Champions League-Euphorie langsam wieder in den Liga-Alltag zurück. Ö3-Reporter Dennis Bankowski.
2: Ja, auf das Champions League traumlos Liverpool, das wissen wir ja seit heute, dass die am 14. Oktober hier nach Linz kommen. Heißt noch ein bisschen warten, jetzt heißt der Alltag einmal Alltag hier. Und die erste ganz, ganz dicke Chance für den LASK nach wenigen Sekunden durch George Bello. Gespannt darf man sein, wie der LASK das Ganze physisch verkraftet hat nach diesen kräfteraubenden 120 Minuten. Erst am Dienstag nur mit drei Änderungen, Danek, Schöpf und Lang neu in der Mannschaft. Samuel Adeniran, Doppeltorschütze gegen Celtic, der fällt heute aus mit einer Gesichtsverletzung. Alltag, Tabellen, Schlusslicht. Heute krasser Außenseiter. 0:0 nach 50 Sekunden.

So klingt der Samstagabend mit Ö3X. Hallo. Am letzten Augustwochenende ist gerade für Schüler und Schülerinnen sicher ein Thema, das den Puls ein bisschen steigen lässt. Vor allem für die aus Wien, Niederösterreich und dem Burgenland. Da geht es schon ein bisschen früher los. Für die Eltern hingegen, die freuen sich sicher an Haxen aus. Das war bei mir zumindest immer so. Hey, wir genießen die letzten Ferientage, die letzten Sommertage und stoßen mal drauf an. Mit der besten Musik. Jetzt im DJ-Mix.

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10: Ihr hört Ödra X am Samstagabend. Gleich wieder mit einem genialen Mix. Empire of the Sun, Steve Angelo und Gala sind mit dabei. Davor gibt's jetzt ein Info-Update von Martina Großfurtner. Es ist 20 Uhr.
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12: 10 Touristen aus Österreich sind im Golf von Triest mit einem Motorboot gesunken. Sie konnten aber rechtzeitig gerettet werden. Experten vermuten einen technischen Defekt. Treibstoff ist nicht ins Wasser gelangt. In Wien ist ein 28-jähriger Mann bei der U-Bahn-Station Donauspital vorläufig festgenommen worden, weil er seinen Hund mit Schlägen und Tritten misshandelt haben soll. Ö3-Reporterin Petra Jeschek-Thalhammer.
13: Eine Passantin verständigt den Notruf und kümmert sich um den verletzten Hund. Die Polizei nimmt dem Mann den Kampfhund behördlich ab und übergibt ihn der Wiener Tierrettung. Der Hundebesitzer ist schwer alkoholisiert und wehrt sich gegen seine Festnahme. Laut Zeugen war er zuvor mit dem Hund in einem Lokal,

0: hat mehrere alkoholische Getränke konsumiert und ist dann ohne zu zahlen gegangen. So wurde er nicht nur nach dem Tierschutz- und Tierhaltegesetz mehrfach angezeigt, sondern auch wegen Betrugs. Der Mann besitzt für den Listenhund keinen Hundeführerschein, der Hund ist auch gar nicht registriert.
1: In Ceuta sind erneut spanische Soldaten mit Steinen angegriffen worden. 4 Migranten sind nach der Attacke festgenommen worden. Ein Soldat hat sich verletzt, wie einen Angreifer verfolgt hat. Es ist der 2. derartige Angriff innerhalb weniger Tage. Wegen des Massensturzes bei der Vuelta ist das Ergebnis nachträglich adaptiert worden. Damit ist der Osttiroler Felix Gall jetzt Gesamtdritter. Seit einer guten halben Stunde spielt der LASK in der Fußball-Bundesliga gegen Altach und Ötra-Reporter Dennis Bankowski, die Linzer führen.
2: Ja, der LASK macht dort weiter, wo man am Dienstag gegen Celtic Glasgow aufgehört hat. Starke Vorstellung, deutliche Chancen plus und eine souveräne 2:0-Führung bereits. Doppeltorschütze Christoph Lang, das 1:0 nach nicht einmal 3 Minuten. Tor Nummer 2 per Kopf in der 20. Minute. Die Linzer also weiter im Flow. Und Altach braucht jetzt dieses Wunder von Linz, das der LASK gegen Celtic Glasgow in der Champions League geschafft hat. 2:0 die Führung der Linzer.
1: Und jetzt zu Thomas Wostall.
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4: Morgen am Sonntag ist es nicht ganz ungetrübt, denn es ziehen ein paar Wolkenfelder durch. Aber in Summe gehen sich überall in Österreich so 7 bis 12 Stunden Sonnenschein aus. Am Nachmittag entstehen dann ganz vereinzelt über den Bergen kurze Regenschauer. Am ehesten in Tirol und in Salzburg, so im Bereich des Alpenhauptkamms. Und es ist morgen 2-3 Grad wärmer als heute. Am Nachmittag hat es 24 bis 30 Grad, im Osten bis 32. Und falls ihr auf den Bergen unterwegs seid, in 2000 Meter zu Mittag morgen um die 14 Grad.
5: Dann gleich weiter zu euch auf die Straßen. Ödra Access hier. Wir begleiten euch mit dem schnellsten Verkehrsservice Österreichs und Klaus Gesselbauer.
6: Am Autobahngrenzübergang Karawankentunnel wartet ihr in Slowenien derzeit eine Stunde auf die Einreise nach Österreich. Niederösterreich B18 Heidenfelder Straße zwischen Hirtenberg und St. Veit. Jetzt Sperre wegen der Bergungsarbeiten nach einem Unfall. Ausweichen ist da über Linderbrunn und Herrnstein möglich. Und S1 Wiener Außenring Schnellstraße Richtung Südautobahn. Die Sperre des Tunnel Vösendorf ist aufgehoben. Die Unfallstelle ist geräumt und der Stau löst sich jetzt nach und nach auf.
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5: Und zwar jetzt mit einem Mix. Wurscht, was ihr macht. Ich verspreche euch, der passt überall. Kochen, sporteln, Autofahren, arbeiten, vorglühen. Der passt einfach. Denise ist hier. Einen schönen Samstagabend euch.

0: der Samstagabend mit Ö3X. Der klingt edgy, der klingt ein bisschen nostalgisch, der klingt einfach so gut mit Depeche Mode. Ö3X. Kennst du das? Oft hat man am Wochenende so ein bisschen das Gefühl, so, jetzt habe ich frei, ich sollte was unternehmen. Freunde sehen, ein bisschen socializen. Marion, du hast es gar nicht. Dein Plan, der steht heute schon fix fest.
1: Ferienmarathon, einmal Pizza bestellen und einfach nur chillen, ja.
0: Herrlich, ich finde das super. Und danke, Hunger habe ich jetzt auch.

0: Es ist ganz genau 8:30. Ödra X ist hier. Wir begleiten euch natürlich auch auf den Straßen durch den Samstagabend. Klaus, in Niederösterreich, da gibt es weiterhin eine Sperre.
1: Die B18, die Hainfelderstraße, ist zwischen Hirtenberg und St. Veit wegen der Arbeiten nach einem Unfall weiter gesperrt. Ausweichen ist da über Linderbrunn und Herrnstein möglich. Jetzt zum Reiseverkehr, zum Rückreiseverkehr genauer gesagt. Am Autobahngrenzübergang Karawankentunnel eine Stunde Wartezeit bei der Einreise nach Österreich. Weiter geht's dann in Salzburg auf der Tauernautobahn Richtung Salzburg. Zwischen Flacher Winkel und dem Helbersbergtunnel gibt es abschnittsweise Stau, Blockabfertigung und 20 Minuten mehr Fahrzeit. Und dann am Autobahngrenzübergang Salzburg-Walserberg 15 Minuten Wartezeit bei der Ausreise nach Deutschland. Noch Vorarlberg, 15 Minuten länger dauert es auf der L190 am Weg von Lochau nach Bregenz.
0: Okay, dann schauen wir gleich wieder nach Linz. Da spielt gerade der LASK in der Fußball-Bundesliga gegen Altach. Und Ö3-Reporter Dennis Bankowski, die Linzer, die präsentieren sich ganz schön stark.
2: Ja, wie in der Champions League am Dienstag, und die Linzer dürfen sich nach einer ziemlich einseitigen ersten Hälfte über eine 2:0-Führung gegen die Altacher freuen. Ein Doppelpack von Christoph Lang macht hier früh einmal relativ alles klar. 20 Minuten die ersten beiden Treffer für Christoph Lang. Die Altacher danach bemüht, aber zu wenig offensive Nadelstiche, und der LASK verwaltet jetzt geschickt, hat ja 120 Minuten gegen Celtic Glasgow in den Beinen. Alles vorerst souverän. 2:0 die Führung des LASK gegen Altach zur Pause. Ja. 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

Wie cool willst du sein? Caro Fuchs so, ja. Ihr neuer Song Tätere am Samstagabend herrscht. Sorry für den Ausdruck, aber die hat's echt drauf. Alle ihre Songs, solche Ohrwürmer, auch der jetzt wieder. Und vor allem muss ich wirklich sagen, die machen so happy, die stecken einen so an mit dieser guten Laune. Das ist ein Wahnsinn. Also falls ihr einen nicht so guten Tag habt, spätestens jetzt müsst's besser sein. Und wenn nicht, dann bleibt's gern da. Das kriegen wir auch noch hin. Ö3 X am Samstagabend. Schön, dass ihr da seid.

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3: Hier ist Ö3X. Eure Musik im DJ-Mix für den Samstagabend gleich mit BTS, Shakira oder auch Linkin Park mit Jay-Z. Davor bringt euch jetzt mal Martina Großfurtner auf den neuesten Stand um ganz genau 21 Uhr.
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8: Die Bergung des Flugzeugs aus dem Attersee ist auf morgen verschoben worden. Das Vorhaben gestaltet sich nämlich schwierig, sagt Bezirksfeuerwehrkommandant Wolfgang Hufnagel.
9: Hier sitzen wir in einem Boot. Wenn wir den Wellengang haben, dann wird es natürlich sehr unruhig. Und hier präzise arbeiten zu können, brauchen wir wirklich Ruhe und eine ruhige See, damit wir auch zielgeführt den Tauchroboter hier einsetzen können.
8: Die Experten der Feuerwehr arbeiten ganze Nacht durch, um die Bergung morgen möglich zu machen. Der Vorschlag von Bundeskanzler Christian Stocker, Pensionen in Zukunft mit einem Staatsfonds abzusichern, hat für geteilte Reaktionen gesorgt. NEOS und Industriellenvereinigung sehen darin einen sinnvollen Baustein. Einen skurrilen und realitätsfremden Vorschlag ortet die FPÖ. In seiner ersten Rede als norwegischer König hat sich Hakon VIII. Bei seinem verstorbenen Vater und auch beim norwegischen Volk für die große Anteilnahme bedankt. Am Dienstag wird der neue König den Eid auf die Verfassung im norwegischen Parlament ablegen. In der Fußball-Bundesliga geht es zwischen dem LASK und Altach in die Schlussphase. In Linz wird Reporter Dennis Bankowski.
10: Der LASK führt immer noch völlig souverän durch die beiden frühen Treffer von Christoph Lang in der 3. und 19. Minute gegen Altach mit 2:0. Ist längst in den Verwaltungsmodus übergegangen nach den kräfteraubenden 120 Minuten am Dienstag gegen Celtic Glasgow. Aber immer noch gefährlicher als die Altacher. Zwei gute Chancen für den LASK in Hälfte 2, eine für die Vorarlberger. Der LASK nähert sich dem 4. Sieg im 4. Bundesliga-Saisonspiel. Es geht noch gut 20 Minuten.
3: Und jetzt zu Thomas Vosdahl.
11: Das Ö3-Wetter. Frisch wird die Nacht im Großteil von Österreich mit 10 bis 16 Grad. Etwas milder bleibt es in den Innenbezirken von Wien mit etwa 19 Grad. Zum Sonntag, der recht freundlich wird. Zeitweise ziehen zwar ein paar dichtere Wolken durch morgen, aber überall in Österreich scheint auch für einige Stunden die Sonne. Und Regenschauer entstehen nur vereinzelt im Laufe des Nachmittags im Bergland. Es ist eine Spur wärmer als heute mit 24 bis 30 Grad, im Osten bis zu 32. Am Montag Schauer und Gewitter, die Sonne zeigt sich dann nur zeitweise, aber es bleibt sommerlich warm, wahrscheinlich sogar die ganze gesamte Woche.
3: Okay, Ö3X ist hier jetzt mit dem schnellsten Verkehrsservice Österreichs. Da ist die Sperre in Niederösterreich seit wenigen Minuten aufgehoben, Klaus.
12: Auf der B18 der Heinfelderstraße ist die Unfallstelle zwischen Hirtenberg und St. Veit jetzt geräumt. Der Stau beginnt sich aufzulösen. Am Autobahngrenzübergang Karawankentunnel in Slowenien wartet die derzeit eine Stunde bei der Einreise nach Österreich. Und dann setzt sich der Reiseverkehr in Salzburg fort. Auf der Tauernautobahn Richtung Salzburg dauert es zwischen Flacher Winkel und dem Helversbergtunnel 20 Minuten länger. Und noch Vorarlberg, eine Viertelstunde Zeitverlust aktuell auf der L190 der Vorarlberger Straße am Weg von Lochau nach Bregenz.
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3: Wenn Robin Schulz mit Bob Marley featured, Pink noch mehr Power und Pep im Song als sowieso immer schon hat und vorne BTS mitmischt, ja, dann seid ihr richtig bei Ö3X. Genialer Mix jetzt für euch. Denise ist hier. Schönen Samstagabend.

Da ist alles mit dabei. Der letzten 50, 60, manchmal sogar 70 Jahre. Und obendrauf gibt's noch absolut coole Mixes von unseren Ö3-DJs Philipp Kofler, Martin Domker und Philipp Sandbeck. So wie der zum Beispiel. Yeah. Thank you, thank you, thank you. 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

0: Ödra Access hier, es ist jetzt gleich 9:30. Wir schauen zu euch auf die Straßen, Klaus. Der Rückreiseverkehr hält noch an.
1: Es gibt am Autobahngrenzübergang Karawankentunnel 40 Minuten Wartezeit bei der Einreise nach Österreich und dann auch Rückreiseverkehr in Salzburg auf der Tauernautobahn Richtung Salzburg. Zwischen Hütter und dem Helbersbergtunnel gibt es noch abschnittsweise Stau, Blockabfertigung und 15 Minuten mehr Fahrzeit.
0: Dann schauen wir einmal noch nach Linz zu Ö3-Reporter Dennis Bankowski. Da setzt der Lars gegen Altach seinen Erfolgslauf in der Bundesliga fort.
2: Trotz kräfteraubender 120 Minuten erst am Dienstag in der Champions League gegen Celtic Glasgow gibt sich Österreichs Meister keine Blöße. Geht's mit einem frühen Doppelpack durch Christoph Lang in der dritten und 19. Minute in Führung. Altach zu harmlos, um den LASK ernsthaft in Verlegenheit zu bringen. Florian Flecker besorgt in der Schlussphase das 3:0. Für den LASK ist es der vierte Sieg im vierten Saisonspiel. Altach bleibt am Tabellenende.

wenn wir uns bei einer Sache einig sein könnten. Bitte vergesst alles, ja, rundherum. Das ist mir jetzt wichtig. Dann, dass es zu früh ist für Lebkuchen und Weihnachtsschoko. Mir ist heiß, ich zerrinne am Weg zum Supermarkt. Das geht sicher vielen ähnlich. Und dann hast du dort einfach die Schokoschirme im Regal stehen. Lass mal doch den Sommer einfach noch ein bisschen Sommer sein. 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

Wir machen gleich Urlaub mit Rian und gehen ein bisschen skaten mit Avril Lavigne. Das sind ja Dinge, die sehr in den Sommer passen. 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

0: Ihr hört Ödra X. Eure Musik im DJ-Mix für den Samstagabend. Gleich mit dabei die Sugar Babes im Mix mit Lady Gaga und The Purple Disco Machine. Davor jetzt das Info-Update von Martina Großbürtner. Es ist 22 Uhr.
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2: ÖGB-Chef Wolfgang Katzian ist wegen der hohen Spritpreise für die Ausweitung der Spritpreisbremse, konkret für die Abschöpfung der Gewinne der Ölkonzerne.
3: Wir haben es auch in die entsprechenden Begutachtungen hineingeschrieben und wir sind der Meinung, Übergewinne auf Kosten der Pendler, das geht gar nicht.
2: In Innsbruck hat ein Passant am Donnerstagabend im Bereich Mühlau am Ufer des Inns eine männliche Leiche gefunden. Polizeisprecher Stefan Eder.
4: Der Mann hat dann die Polizei verständigt und mit Unterstützung von der Wasserrettung Innsbruck wurde die Leiche dann geborgen. Es handelt sich bei dem Mann mit höchster Wahrscheinlichkeit um einen 29-jährigen Mann, der seit Mitte August aus dem Bereich Ötz abgängig war.
2: Laut Polizei gibt es keine Hinweise auf ein Fremdverschulden. Die Partnerin des Mannes wird weiter vermisst.
4: Die beiden sind in einer Beziehung gestanden. Beide sind aus dem Bereich Ötz und beide sind zum gleichen Zeitpunkt abgängig.
2: Die Polizei ermittelt in alle Richtungen. US-Präsident Donald Trump wird am 25. Jahrestag der Anschläge vom 11. September auf das World Trade Center nicht in New York sein. Er werde das Pentagon besuchen, das damals auch angegriffen worden ist. Der Grund soll laut Medienberichten sein, dass Trump in New York keine Rede halten darf. Trump selbst weist das zurück. In der Fußball-Bundesliga setzt der LASK seinen Erfolgslauf fort. Die Linzer gewinnen zu Hause gegen Altach mit 3:0. Und jetzt zu Thomas Wostal.
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5: Die Nächte sind mittlerweile schon um mehr als 2 Stunden länger als Ende Juni. Daher kühlt es auch viel besser ab. Heute Nacht zum Beispiel die Tiefstwerte meist 10 bis 16 Grad, in den Innenbezirken von Wien bei 19 Grad. Morgen am Sonntag wird es wieder sommerlich warm. Am Nachmittag hat es 24 bis 30 Grad, im Osten sogar bis zu 32. Außerdem ist es morgen recht sonnig, nur gelegentlich ziehen ein paar dichtere Wolken durch. Und Regenschauer entstehen morgen nur ganz vereinzelt im Laufe des Nachmittags, am ehesten in Tirol und in Salzburg im Bereich des Alpenhauptkamms.
0: Hier ist Ödra X. Wir begleiten euch auf den Straßen jetzt mit dem schnellsten Verkehrsservice Österreichs, Klaus.
6: In Slowenien am Autobahngrenzübergang Karawankentunnel 40 Minuten Wartezeit bei der Einreise nach Österreich. Und dann in Salzburg auf der Tauernautobahn Richtung Salzburg gibt es zwischen Hütter und dem Helbersbergtunnel abschnittsweise Stau, immer noch Blockabfertigung und eine Viertelstunde mehr Fahrzeit.
0: Gute Fahrt.
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0: Am Samstagabend. Cool, dass wir den gemeinsam verbringen. Denise ist hier. Hi.

0: Boah, der ist so gut, der motiviert so für alle, die auch gerade im Nachtdienst oder im Schichtdienst sind. Die fühlen das vielleicht. Man braucht Musik, die einen motiviert, oder Martin?
1: Ich höre gerne rein bei der Arbeit, weil es einfach eine lässige Musik ist, weil sie eine gute Mischung zwischen 80er, 90er und die Hits von heute machen. Das ist einfach lässiger Arbeiten und man ist viel entspannter beim Arbeiten.
0: Oh, das ist aber lieb. Die Hits, von denen du sprichst bei Ö3X, sind übrigens nochmal extra gemixt. Indem zum Beispiel jetzt Lady Gaga, The Purple Disco Machine und die Sugar Babes abgemischt. Und zwar von unseren Ö3-DJs Philipp Kofler, Martin Domker und Philipp Sandböck. Schönen Samstagabend euch.

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3: Ö3X ist hier um kurz nach 10:30. Wir schauen zu euch auf die Straßen. Da läuft es momentan eigentlich ganz gut. Eine Grenzwartezeit gibt es aber noch. Am Autobahngrenzübergang Karawankentunnel, da braucht es ja aktuell 45 Minuten länger bei der Einreise nach Österreich. Gute Fahrt euch. 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

0: Spürt sie das? Es ist irgendwas in der Luft. Alle Menschen in meinem Umfeld geht's ähnlich. Man ist ein bisschen grantig, nichts passt einem. Und dann check ich, es war Vollmond gestern, jetzt macht alles Sinn. Das macht einen immer irgendwie so ein bisschen wuschi. Oder man blüht voll auf. Melanie, wie ist das bei dir?
1: Ich bin wetterfühlig und mondfühlig. Bei Vollmond und Neumond ist bei mir so, ich habe eine sehr große kreative Ader, ich mache alles Mögliche. Und bei Vollmond und Neumond kommt das mehr, da sprudelt es mir gleich aus.
0: Ja, da kann ich leider nicht mithalten. Aber was mir immer hilft, Musik hören. So simpel das klingt. Aber vielleicht hilft es ja einem von euch auch gerade. Das ist Ö3X am Samstagabend. Schön, dass ihr da seid.

0: Hier ist Ödra X. Gleich geht's weiter mit eurer Musik im DJ-Mix. Die Bloodhound Gang, Fettes Brot oder auch Sabrina Carpenter ist da zum Beispiel mit dabei. Davor bringt euch aber jetzt noch Martina Großfurtner alle auf den neuesten Stand um genau 23 Uhr.
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2: Bundeskanzler Christian Stocker hat nach seiner Sommertour ein Video in den sozialen Medien veröffentlicht, in dem er aus seiner Sicht unbequeme Wahrheiten anspricht. Ö3-Reporterin Veronika Mauler.
3: Es gäbe Probleme bei Migration und Integration, sagt Kanzler Christian Stocker in dem mit Musik unterlegten Video.
4: Wenn eine Lehrerin nicht respektiert wird, weil sie eine Frau ist. Wenn jemand unsere Sprache dauerhaft nicht lernen will. Wenn unsere Gesetze und Institutionen nicht akzeptiert werden.
3: Man müsse auch ehrlich über das Gesundheitssystem sprechen.
4: Wir dürfen nicht fragen, wie erhalten wir jede bestehende Struktur. Wir müssen fragen, wie bekommen Patienten die beste Behandlung?
3: Manchmal bedeutet das, Dinge zusammenzulegen. Nicht jedes Krankenhaus müsse alles können.
2: Die Zahl der Legionellenerkrankungen im Raum Linz ist auf 32 gestiegen. 5 Patienten sind noch im Spital. Eine Kühlanlage in Leonding ist positiv auf Legionellen getestet und sofort stillgelegt und desinfiziert worden. Die Infektionsquelle ist weiterhin offen. Die neue Standseilbahn auf den Salzberg in Hallstatt ist heute in Betrieb gegangen. Die 2 neuen Kabinen sind barrierefrei. Kurt Tomanek, Vorstand der Salinen Austria AG.
5: In jeden Würfel gehen 30 Leute, also in ein Fahrbetriebsmittel bis zu 60 Personen. Das ist mehr als eine Verdoppelung der Kapazität. Und die Gondel ist ganz toll geworden. Die ist im Salzkristall nachempfunden.
2: Kostenpunkt 34 Millionen Euro. Während der einjährigen Schließung sind auch die Salzwelten modernisiert worden. Jetzt zu Thomas Wostal.
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6: Frisch wird die Nacht im Großteil von Österreich mit Tiefstwerten von 10 bis 16 Grad. Milder bleibt es in den Innenbezirken von Wien mit etwa 19 Grad. Zum Sonntag, der recht freundlich wird. Zeitweise ziehen zwar ein paar dichte Wolken durch morgen, aber überall in Österreich scheint auch für einige Stunden die Sonne. Und Regenschauer entstehen nur vereinzelt im Laufe des Nachmittags, am ehesten im Bereich des Alpenhauptkamms in Tirol und in Salzburg. Es ist morgen eine Spur wärmer als heute. Am Nachmittag hat es 24 bis 30 Grad, im Osten bis zu 32.
0: Ödra X ist hier, wir begleiten euch mit dem schnellsten Verkehrsservice Österreichs. Da dauert es aktuell am Autobahngrenzübergang Karawankentunnel noch 30 Minuten länger.

0: Einreise nach Österreich. Aber das war's. Kommt's gut an euer Ziel.
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0: Heute mit mir, Denise. Hi. Schönen Samstagabend. Ich freue mich, dass ihr da seid.

der beste Beweis, dass es nicht immer einen großen und tiefgründigen Text braucht. The Bloodhound Gang, so ein cooler Song aus, lass mich auf meine Schummelzettel schon, 2005, ne? Servus. Und ehrlicherweise auch ewig nicht gehört. Ihr hört Ödra X am Samstagabend gleich mit dem Black Eyed Peas.

Und mit Nico Santos und Lena, beide auch so gute Stimmen, bist du gescheit. Den Start in diesem Mix macht Fettes Brot. Und auch die haben's so drauf. Das gönnen wir uns jetzt gemeinsam.

0: Ödra Access hier um ganz genau 11:30. Wir schauen zu euch auf die Straßen, damit ihr auch gut ans Ziel kommt. Da ist es eigentlich ruhig. Es gibt aber noch eine Grenzwartezeit. Und zwar am Autobahngrenzübergang Karawankentunnel. Da braucht ihr aktuell eine halbe Stunde länger bei der Einreise nach Österreich. Das war's aber. Also zurück zur Musik.
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0: Schön, dass ihr da seid.

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0: Hier ist Ö3 X. Eine Stunde geht's noch. Eure Musik im DJ-Mix. Da ist gleich ein Volbeat, Hosier oder auch Avicii mit dabei. Davor geht's jetzt zu Martina Großfurtner. Es ist ganz genau 0 Uhr.
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2: 10 Touristen aus Österreich sind im Golf von Triest mit einem Motorboot gesunken. Sie konnten aber rechtzeitig gerettet werden. Experten vermuten einen technischen Defekt. Treibstoff ist nicht ins Wasser gelangt. In Seefeld in Tirol gibt es Hinweise auf illegale Entsorgungen in das Kanalsystem. Laut der Bürgermeisterin werden 2 bis 3 Mal pro Woche gegen Mitternacht die Phosphatgrenzwerte im Abwasser massiv überschritten. Es wird vermutet, dass ein Tourismusbetrieb Essensreste oder Reinigungsmittel unsachgemäß entsorgt. In Wien ist ein 28-jähriger Mann bei der U-Bahn-Station Donauspital vorläufig festgenommen worden, weil er seinen Hund mit Schlägen und Tritten misshandelt haben soll. Ö3-Reporterin Petra Thalhammer-Jeschek.
3: Eine Passantin verständigt den Notruf und kümmert sich um den verletzten Hund. Die Polizei nimmt dem Mann den Kampfhund behördlich ab und übergibt ihn der Wiener Tierrettung. Der Hundebesitzer ist schwer alkoholisiert und wehrt sich gegen seine Festnahme. Laut Zeugen war er zuvor mit dem Hund in einem Lokal, hat mehrere alkoholische Getränke konsumiert und ist dann ohne zu zahlen gegangen. So wurde er nicht nur nach dem Tierschutz- und Tierhaltegesetz mehrfach angezeigt, sondern auch wegen Betrugs. Der Mann besitzt für den Listenhund keinen Hundeführerschein. Der Hund ist auch gar nicht registriert.
2: In Ceuta sind erneut spanische Soldaten mit Steinen angegriffen worden. 4 Migranten sind nach der Attacke festgenommen worden. Ein Soldat hat sich verletzt, wie einen Angreifer verfolgt hat. Es ist der 2. derartige Angriff innerhalb weniger Tage. Jetzt zu Thomas Postal.
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4: Der Sonntag bringt uns recht freundliches Wetter. Zeitweise können zwar ein paar dichtere Wolken durchziehen, aber überall in Österreich scheint heute auch für einige Stunden die Sonne. Und Regenschauer entstehen nur ganz vereinzelt im Laufe des Nachmittags, am ehesten so im Bereich des Alpenhauptkammers in Tirol und in Salzburg. Und es wird 2-3 Grad wärmer als gestern. Am Nachmittag hat es heute zwischen 24 und 30, im Osten bis zu 32 Grad. Am Montag ziehen Schauer und Gewitter durch und die Sonne zeigt sich nur zeitweise, aber es bleibt sommerlich warm.
0: Ö3X ist hier, wir begleiten euch auch auf den Straßen durch diese Samstagnacht. Da sind uns aktuell aber keine Störungen gemeldet, also kommt's gut an euer Ziel.
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0: 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Eine Stunde haben wir noch, eine Stunde geht die Party hier mit Ö3X noch und los geht's mit einem genialen Mix von unseren Ö3-DJs Philipp Kofler, Martin Domker und Philipp Sandbeck. Denise ist hier, hi, eine schöne Samstagnacht euch.

0: der Song haut richtig rein. Ich meine, ich begleite euch ja noch bis eins hier mit Ö3X und normalerweise bin ich todmüde danach, aber der lässt mich jetzt echt überlegen, ob ich noch ein bisschen schicken gehe. Sorry, Papi. Ö3X. Clara, wie schaut's denn bei euch heute aus?
1: Ich würde gerne in den Club gehen. Ich würde halt feiern.
0: Ja, schließe ich mich an. Verstehe ich, geht mir genauso. Und deshalb holen wir uns die Club-Vibes einfach hierher.

Ö3-X ist hier um ganz genau 12:30 jetzt mit dem Blick auf die Straßen. Da braucht sie momentan noch 20 Minuten länger am Autobahn-Grenzübergang Karawankentunnel bei der Einreise nach Österreich. Ansonsten, alle, die gerade im Rest von Österreich unterwegs sind, es schaut gut aus. Kommt's gut an euer Ziel.

0: Ihr hört Ödra X in der Samstagnacht. Cat's Eye mit Animal war das gerade. Die gleich übrigens ab 1, der Elias mit euch durchmachen wird. Und mit dem habe ich vorhin schon ein bisschen geplaudert. Der war schon bei mir im Studio drinnen. Und er ist sehr motiviert, mit euch wach zu bleiben. Davor geht sich aber noch der hier aus. Oh yes, Robin Schulz, jetzt im Mix mit Alle Achtung. Eine schöne Nacht euch.
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0: Wenn es wichtig ist, dann seid ihr bei uns sofort informiert. Bitte aufpassen, heißt es jetzt in Niederösterreich. Achtung, auf der A1 der Westautobahn kommt zwischen Steinhäusl und Pressbaum ein Geisterfahrer entgegen. Vorsicht in beiden Richtungen und nicht überholen. Ich wiederhole, Achtung, ein Geisterfahrer auf der A1 der Westautobahn zwischen Steinhäusl und Pressbaum. Wir geben natürlich Entwarnung, sobald der Geisterfahrer die Autobahn verlassen hat.
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4: Im Studio Sebastian Rosenauer. Es ist 1 Uhr. Wie geht's weiter mit dem Flughafen Linz? Während das Land Oberösterreich gerade ein neues Gutachten erstellen lässt, hat die Wirtschaft bereits konkrete Pläne für das Areal. Aus Linz, Jürgen Freimuth.
5: Eine Unternehmerinitiative rund um den Metallverarbeiter Manfred Zorn will den Flughafen nicht nur erhalten, sondern zu einer Airport City ausbauen. Geplant sind neben einem Hotel auch ein Ausbildungs- und Forschungszentrum sowie neue Firmen aus der Luftfahrt- und Technologiebranche, so Zorn.
6: Der Hintergedanke ist jener, dass wir natürlich den gesamten Flughafen stärken müssen und ihm eine echte Zukunftsperspektive geben. Denn ich bin überzeugt davon, ohne Unterstützung der Wirtschaft wird der Flughafen Linz entweder geschlossen werden oder in seiner Bedeutungslosigkeit versinken.
5: Rund 100 Unternehmer wollen deshalb auch selbst Verantwortung übernehmen und eigenes Kapital einbringen. Gleichzeitig prüft das Land weiterhin die Übernahme des Hälfteanteils der Stadt und damit alleiniger Eigentümer des Flughafens zu werden. Eine Entscheidung wird im September erwartet.
4: Island hat abgestimmt, ob die Verhandlungen über einen EU-Beitritt wieder aufgenommen werden sollen oder nicht. Seit einer Stunde sind die Wahllokale geschlossen. Erste Hochrechnung dürfte es in den kommenden Stunden geben. Umfragen sagen ein knappes Rennen voraus. Das ukrainische Atomkraftwerk Saporischschja läuft offenbar seit einer Woche nur mehr mit Notstromgeneratoren. Wie die internationale Atomenergiebehörde mitteilt, sei das örtliche Stromnetz durch Kampfhandlungen beschädigt worden. Man bemühe sich um eine lokale Waffenruhe, um die Leitungen zu reparieren. Die Reaktoren des AKWs sind zwar seit 4 Jahren abgeschaltet, brauchen aber weiterhin Strom zur Kühlung. Und bei der Mountainbike-Weltmeisterschaft in Italien fährt die Österreicherin Valentina Höll erneut zum Weltmeistertitel, Christoph Ott.
7: Die Salzburgerin gewinnt mit 1,7 Sekunden Vorsprung vor der Schweizerin Lisa Baumann und der Britin Harriet Harnden und sichert sich damit bereits zum 5. Mal in Folge den Weltmeistertitel. Direkt nach dem Rennen meint die 24-Jährige, es ist so schwer heutzutage zu gewinnen, ich habe es schon 4 Mal geschafft und dachte, 5 Mal ist unmöglich.
8: It's so tough to win nowadays and I did it 4 times already, so I was like 5 times, it's like impossible, but to make it happen again is pretty unbelievable.
7: Aber es erneut zu schaffen ist unglaublich, so Valentina Höll. Die Salzburgerin krönt damit eine perfekte Saison, in der sie sich auch schon vorzeitig den Gesamtweltcup-Sieg gesichert hat. Der WM-Titel von Höll ist bereits der 2. für Österreich nach WM-Gold von Laura Stieger im Cross-Country-Short-Track-Bewerb.
4: Jetzt zum Wetter mit Thomas Vosthal.
9: Noch ist es recht frisch, aber tagsüber wird es heute sommerlich warm, mit Höchstwerten von 24 bis 30 Grad, im Osten bis zu 32. Außerdem wird es heute überwiegend sonnig sein, nur gelegentlich ziehen auch ein paar dichtere Wolken durch. Und Regenschauer entstehen nur ganz vereinzelt im Laufe des Nachmittags, am ehesten im Bereich des Alpenhauptkamms, so in Tirol und in Salzburg. Am Montag ziehen Schauer und Gewitter durch, die Sonne zeigt sich nur zeitweise, aber es bleibt sommerlich warm, wahrscheinlich sogar die gesamte kommende Woche.
10: Okay. Hier ist Ö3 und das ist die Wiederholung der Geisterfahrermeldung. Achtung, weiterhin in Niederösterreich auf der A1 Westautobahn kommt zwischen Steinhäusl und Pressbaum ein Geisterfahrer entgegen. Vorsicht in beiden Richtungen und nicht überholen. Wir geben Entwarnung, sobald der Geisterfahrer die Autobahn verlassen hat.
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10: Ja, hello, hello. Ab geht's, starten wir rein in die Nacht und machen wir's kurz.
12: Hoch die Hände, Wochenende!
10: So schaut's aus.
13: Hallo.

Hier ist Ö3 um 1.14 Uhr und das ist die Wiederholung der Geisterfahrermeldung. Achtung weiterhin in Niederösterreich und Wien. Auf der A1 Westautobahn kommt euch zwischen Altlengbach und Wien-Auhof ein Geisterfahrer entgegen. Vorsicht in beiden Richtungen und nicht überholen. Wir geben Entwarnung, sobald der Geisterfahrer

0: die ganz neue von Ray Dalton. Cool ist er geworden. Go Dead High. Hello, hello, da ist der Elias. Ab geht's durch die Hitnacht und Ray Dalton, der hat ja wie jeder andere Künstler auch so einen Song, mit dem hat er den Durchbruch geschafft. Nur bei ihm, da hat man das irgendwie nicht immer so ganz am Schirm. Das ist einfach Ray Dalton, finde ich, vergisst man oft ein bisschen. Seit dem Song mit Macklemore läuft es bei ihm komplett, eben auch allein, wie wir gerade gehört haben.
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0: Alice Cooper mit Poison, jetzt auf Ö3.

0: Hier ist Ö3 um 13:30. Das ist der schnellste Verkehrsservice Österreichs und da ist jetzt die Geisterfahrer-Endwarnung für Wien und Niederösterreich. Der Geisterfahrer, der auf der A1 Westautobahn zwischen Altlengbach und Wien-Auhof unterwegs war, der hat die Autobahn verlassen. Ansonsten läuft's auch auf den Straßen, also kommt's gut und vor allem sicher ein neuer Ziel.
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der Song ein langer Roadtrip und einfach alles um einen herum vergessen. Das wär's jetzt, oder? Mit eurer Musik in eurem Hitradio geht's ab durch diese Samstagnacht. Cool, dass ihr auch jetzt noch mit dabei seid. Ich habe den Sommer wieder was gelernt. Und zwar in meiner Freundesgruppe. Da sind rote Badehosen. Nach wie vor voll im Trend, wie eh schon seit den 90ern, wie wir wissen. So schaut's aus. 4 von 6 war die Quote im Urlaub bei unseren roten Badehosen. Also Baywatch-Theme-Song, Jimmy Jameson, ja, glaubt's mir, der ist gelaufen. Und das tut er auch gleich bei uns in der Hitnacht nach Olivia Dean. So cool, so chillig. Da ist der Elias. Hi, schöne Nacht euch.

0: Holly Humberstone auf E3. Cooler Song, cooler Name. Ich meine, Holly Humberstone, viel besser wird's nicht. Von ihr wird man noch ganz, ganz viel hören, glaube ich. Es geht ab durch die Nacht, da ist der Elias. Ihr hört Ö3 vielleicht gerade in der Nachtschicht oder auch auf der langen Autofahrt. Danke fürs Mitnehmen. Eure Musik in eurem Hitradio, das sagen wir nicht nur so. Magdalena, du hast gerade angerufen. Was darf es sein?
1: I Like von Carrie Hilson.
0: Coolio, sehr gerne. Yes, das brauchen wir. Guter Beat. Habt ihr auch einen Wunsch? Her damit. 0800 600 600.
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